Ja, wir machen los, also wir starten wie jeden Tag mit unseren kuriosen Feiertagen, denn heute am Welches Datum haben wir denn heute? Heute ist der 16. Juli und das heißt, auf der Welt werden wieder kuriose Feiertage gefeiert. Also wir überraschen uns da gegenseitig immer ein bisschen selbst, was in der Welt so los ist. Und ich sehe gerade, heute ist der bundesweite Tag des guten Fleisches in Deutschland. Aber damit nicht genug, denn heute ist auch der Welttag der Schlange und der Ehrentag der Meerschweine in Kanada. Natürlich, das habt ihr sicherlich alle gewusst. Ja, wie man das nun feiert, das ist eine andere Frage. Aber jetzt haben wir mal eine Auswahl von drei der ja, ganz vielen kuriosen Feiertage, die heute irgendwo gefeiert werden oder zumindest bekannt sind. Wir haben auch heute ein wirklich tolles Programm und da kann ich ja direkt schon mal anteasen, dass es um 7.30 Uhr heute um die Senderhalle gehen wird. Aber da reden wir nicht einfach so drüber, sondern direkt mit dem Vorstand der Stiftung Senderhalle, Martin Kranz. Und sind wir ehrlich, Martin Kranz ist auch das Gesicht der Senderhalle. Martin Kranz kommt zu mir ins Studio und wir reden ja über Neuigkeiten aus der Senderhalle. Was denn so passiert ist, seitdem wir das letzte Mal gesprochen haben, ist ja auch schon über einen Monat her. Und wenn man die Senderhalle auf Social Media verfolgt, dann sieht man ja wirklich, dass da dauernd was los ist. Also da gibt es einiges zu erzählen. Bleibt dran, das wird sehr spannend. 7.30 Uhr das Update zur Senderhalle. 7.15 Uhr kommen wir dann zu den Nachrichten. Aber bevor ich jetzt zu viel rede, ja, dann hören wir doch mal den ersten Song aus unserer 7 Uhr Playlist für heute. Die Musik kommt von meinem Kollegen Richard Lessing aus der Musikredaktion und wir schauen mal, was er uns mitgebracht hat. Er hat uns mitgebracht Sugar for the Pill von Slowdive.

Sugar for the Pill von Slowdive war das. Ein entspannter Song, um in einen sonnigen Tag zu starten. Und wie wir auch jeden Tag hier programmtechnisch in den Tag starten, das wissen treue Lotte-Hörerinnen und Hörer. Jetzt kommen wir zu den Geburtstagsgrüßen. Ganz genau. Und wir schauen mal in unseren Lotte-Club. Da hat Katrin Kramer heute Geburtstag. Also von der ganzen Redaktion alles Gute zum Geburtstag, liebe Katrin. Und du teilst dir deinen Geburtstag mit Promis, die wir für heute rausgesucht haben. Aber vorab auch, wenn ihr uns gerade zuhört, nicht Teil des Lotte-Clubs seid, aber auch Geburtstag habt, dann auch an euch alles Gute. Ihr habt einen sonnigen Tag für euch. Da kann man sicherlich einiges unternehmen. Unser erster Promi, den wir heute auch beglückwünschen, das ist Will Ferrell. Er wird 59 Jahre alt und ist ein US-amerikanischer Filmschauspieler. Ich glaube, einigen von euch wird er definitiv bekannt sein. Er begann sein Schauspiel schon während der Schulzeit und war Teil einer Comedy- und Improvisationsgruppe. Also schon früh begonnen und dann eine extrem steile Karriere hingelegt. 1995 bis 2002 war er fester Bestandteil von Saturday Night Live, also auch eine Impro-Comedy-Show mit Live-Publikum, ganz beliebt und berühmt in Amerika. Aber seinen Filmdurchbruch, den hatte er 2003 mit Buddy, der Weihnachtself. Und er arbeitete auch als Produzent und war Mitgründer einer Comedy-Website. Und wenn ich mich da richtig entsinne, war das funnyordie.com. De war es nicht, es war .com. Natürlich ist ja eine englische Webseite. Und er hat auch den Mark Twain Preis für Humor aufgrund seiner Arbeit gewonnen. Ja, das ist auch selten, aber genau das zu Will Ferrell. Heute wird er 59 Jahre alt. Und 36 Jahre alt wird heute der Schauspieler James Maslow. Er ist aber nicht nur Schauspieler, sondern auch Model, Tänzer und Sänger. Mit 6 Jahren begann er seine musikalische Karriere im San Diego Children's Choir. Und seine Schauspielerei begann er in kleinen Rollen in Opernhäusern. So, und jetzt werde ich ein wenig an meine Kindheit erinnert, denn sein Fernsehdebüt hat er bei der Serie iCarly gehabt und dann in der Nickelodeon-Serie Big Time Rush. Und sein erstes Soloalbum hieß How I Like It und kam 2017 auf den Markt. Genau, Will Ferrell, James Maslow und aus dem Lotte-Club Katrin Kramer. Alles Gute an euch drei zum Geburtstag. So, es ist 7.10 Uhr. In 5 Minuten kommen wir dann zu den Nachrichten aus Deutschland und der Welt. Da werden wir vom Deutschlandfunk alles Wichtige erfahren, was die Welt so bewegt heute. Und das machen wir dann im Stundenrhythmus. Und 7.45 Uhr hören wir dann, was so in Weimar und der Region an Neuigkeiten ansteht. Genau, ich habe es vorhin schon angeteasert. Um 7.30 Uhr reden wir heute über die Sendehalle. Und mit wir meine ich mich und Martin Kranz, den Vorstand der Stiftung Sendehalle und das Gesicht der Sendehalle. Also einer der spannendsten Orte, die wir gerade in Weimar haben. Bleibt dran, das wird sicherlich sehr, sehr spannend werden. Ja, und spannend wird auch unsere Playlist, denn ich weiß, dass Richard immer echt tolle Musik hier reinpackt. Und der nächste Song heißt »Wenn der Scirocco weht« von Der Assistent.

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1: Das war Dota mit einfach zu abgelenkt. Und das passt ja wunderbar, denn Dota war gestern in der Sendehalle und ist dort aufgetreten. Und um 7.30 Uhr wird es heute um die Sendehalle gehen. Also bleibt gespannt. Und jetzt könnt ihr aber auch gespannt bleiben, denn wir hören die ersten Nachrichten für heute von Deutsch, also aus Deutschland und der Welt, was die Welt so bewegt. In einer Übernahme vom Deutschlandfunk Kultur. Los geht's.
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3: Das US-Militär hat den Iran nach eigenen Angaben die fünfte Nacht in Folge angegriffen. Die regierungsnahe iranische Nachrichtenagentur Mehr berichtete von Explosionen in der Hafenstadt Jabahar. Angriffe soll es auch in Rask im äußersten Südosten des Landes, bei Bandar Abbas am Persischen Golf und in Ahvaz im Südwesten gegeben haben. Nach Angaben des zuständigen US-Regionalkommandos CENTCOM richteten sich die Attacken gegen iranische Militäreinrichtungen. Zudem habe man einen unbeladenen Öltanker beschossen, weil dieser versucht habe, die US-Blockade gegen iranische Häfen zu durchbrechen. Der Iran reagierte erneut mit Angriffen auf US-Stützpunkte in der Region. In Kuwait, Bahrain und in Jordanien meldete die Luftabwehr den Abschuss von Marschflugkörpern und Drohnen. Russland hat die ukrainische Hauptstadt Kiew erneut mit ballistischen Raketen angegriffen. Ukrainischen Medienberichten zufolge wurden mindestens 2 Menschen getötet. Bürgermeister Klitschko erklärte, es habe Einschläge und Explosionen in mehreren Stadtteilen gegeben. Auch aus anderen Regionen in der Ukraine wurden russische Luftangriffe gemeldet. Der ukrainische Verteidigungsminister Fedorow erklärte am Abend seinen Rücktritt. Zuvor hatte Präsident Selenskyj eine Kabinettsumbildung angekündigt. Medienberichten zufolge wird Fedorow durch den bisherigen Innenminister Klimenko ersetzt. Zum neuen Regierungschef soll der Leiter des staatlichen Energiekonzerns Naftogaz, Koretsky, ernannt werden. Deutschland und Finnland wollen ihre Zusammenarbeit im Sicherheitsbereich vor dem Hintergrund der Bedrohungen durch Russland verstärken. Es gehe etwa um den Schutz vor hybriden Angriffen, Cybersicherheit und den Ausbau der europäischen Handlungsfähigkeit, sagte Außenminister Wadefuhl bei einem Treffen mit seiner Amtskollegin Valtonen in Helsinki. Wadefuhl sieht Finnland nach eigenen Angaben als Vorbild bei den Bemühungen, sich widerstandsfähiger gegen russische Bedrohungen zu machen. Er nannte als Beispiel den Zivilschutz. Bundesaußenminister Wadefuhl setzt heute seinen Besuch in Finnland fort. Geplant ist die Besichtigung der Zivilschutzanlage Merihaka. Zudem sind Gespräche mit dem finnischen Grenzschutz geplant. Der Deutsche Städtetag ruft zu einem bewussten Umgang mit Wasser auf. Hauptgeschäftsführer Schuchardt sagte der Funke Mediengruppe, Wasser sei keine unbegrenzte Ressource mehr. Die heißen Sommer der vergangenen Jahre hätten gezeigt, dass es auch in Deutschland saisonal und regional zu Wasserknappheit kommen könne. Schuchardt forderte zudem Bund und Länder dazu auf, für kommerzielle Nutzer einheitliche Entnahmeentgelte aus Grundwasser- und Oberflächengewässern festzulegen. Hier brauche es Anreize zum Wassersparen. Zudem könnten die Einnahmen für Maßnahmen zum Gewässerschutz eingesetzt werden. Der Waldbrand im Müritz-Nationalpark hat sich weiter ausgebreitet. Inzwischen sind rund 270 Hektar betroffen, wie der Landkreis Mecklenburgische Seenplatte in Neubrandenburg mitteilte. Etwa 370 Einsatzkräfte versuchen, die Feuer einzudämmen. Am Vormittag sollen Einsatzkräfte und Löschfahrzeuge aus Bayern im Nationalpark eintreffen. Im Brandgebiet explodiert immer wieder alte Munition, die sich auf einem früheren Truppenübungsplatz befindet. Deswegen kommen die Einsatzkräfte nicht direkt an den Brand heran. Sie versuchen stattdessen, das Feuer von außen einzudämmen, unter anderem mit Kreisregnern und anderen Wassersprengern, die sonst zur Bewässerung von Pflanzen eingesetzt werden. Das Feuer war am Montag ausgebrochen, die Brandursache ist unklar. Bei der Fußball-Weltmeisterschaft hat Argentinien das Finale erreicht. Der Titelverteidiger gewann das Halbfinale gegen England in Atlanta mit 2:1. Argentinien trifft im Finale am Sonntag auf Spanien. Frankreich und England stehen sich einen Tag zuvor im Spiel um Platz 3 gegenüber. Abschließend das Wetter. Zunächst teils sonnig, teils heiter bis wolkig, später mehr Quellwolken und gegen Abend im Südwesten örtlich teils schwere Gewitter, Starkregen, Hagel und Sturmböen, 25 bis 33 Grad. Morgen wechselnd bewölkt, im Nordwesten und Westen verbreitet Schauer und Gewitter, regional unwetterartig, 23 bis 29 Grad. Die weiteren Aussichten: am Samstag vielerorts wechselnd bis stark bewölkt, regional Regen und kurze Gewitter, 20 bis 27 Grad.
1: Ja, das waren die aktuellsten Meldungen aus Deutschland und der Welt in einer Übernahme vom Deutschlandfunk Kultur. 7.21 Uhr haben wir es. Ihr hört Radio Lotte, das Vormittagsmagazin, die Stadtzeit am Morgen mit mir, Lukas Bob. Und ein paar Minuten warten wir noch, bis wir zum Beitrag der Stunde kommen. Bleibt gespannt, es geht um die Sendehalle. Und jetzt geht es erstmal weiter mit deutscher Musik, und zwar dem Song Da fehlt was von Sinu.

Mega Circuit von Japanese Breakfast war das mit der unverwechselbar sanften Stimme von Michelle Zauner. Und es ist jetzt 3:27 Uhr. Der nächste Song heißt Denkst du an mich von Lovehead.

Denkst du an mich von Lovehead und in einen weiteren Song hören wir noch rein und dann hört ihr alles Neue zur Sendehalle. Da ja, gibt's einiges zu berichten, da bin ich mir sicher. Und jetzt hören wir rein in den Song, denn sie wissen, was sie tun, von Tokotronic.

0: 1990 bis 2000 bis hin zum heutigen Veranstaltungsraum ist viel geschehen. Aber ums rein Geschichtliche soll es heute gar nicht gehen. Bei mir im Studio ist Martin Kranz, der Gründer der Stiftung Sendehalle. Er gibt uns jetzt einen kleinen Überblick über die Neuigkeiten, das Programm in der nächsten Zeit und die Entwicklungen im Gebäude. Guten Morgen, schön, dass du da bist.
1: Guten Morgen, grüße dich.
0: Also wir sprachen ja letzte Mal Ende Mai und haben auf die Entwicklungen in und um die Sendehalle geschaut. Was gibt es denn seitdem Neues aus der Sendehalle zu berichten?
1: Ja, viel im Grunde genommen, weil wir sind eigentlich in den ersten echten Veranstaltungssommer gestartet. Im letzten Jahr sind wir Ende August, Anfang September, konnten wir das erste Mal das Haus mit Veranstaltung nutzen. Dann gab es eine sogenannte Nutzungsgenehmigung über eine Baugenehmigung, eine Interimsbaugenehmigung. Und in diesem Jahr ist es natürlich herrlich, weil wir können veranstalten. Und das haben wir in den letzten Tagen und Wochen fleißig gemacht. Es gab viele, viele verschiedene Veranstaltungen. Wir haben zum Beispiel die Kooperation mit der Bauhaus-Uni ausgebaut. Es gab die Summary bei uns im Haus, die freie Kunst und die Medienkünstler haben bei uns ausgestellt. Die Medientheoretiker haben zur Geschichte gearbeitet. Summary war im Haus, war schön, wirklich, hat viel Freude gemacht. Die Musikhochschule war mit dem Jazz-Festival bei uns, also das erste Mal Jazz im Haus, in dem größten Stil. Das heißt, viele, viele Formationen, viele Bands, 3 Tage, 4 Tage sogar. Es ist auch für uns wichtig, um im Grunde genommen das Gebäude und vor allem den großen Sendesaal auszuprobieren, zu sehen, wie funktioniert das, wie klingt er, wie ist es mit den unterschiedlichen Musikstilen im Haus. War herrlich, also muss ich sagen. Und ich freue mich immer, wenn dann nicht nur die Künstler, die sagen, was für ein schöner Raum, sondern eben auch die Techniker. Das heißt, die Toningenieure, die Tonmeister der Musikhochschule haben 4 Tage lang das Haus erkundet und haben es gehört und haben hineingehört. Und es war so positiv, dass es die Idee, die wir haben, ja auch daraus wieder ein Musikstudio zu machen, dass man es nutzen kann für Aufnahmen, hat sich bestätigt. Und ja, jetzt kommen Konzerte. Wir hatten gestern ein Konzert, ein großes Konzert. Mit Dota reden wir, glaube ich, noch mal kurz drüber. Mhm. Und uns erwartet noch am Freitag ein sehr schönes Jazzkonzert mit 4 Sängerinnen aus der Musikhochschule.
0: Also eine große Vielfalt sowohl beim Programm als auch bei den KooperationspartnerInnen. Ja. Also ein großes Projekt. Und im letzten Gespräch haben wir auch über die Entwicklungen im Gebäude gesprochen. Wie läuft denn aktuell der Sanierungsprozess?
1: Also das ist so, kann man sich ja vorstellen, ein solches Gebäude, das für die meisten eben unvermutet ja so groß ist, weil sie es gar nicht kennen. Es ist 5000 Quadratmeter Bruttogeschoss. Also da sind viel, viel Flächen. Und wir gehen sozusagen unterschiedlich vor. Wir haben eine sogenannte Raumplanung, das heißt eine Sanierungsplanung, die sich darauf bezieht, wie wollen wir später Räume nutzen, ne? Flächen nutzen, Räume nutzen. Das ist das eine, das aktualisiert sich auch immer noch mal, ganz normal, das ist ja ein Prozess. Und auf der anderen Seite beschäftigen wir uns im Haus ganz intensiv mit der Frage Energetik. Wie will man und kann man ein solches Gebäude mit riesigen Sälen, großen, hohen Räumen, kleinere Räume, Büroräume, vielleicht Apartments, wie kann man das energetisch nutzen, wie kann man es heizen, wie kann man es versorgen? Das ist ein Projekt, das wir in Kooperation mit der TU, mit der Technischen Universität in Freiberg machen und auch mit der Bauhaus-Universität. Es geht um Bauchemie, es geht um ganz neue Heiztechnologien, weg von der wassergeführten Heizung hin zur Wärmestrahlenheizung, hochinteressant. Und wir müssen eben all das auch physikalisch betrachten. Was heißt das am Denkmal? Ganz intensive Absprachen mit der Denkmalpflege, den Denkmalämtern. Super spannend. Aber ist natürlich auch hochkomplex.
0: Ja, und ich kann bestätigen, die Sendehalle ist wirklich riesig. Also letzten Winter sind wir auch durchgelaufen, hatten eine Führung bekommen und da hatten wir auch schon wirklich einen tollen Eindruck gehabt und waren auch erstaunt, was da alles an Räumlichkeiten zur Verfügung steht. Und ja, wir haben es gerade angesprochen, Dota Care war gestern in der Sendehalle. Aber wie sieht es denn noch im Juli und August hinsichtlich des Sommerprogramms aus? Macht ihr eine Sommerpause oder zieht ihr durch?
1: Also es wird gelegentlich Veranstaltungen geben. Ich habe gesagt, dass die letzte eigentlich wirklich öffentliche Veranstaltung ist jetzt am Freitag. Mhm. Das ist ein Prüfungskonzert der Musikhochschule. Wie gesagt, 4 Sängerinnen, noch ein Sänger dazu, die Jazz bringen in die Halle. 19 Uhr geht

0: los im großen Sendesaal. Absolute Empfehlung. Ich freue mich sehr drauf. Dann gibt's eine kleine Pause. Das ist geschuldet natürlich, es muss man auch noch wissen, wir sind ja keine große Institution.
1: Ja.
0: Wir sind im Grunde genommen 2,5 Mitarbeiter im Haus.
1: Wow.
0: Alles andere ist Ehrenamt. Auch der Vorstand, ich bin Vorstand, meine Frau und mein Bruder, wir sind Vorstände dieses Hauses. Wir machen das alles im Ehrenamt. Und deshalb, wenn die Mitarbeiter im Urlaub sind, dann muss man auch mal eine Pause machen, weil ganz allein kann man das Haus nicht betreiben.
1: Ja, klar.
0: Und insofern gibt es eine Pause und zwar bis zum 15. August. Da wird das Haus wieder sauber gemacht. Ich werde es mit Freunden und mit Helferinnen und Helfern wieder sozusagen auf Vordermann bringen. Und dann wird die Halle, und da freuen wir uns ganz drauf. Und das ist wirklich schon eine Einladung, sollte man sich merken. 15. August, ein Samstag, 15 Uhr wollen wir das Haus sozusagen auch einem guten Geist übergeben. Und es wird gesegnet, das Haus, von beiden Kirchgemeinden, die evangelische und die katholische. Die Pfarrer werden da sein. Und wir werden dann anschließend noch einladen zum gemeinsamen Kaffee trinken.
1: Also der 15. August, markiert euch den im Kalender. Und wie gerade schon angesprochen, die Sendehalle funktioniert insbesondere auch über ehrenamtliche Arbeit, größtenteils. Also wo kann man sich denn melden, wenn man sich engagieren möchte? Und wie kann oder sollte diese Unterstützung aussehen?
0: Also das ist so, dass wir einen sogenannten Freundeskreis gegründet haben. All die Menschen, die gesagt haben, wir wollen helfen, wir wollen mitmachen, wir wollen informiert sein. Das geht ganz einfach über die Homepage sendehalle.de. Dann gibt es den Button Freundeskreis. Und da kann man sich melden. Und dann gibt es die verschiedensten Formen und Ideen. Wir haben viele Helferinnen und Helfer, die sagen, wenn ihr Veranstaltungen habt, dann sind wir gern dabei. Wir machen den Barbetrieb, wir machen den Einlass, wir helfen euch aber natürlich auch, wenn es darum geht, das Haus instand zu halten. Das heißt, zu reinigen, Fenster zu putzen. Es gibt regelmäßig wunderbare Gärtnerinnen und Gärtner, die die Beete pflegen und sagen, wir wollen, dass es draußen schön aussieht. Also es gibt mannigfaltige Möglichkeiten, uns zu unterstützen und im Grunde genommen auch einfach mit dabei zu sein.
1: Also da wisst ihr, dass ihr euch melden könnt. Seid gerne dabei. Das ist ein tolles Projekt. Und das war Martin Kranz, der Gründer der Stiftung Sendehalle Weimar. Wir sprachen über die Entwicklung im Gebäude selber und das Programm in der nächsten Zeit. Bei Interesse am Projekt und am Programm könnt ihr, liebe Hörerinnen und Hörer, auf die Homepage der Sendehalle schauen unter www.sendehalle.de. Und ich bin mir sicher, das ist auch nicht das letzte Mal, dass wir bei Lotte hier was über die Sendehalle hören. Aber vielen Dank schon mal für das Gespräch, Martin.
0: Ich danke auch und wünsche erstmal einen schönen Sommer.
1: Das wünschen wir auch. Und wir leiten auch in das sonnige Sommerwetter heute über mit dem nächsten Song. Der nennt sich Black Rose und ist von Juju Watchers.

Das war Juju Rogers mit Black Rose. Noch wenige Minuten, bis wir zu den Nachrichten aus Weimar und der Umgebung kommen. Doch zuvor hören wir Giddy Up von Ginger Root.

0: 7.45 Uhr und damit endet der Song Giddy Up von Ginger Root in unserer 7 Uhr Playlist. Und was es jetzt so Neues aus Weimar und der Umgebung zu berichten gibt, das sagt uns der Micha jetzt bei den Nachrichten.
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2: Anna-Amalia-Gesellschaft ist Kulturförderverein des Monats, digitale Pop-Ausstellung im Goethe-Nationalmuseum und Young Ensemble eröffnet Yiddish Summer Weimar. Die Gesellschaft der Anna-Amalia-Bibliothek ist am Mittwoch zum Kulturförderverein des Monats Juni gekürt worden. Laut einer Mitteilung wurde der Verein insbesondere für sein Engagement im Bereich der Publikumsgewinnung geehrt. Eine Jury hatte ihn zuvor als Preisträger bestimmt. Vergeben wurde die Auszeichnung im Bücherkorpus des Studierendenzentrums der Bibliothek. Aktuell zählt der Förderverein 340 Mitglieder. Kurz nach seiner Gründung im Mai 2003 geriet die Anna-Amalia-Bibliothek in Brand. Um die Schäden auszugleichen, sammelten die Mitglieder damals Spenden und organisierten Benefizveranstaltungen. Seit 2007 gehört die Junge Europäische Sommerschule zu den großen Projekten der Gesellschaft. Dabei treffen sich jeden Sommer 16- bis 18-Jährige aus ganz Europa zu Seminarzeit in Osmanstedt und Weimar und lernen die Texte der Klassik kennen. Der Thüringer Kulturförderpreis des Monats ist mit 500 Euro dotiert und wird 10-mal im Jahr vergeben. Über die Hauptpreisträger 2026 entscheidet die Jury später im Jahr. Goethes Arbeitszimmer wird digital erlebbar. Studierende der Hochschule Coburg zeigen heute und morgen ihre Prototypen im Goethe-Nationalmuseum. Unter dem Titel Control plus Goethe Next Level präsentieren sie Prototypen für eine digitale Version von Goethes Arbeits- und Studierzimmer. Am Donnerstag von 14 bis 17.30 Uhr und am Freitag von 10 bis 15 Uhr können BesucherInnen die interaktiven und immersiven Prototypen im Vortragssaal des Goethe-Nationalmuseums bei freiem Eintritt selbst ausprobieren. Grundlage ist das Pilotprojekt Goethe-Apparat. Das originale Arbeitszimmer Goethesdorfer Museum nur betrachtet, nicht betreten werden. Die digitalen Prototypen sollen dafür neue Zugänge schaffen. Die Kooperation zwischen Hochschule Coburg und Klassikstiftung Weimar besteht seit 2024. Sie wird von der Direktion Museen sowie der Querschnittsdirektion Digitale Transformation getragen. Mit dem Studiengang Innenarchitektur sei nun ein weiterer wichtiger Partner hinzugekommen, so Direktorin Anna Ludwig und Direktor Dirk Wintergrün. Die Präsentation gibt einen ersten Einblick in künftige Goethe-Digitalangebote der Klassikstiftung Weimar. Damit will die Stiftung das historische Dichterwohnhaus und seine einzigartigen Bestände während der Schließzeit kreativ und barrierearm vermitteln und um neue Perspektiven ergänzen. Das Young Ensemble eröffnet heute den Yiddish Summer Weimar 2026. Stattfinden wird das Eröffnungskonzert um 20 Uhr auf dem Herder Platz. Bereits zum dritten Mal kommen auf Einladung des Festivals junge MusikerInnen aus der Türkei, Griechenland und Deutschland zusammen. Im Rahmen des Projekts verbrachte die Gruppe jeweils eine Woche in Istanbul, Griechenland und Thüringen. Dabei erkundeten sie die jiddische, sephardische und greco-türkische Musiktradition. Musizieren wird das Ensemble unter der Leitung von Sarah Meyerson und Ilja Schneeweis. Das Konzert findet auch bei leichtem Regen im Freien statt. Bereits seit Samstag läuft das Workshop-Programm des Festivals. Die Festivalwoche ist dann vom 1. bis 8. August zu erleben. Wegen der Eröffnung des Yiddish Summer Weimar kommt es heute zur Verkehrseinschränkung am Herder Platz. Darauf hat die Stadt aufmerksam gemacht. Infolge der damit verbundenen Sicherheitsmaßnahmen wird die Zufahrt auf dem Platz von 20 bis 22.30 Uhr nicht möglich sein. Das heißt, können die tatsächlichen Zeiten je nach Erforderlichkeit abweichen. Die Stadtverwaltung bittet alle VerkehrsteilnehmerInnen um Verständnis. Das waren die Nachrichten auf Radio Lotte Weimar mit Michael Tuscher.
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0: Wir starten sonnig in den Tag und es wird auch bis zum Mittag keine Wolken dazu kommen. dann wird es ein wenig bewölkt werden, aber die Sonne hat heute gar keine Probleme, Weimar zu erwärmen bei Höchstwerten von 28 bis 29 Grad. Aktuell starten wir mit 17 Grad und nachts ist es dann bei 20 Grad, wieder 22 bis 20 Grad, sagen wir es mal so. Und es wird auch keinen Regen geben, also ein schöner Sommertag. Wir kratzen noch nicht an der 30-Grad-Grenze. Mal gucken, was noch auf uns zukommt. 28 bis 29 Grad, die Höchstwerte. Ganz genau, das waren die Nachrichten aus Weimar und der Umgebung und das Wetter. Und jetzt hören wir einen Song, an dem viele Leute gearbeitet haben. Andy Bell, Dot Allison und Michael Rother. Hier ist der Song I'm in Love.

I'm in Love von Andy Bell, Dot Allison und Michael Rother war das. Es ist jetzt genau 7.55 Uhr und in 5 Minuten zum Stundenwechsel. Da erfahrt ihr auch die ersten beiden Veranstaltungstipps. Also das Wetter ist ja auch heute fantastisch. Da kann man doch mal rausgehen. Dann, also mir geht's so, wenn die Sonne so scheint, dann habe ich immer den Drang, nach draußen zu gehen, irgendwas zu unternehmen. Und was genau da heute in Weimar möglich ist und ansteht, erfahrt ihr in 5 Minuten. Noch einen weiteren Song hören wir, bevor es dann soweit ist. Hier ist Hey Little Girl von Soulwax.

0: Das war Soloax mit Hey Little Girl, der letzte Song aus unserer 7 Uhr Playlist. Schöne Grüße auch an alle, die uns online im Stream auf radiolotte.de zuhören. Und wenn ihr im Auto sitzt, wenn ihr zu Hause seid, wo auch immer, ja, herzlich willkommen bei unserem Vormittagsmagazin, die Stadtzeit am Morgen, hier bei Radio Lotte. Und ich würde sagen, ja, wir starten jetzt mal direkt in die nächste Stunde. Es ist 8 Uhr.
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0: Ganz genau, ihr hört Radio Lotte Weimar. Mein Name ist Lukas Bob und für die nächste Stunde bin ich noch die Stimme für die Stadtzeit und begleite euch durch das Programm. Es steht auch noch ja, was sehr Interessantes bevor, denn um 8.30 Uhr wird der Deutsche Gewerkschaftsbund und da kommt Liv Dissinger als Vertretung, also die Abteilungsleiterin für Struktur- und Europapolitik des Deutschen Gewerkschaftsbundes. Sie kommt nicht ins Studio, aber wir werden per Telefon miteinander über die Mietpreise unter anderem reden. Und das ist ein Thema, was eine Menge Menschen bewegt und das auch zu Recht, mich eingeschlossen. Also bleibt dran, das wird sicher ein sehr spannendes Gespräch. Und wir machen jetzt aber erstmal weiter, wie immer zur 8-Uhr-Stunde mit unseren ersten beiden Veranstaltungstipps.
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0: Und da starten wir musikalisch, denn heute um 19 Uhr im Festsaal der Hochschule für Musik Franz Liszt gibt es ein Bachelor-Konzert und da dreht sich alles um die Klarinette und das Konzert wird gegeben von Malte Jansen aus der Klasse von Professor Thorsten Johans. Schöne Grüße an dieser Stelle. Und Malte spielt vielfältige Werke für Klarinette von Copland, Brahms und Reich. Und das ist ein Bachelor-Konzert für das Studium Klarinette und ich verrate euch was, der Eintritt ist frei. Also 19.30 Uhr heute im Festsaal der Hochschule für Musik Franz Liszt. Da dreht sich alles um die Klarinette beim Bachelor-Konzert freier Eintritt. Und das war's aber noch nicht. Wir haben auch eine Lesung und da geht es um Johann Heinrich Ramberg als Illustrator im Goethe- und Schiller-Archiv. Um 17 Uhr startet das und das geht für eine Stunde, also bis 18 Uhr. Ja, wer ist Johann Heinrich Ramberg? So, jetzt haben wir's. Ein Maler, Zeichner, Kupferstecher und Karikaturist. Gelebt hat er im 18. und 19. Jahrhundert und dieser Vortrag im Goethe- und Schiller-Archiv stellt den 2015 im Wehrhahn Verlag veröffentlichten Sammelband vor, darunter Rambergs bislang unbekannte Grafiken zur amerikanischen Revolution und seine Shakespeare-Illustrationen. Genau, und ebenso gibt es eine Vorstellung des digitalen Werkverzeichnisses Johann Heinrich Ramberg als Buch- und Almanach-Illustrator. Und das ist eine umfassende Dokumentation seiner Grafiken. Also im Goethe- und Schiller-Archiv 17 bis 18 Uhr, Johann Heinrich Ramberg. Alles dreht sich bei diesem Vortrag um ihn und 19.30 Uhr im Festsaal der Hochschule für Musik Franz Liszt, das Bachelor-Konzert. Alles dreht sich dort um die Klarinette. Das waren sie, unsere ersten beiden Veranstaltungstipps für den heutigen Tag. Und ich kann schon mal vorwegnehmen, dass es dann um 10 Uhr bei den nächsten beiden Veranstaltungstipps auch einen Tipp zur Kulturarena geben wird. Denn die startet und da erfahrt ihr auch ja heute mit unserem ersten Kulturarena-Veranstaltungstipp, was denn da heute so bevorsteht. Genau, 8.03 Uhr haben wir es. Um 8.15 Uhr kommen wir wieder zu den Nachrichten. Ihr kennt das Spiel Stunde für Stunde auf ein neues. Und jetzt hören wir mal, was unsere 8 Uhr Playlist so hergibt. Also ich bin immer total gespannt darauf, was die Musikredaktion und heute, ja, Richard Lessing in die Playlist mitgehauen hat. Und meistens ändert sich auch die Stimmung Stunde für Stunde. Ich bin gespannt. Den nächsten Song kenne ich persönlich auch nicht, also entdecken wir ihn gemeinsam. Die transsilvanische Verwandte von Peter Licht.

Der unverwechselbare Sound der Limanianas, eine wirklich coole Band aus Frankreich. Das war ihr Song Prisoner of Beauty gemeinsam mit Bobby Gillespie. Es ist gleich 8:12 Uhr, so rum. Nicht 11:08 Uhr, es ist 8:12 Uhr gleich. Und wir haben noch Zeit für einen weiteren Song, bevor wir um 8:15 Uhr dann wieder zu den Nachrichten aus Deutschland und der Welt kommen. Der nächste Song nennt sich Landslide von Beirut.

0: Landslide von Beirut war das. Und wir schauen jetzt nicht nur auf unser Land, sondern auch raus in die ganze Welt. Jetzt bei den Nachrichten.
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2: Das US-Militär hat den Iran nach eigenen Angaben die fünfte Nacht in Folge angegriffen. Die regierungsnahe iranische Nachrichtenagentur Mehr berichtete von Explosionen in der Hafenstadt Jabahar. Angriffe soll es auch in Rask im äußersten Südosten des Landes, bei Bandar Abbas am Persischen Golf und in Ahvaz im Südwesten gegeben haben. Nach Angaben des zuständigen US-Regionalkommandos CENTCOM richteten sich die Attacken gegen iranische Militäreinrichtungen. Zudem habe man einen unbeladenen Öltanker beschossen, weil dieser versucht habe, die US-Blockade gegen iranische Häfen zu durchbrechen. Der Iran reagierte erneut mit Angriffen auf US-Stützpunkte in der Region. In Kuwait, Bahrain und in Jordanien meldete die Luftabwehr den Abschuss von Marschflugkörpern und Drohnen. Russland hat die ukrainische Hauptstadt Kiew erneut mit ballistischen Raketen angegriffen. Ukrainischen Medienberichten zufolge wurden mindestens 2 Menschen getötet. Bürgermeister Klitschko erklärte, es habe Einschläge und Explosionen in mehreren Stadtteilen gegeben. Auch aus anderen Regionen in der Ukraine wurden russische Luftangriffe gemeldet. Der ukrainische Verteidigungsminister Fedorow erklärte am Abend seinen Rücktritt. Zuvor hatte Präsident Selenskyj eine Kabinettsumbildung angekündigt. Medienberichten zufolge wird Fedorow durch den bisherigen Innenminister Klimenko ersetzt. Zum neuen Regierungschef soll der Leiter des staatlichen Energiekonzerns Naftogaz, Koretsky, ernannt werden. Deutschland und Finnland wollen ihre Zusammenarbeit im Sicherheitsbereich vor dem Hintergrund der Bedrohungen durch Russland verstärken. Es gehe etwa um den Schutz vor hybriden Angriffen, Cybersicherheit und den Ausbau der europäischen Handlungsfähigkeit, sagte Außenminister Wadefuhl bei einem Treffen mit seiner Amtskollegin Valtonen in Helsinki. Wadefuhl sieht Finnland nach eigenen Angaben als Vorbild bei den Bemühungen, sich widerstandsfähiger gegen russische Bedrohungen zu machen. Er nannte als Beispiel den Zivilschutz. Bundesaußenminister Wadefuhl setzt heute seinen Besuch in Finnland fort. Geplant ist die Besichtigung der Zivilschutzanlage Merihaka. Zudem sind Gespräche mit dem finnischen Grenzschutz geplant. Der Deutsche Städtetag ruft zu einem bewussten Umgang mit Wasser auf. Hauptgeschäftsführer Schuchart sagte der Funke Mediengruppe, Wasser sei keine unbegrenzte Ressource mehr. Die heißen Sommer der vergangenen Jahre hätten gezeigt, dass es auch in Deutschland saisonal und regional zu Wasserknappheit kommen könne. Schuchart forderte zudem Bund und Länder dazu auf, für kommerzielle Nutzer einheitliche Entnahmeentgelte aus Grundwasser- und Oberflächengewässern festzulegen. Hier brauche es Anreize zum Wassersparen. Zudem könnten die Einnahmen für Maßnahmen zum Gewässerschutz eingesetzt werden. Der Waldbrand im Müritz-Nationalpark hat sich weiter ausgebreitet. Inzwischen sind rund 270 Hektar betroffen, wie der Landkreis Mecklenburgische Seenplatte in Neubrandenburg mitteilte. Etwa 370 Einsatzkräfte versuchen, die Feuer einzudämmen. Am Vormittag sollen Einsatzkräfte und Löschfahrzeuge aus Bayern im Nationalpark eintreffen. Im Brandgebiet explodiert immer wieder alte Munition, die sich auf einem früheren Truppenübungsplatz befindet. Deswegen kommen die Einsatzkräfte nicht direkt an den Brand heran. Sie versuchen stattdessen, das Feuer von außen einzudämmen, unter anderem mit Kreisregnern und anderen Wassersprengern, die sonst zur Bewässerung von Pflanzen eingesetzt werden. Das Feuer war am Montag ausgebrochen, die Brandursache ist unklar. Bei der Fußball-Weltmeisterschaft hat Argentinien das Finale erreicht. Der Titelverteidiger gewann das Halbfinale gegen England in Atlanta mit 2:1. Argentinien trifft im Finale am Sonntag auf Spanien. Frankreich und England stehen sich einen Tag zuvor im Spiel um Platz 3 gegenüber. Abschließend das Wetter. Zunächst teils sonnig, teils heiter bis wolkig, später mehr Quellwolken und gegen Abend im Südwesten örtlich teils schwere Gewitter, Starkregen, Hagel und Sturmböen, 25 bis 33 Grad. Morgen wechselnd bewölkt, im Nordwesten und Westen verbreitet Schauer und Gewitter, regional unwetterartig, 23 bis 29 Grad. Die weiteren Aussichten: am Samstag vielerorts wechselnd bis stark bewölkt, regional Regen und kurze Gewitter, 20 bis 27 Grad.
0: Ja, das waren die aktuellsten Meldungen aus Deutschland und der ganzen Welt. Kompakt zusammengefasst vom Deutschlandfunk Kultur. 8.20 Uhr haben wir es. Ihr hört Radio Lotte, das Vormittagsmagazin Die Stadtzeit am Morgen. In 10 Minuten spreche ich mit Liv Dissinger vom Deutschen Gewerkschaftsbund über die Mietpreisentwicklung. Ein Thema, was ganz viele Menschen bewegt und das auch zu Recht. Das wird sehr spannend. Ich freue mich persönlich drauf. Und wenn ihr auch Interesse habt, dann bleibt die 10 Minuten dran, denn um 8.30 Uhr geht es los. Und zwischenzeitlich hören wir weiter Musik aus unserer Playlist für 8 Uhr. Und da hören wir Noel Gallagher's High Flying Birds mit ihrem Song Riverman.

0: The Cure aus dem hochgelobten dritten Studioalbum von Popstar Olivia Rodrigo. Vielleicht sogar ihr beliebtestes Album aller Zeiten. Ja, es ist jetzt 8.30 Uhr. Das bedeutet, wir kommen zum Beitrag der Stunde. Mietpreisentwicklungen füllen immer mal wieder die Schlagzeilen. Seit 2016 gilt die Mietpreisbremse Thüringens. Im Dezember 2025 wurde die Verlängerung der Mietpreisbremse von der Thüringer Landesregierung beschlossen, wodurch die Mietpreisbegrenzungsverordnung bis zum 31. Dezember 2027 gilt. Über diese Verordnung und die Bedeutung für Weimar spreche ich mit Liv Dissinger, der Abteilungsleiterin für Struktur- und Europapolitik des Deutschen Gewerkschaftsbundes im Bezirk Hessen-Thüringen. Guten Morgen, Frau Dissinger, schön, Sie zu hören.
1: Ja, guten Morgen, Herr Bock.
0: So, dann fangen wir mal direkt an. Am 3. bis 5. Juli waren bundesweit die Aktionstage Mietenstopp. Ein Punkt dabei war auch die Ausweitung der Mietpreisbegrenzungsverordnung auf ganz Thüringen. Was genau macht diese Verordnung denn aus?
1: Ja, bei der Mietpreisbegrenzungsverordnung ist es so, dass die Miete bei Wiedervermietung nur 10% höher sein darf als die ortsübliche Vergleichsmiete. Und wir sind halt dafür, dass es so einen Mietpreisstopp für ganz Thüringen gibt, weil ein Problem ist halt, dass Weimar nicht unter diese Mietpreisbegrenzungsordnung fällt. Und wir haben aber auch in Weimar sehr starken Mietanstieg. So war es so, dass die Mieten in den letzten 10 Jahren, die sind in Weimar über 44% angestiegen. Und vor 10 Jahren lag der Quadratmeterpreis in Weimar bei 6,94 Euro. Und inzwischen liegt der Quadratmeterpreis in Weimar bei 10 Euro. Und damit sind wir nicht einverstanden, weil das ist eine übermäßige Belastung der Mieterinnen und Mieter. Und deshalb setzen wir uns halt für so einen Mietenstopp ein.
0: Ja, und Sie haben es auch gesagt, die Mietpreisbegrenzungsverordnung erfasst aktuell Erfurt und Jena, Weimar jedoch nicht. Warum greift diese Verordnung denn nicht in Weimar?
1: Ja, es ist so, es gibt bestimmte Kriterien, die erfüllt werden müssen von den Städten, die dann halt für die Mietpreisbegrenzungsverordnung gilt und die auch als angespannte Wohnungsmärkte dann ausgewiesen werden. Und bei diesen Kriterien ist eigentlich Weimar durchgefallen. Also dazu zählt zum Beispiel überdurchschnittlicher Mietanstieg, überdurchschnittliche Mietbelastung, aber auch Leerstand und die Versorgung mit Wohnraum. Aber wir sehen ja, sage ich mal, an diesen Zahlen, die uns halt jetzt vorliegen,

0: Miete liegen. Und darunter fällt halt Weinland nicht. Und deshalb ist es halt so, dass die Miete eigentlich 20% höher als die ortsübliche Vergleichsmiete liegen darf. Und das ist halt eine übermäßige Belastung, dann, wenn man, sage ich mal, eine Wohnung neu anmieten möchte.
1: Und die DGB Hessen-Thüringen fordert einen massiven Ausbau von bezahlbarem, sozialem und barrierefreiem Wohnraum. Worauf liegt dabei denn genau der Fokus?
0: Ja, wir sind halt dafür, dass der öffentliche Wohnungsbau deutlich ausgeweitet wird, damit halt mehr Wohnraum zur Verfügung steht. Weil je weniger Wohnraum zur Verfügung steht, desto höher sind natürlich auch die Mieten. Und deshalb sind wir dafür, dass hier die öffentliche Hand, also eigentlich die Kommunen und die öffentlichen Wohnungsgesellschaften, hier einspringen und halt mehr öffentlichen Wohnraum schaffen. Und dabei kann es sich auch zum Beispiel um Wohnraum für Studierende und Auszubildende handeln. Aber was auch ganz wichtig ist, die Bevölkerung wird ja immer älter und deshalb brauchen wir auch mehr barrierefreien Wohnraum.
1: Ja, und dann abschließend noch eine Frage. Gibt es denn aktive Projekte oder Aktionen von der DGB hinsichtlich Mietenstoppen, vielleicht auch hier in Weimar?
0: Ja, also wir sind insgesamt als DGB, unterstützen wir halt die Kampagne für einen bundesweiten Mietenstopp. Das ist eine bundesweite Kampagne, da machen zum Beispiel auch der Mieterbund mit und auch der Paritätische. Und wir setzen uns ein für einen bundesweiten Mietenstopp von 6 Jahren, aber auch für eine Verschärfung der Mietpreisbremse, aber zum Beispiel auch für eine faire energetische Gebäudesanierung. Und diese Kampagne wird vom DGB insgesamt unterstützt und deshalb natürlich auch von dem DGB vor Ort. Und der DGB ist dann auch an dieser Kampagne beteiligt.
1: Ja, das war Liv Dissinger, die Abteilungsleiterin für Struktur- und Europapolitik des Deutschen Gewerkschaftsbundes im Bezirk Hessen-Thüringen. Wir sprachen über die Mietpreisbegrenzungsverordnung Thüringens und den Anstieg der Mietpreise in Weimar und die Forderung seitens des DGB. Ja, vielen Dank für die Einblicke und das Gespräch.
0: Vielen Dank auch von meiner Seite, Herr Bock.
1: Schönen Tag noch.
0: Ja, danke. Ihnen auch. Tschüss.
1: So, jetzt haben wir ein bisschen ein Update bekommen zu den Mietpreisen. Zu der Mietpreisthematik, ich glaube, das war für uns alle jetzt sehr interessant. Und wir hören mal in unserer 8 Uhr Playlist weiter rein. Da kommt jetzt der Song That's Love von Odyssey.

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0: Such a Remarkable Day von Charlotte Gainsbourg war das, die Tochter von Serge Gainsbourg und Jane Birkin, der Schauspielerin, und ihr Vater war Musiker. Und Charlotte Gainsbourg hat auch beides miteinander verbunden, sowohl als Musikerin als auch als Schauspielerin, unter anderem bei Filmen von Lars von Trier. Wir haben jetzt 8.44 Uhr. Eigentlich kommen erst in einer Minute die Nachrichten, aber ich würde sagen, wir ziehen sie schon mal ein wenig vor.
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2: Anna Amalia Gesellschaft ist Kulturförderverein des Monats. Digitale Pop-Ausstellung im Goethe-Nationalmuseum und Yam Ensemble eröffnet ihr durch Sommer Weimar. Die Gesellschaft der Anna Amalia Bibliothek ist am Mittwoch zum Kulturförderverein des Monats Juni gekürt worden. Laut einer Mitteilung wurde der Verein insbesondere für sein Engagement im Bereich der Publikumsgewinnung geehrt. Eine Jury hatte ihn zuvor als Preisträger bestimmt. Vergeben wurde die Auszeichnung im Bücherkubus des Studienzentrums der Bibliothek. Aktuell zählt der Förderverein 340 Mitglieder. Kurz nach seiner Gründung im Mai 2003 geriet die Anna-Amalia-Bibliothek in Brand. Um die Schäden auszugleichen, sammelten die Mitglieder damals Spenden und organisierten Benefizveranstaltungen. Seit 2007 gehört die junge Europäische Sommerschule zu den großen Projekten der Gesellschaft. Dabei treffen sich jeden Sommer 16- bis 18-Jährige aus ganz Europa zur Seminarzeit in Osmanstedt und Weimar und lernen die Texte der Klassik kennen. Der Thüringer Kulturförderpreis des Monats ist mit 500 Euro dotiert und wird 10-mal im Jahr vergeben. Über die Hauptpreisträger 2026 entscheidet die Jury später im Jahr. Goethes Arbeitszimmer wird digital erlebbar. Studierende der Hochschule Coburg zeigen heute und morgen ihre innovativen Ideen und Konzepte im Goethe-Nationalmuseum. Unter dem Titel Control plus Goethe Next Level präsentieren sie Prototypen einer digitalen Version von Goethes Arbeits- und Studierzimmer. Am Donnerstag von 14 bis 17.30 Uhr und am Freitag von 10 bis 15 Uhr können BesucherInnen im Vortragssaal des Goethe-Nationalmuseums bei freiem Eintritt die interaktiven und immersiven Prototypen erproben. Unter physisch erlebbaren Ausstellungsszenarien ist dies möglich. Aufbauend auf dem Projekt Goethe-Apparat haben die Studierenden das Studier- und Arbeitszimmer Goethes neu gedacht. Das originale Zimmer darf im Museum nur betrachtet, nicht betreten werden. Die digitalen Anwendungen eröffnen nun neue Formen der Annäherung. Die Kooperation zwischen der Hochschule Coburg und der Klassikstiftung Weimar besteht seit 2024. Vertreten wird sie durch die Direktorin durch die Direktion Museen sowie die Querschnittsdirektion Digitale Transformation. Das Yam Ensemble eröffnet heute den Yiddish Sommer Weimar 2026. Stattfinden wird das Eröffnungskonzert um 20 Uhr auf dem Herderplatz. Bereits zum dritten Mal kommen auf Einladung des Festivals junge MusikerInnen aus der Türkei, Griechenland und Deutschland zusammen. Im Rahmen des Projekts verbrachte die Gruppe jeweils eine Woche in Istanbul, Griechenland und Thüringen. Dabei erkundeten sie die jiddische, sephardische und greko-türkische Musiktradition. Musizieren wird das Ensemble unter der Leitung von Sarah Meyerson und Ilja Schneiweis. Das Konzert findet auch bei leichtem Regen im Freien statt. Bereits seit Samstag läuft das Workshop-Programm des Festivals. Die Festivalwoche ist dann vom 1. bis 8. August zu erleben. Wegen der Eröffnung des Yiddish Sommer Weimar kommt es heute zu Verkehrseinschränkungen am Herderplatz. Darauf hat die Stadt aufmerksam gemacht. Infolge der damit verbundenen Sicherheitsmaßnahmen wird die Zufahrt auf den Platz von 20 bis 22.30 Uhr nicht möglich sein. Wie es heißt, können die tatsächlichen Zeiten je nach Erforderlichkeit abweichen. Die Stadtverwaltung bittet alle VerkehrsteilnehmerInnen um Verständnis. Das waren die Nachrichten auf Radio Lotte Weimar mit Michael Tuscher.
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0: Ja, kurz vor neun starten wir mit ca. 20 Grad in den Tag. Es ist beinahe keine Wolke am Himmel. Die Sonne hat heute freie Fahrt. Zumindest bis zum Mittag, denn dann kommen ein paar Wolken dazu. Aber die Temperatur wird dafür höher. Wir erreichen heute Höchstwerte von 28 bis 29 Grad. Regnen wird es nicht. Der Regenschirm kann zu Hause bleiben. Aber vielleicht ist es eine gute Gelegenheit, heute mal aus dem Haus zu kommen und das Wetter zu genießen. Ja, das waren die Nachrichten aus Weimar und der Region und das Wetter. Wir haben es in wenigen Sekunden 8.49 Uhr. Das heißt, wir haben bis 9 Uhr noch Zeit, Musik zu hören. Und da kommt jetzt als nächstes eine tolle Band. Hier sind die Chromatics mit Kill for Love.

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Das war West Coast von Fiddler und es ist 8.57 Uhr, ganz genau, das heißt noch 3 Minuten hört ihr hier meine Stimme und dann übergebe ich die Moderation. Ich hoffe, ihr hattet genauso viel Spaß wie ich am Programm bislang und wenn ihr etwas verpasst haben solltet, wenn es auch zu schnell ging, dann könnt ihr alles in unserer Mediathek nachhören. Ich habe mit Martin Kranz über die Sendehalle gesprochen, was da alles so ansteht und was es da Neues gab und gibt. Um 7.30 Uhr hat das stattgefunden und ich habe mit Liv Dissinger vom Deutschen Gewerkschaftsbund über die Mietpreisentwicklung gesprochen. Auch ein sehr spannendes Gespräch. Wie gesagt, alles auf radiolotte.de zeitnah nachzuhören. So, wir haben noch Zeit, in einen weiteren Song reinzuhören. Und für Leute, die heute vielleicht frei haben, da spricht der Song vielleicht aus der Seele. Ich wäre heute auch liegen geblieben, wäre das Programm bei Radio Lotte und die Musik nicht so fantastisch heute. Also, hier ist der Song Liegen bleiben von Oxy Music.

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1: Liegen bleiben von Oxy Music war das. Es ist genau 9 Uhr.
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1: Ganz genau. Ihr hört die Stadtzeit am Morgen. Meine Moderationsschicht ist beendet, aber ich bin längst nicht mehr allein im Studio. Es sind zwei Menschen zu mir ins Studio gekommen. Wer ist denn da?
3: Also einerseits Michael Tuscher natürlich, hier am Mikrofon, jetzt in Übernahme, ne? Mhm. In Radio Lotte Übernahme.
1: Oh, du übernimmst den Sender, ne?
3: Ich übernehme den Sender, genau.
4: Ja, wir sind hier reingestürmt.
3: Richtig. Genau. Besetzung.
1: Besetzung, ja. Ich freue mich, dass ihr da seid. Also genau, vielleicht, wir haben eine neue Person da. Du hast ja schon mal mit in der Moderation gesessen und ich habe auch schon beim letzten Mal zugehört. Das war ja fantastisch. Zusammen mit Rebecca warst du mal moderiert. Ich erinnere mich daran. Ich glaube, die Leute, die uns zuhören, würden da auch zustimmen. Aber vielleicht, vielleicht kannst du dich noch mal kurz vorstellen.
4: Ja, sehr gerne. Ich bin Anna, also Anna Ludwig. Mhm. Und ja, ich war mit Rebecca hier schon mal. Tatsächlich war das, glaube ich, auch ein Donnerstag. Mhm. Das müsste jetzt wahrscheinlich so einen Monat mindestens her sein.
1: Ja.
4: Das war sehr schön und ich bin jetzt hier mit Micha zusammen noch mal, um so ein bisschen mit zu hospitieren. Mhm. Ich würde gerne mit in die Moderation hier einsteigen bei Radio Lotte. Und wer weiß, vielleicht wird das in Kürze schon stattfinden, dass ich mal hier alleine sitze, aber sonst freue ich mich über eure Gesellschaft.
1: Ja, und wir freuen uns, dass du dazugestoßen bist zu unserem Team. Ich würde sagen, wir schauen mal in unserem Programm, was denn so heute noch bevorsteht. Ich kann nochmal rückblickend
3: auf die Programmvorausblickend.
1: Man merkt schon, dass ich
4: übergeben muss. Du bist fertig hier,
1: ich bin fertig, das stimmt.
3: Durch ist der Lurch. Ich sehe auch gerade so, es springt mich geradezu an.
1: Was denn?
3: Du hast heute eine Filmkritik zur Resurrection.
1: Stimmt, das ist jetzt, da komme ich, also da würde ich wieder ins Schwärmen kommen, wenn ich nur über den Film nachdenke. Der läuft aktuell im Lichthaus-Kino.
3: Ist auch so ein dreistündiges super Ding. Auch nur in Original mit Untertiteln tatsächlich.
1: So habe ich ihn gesehen.
3: Ja.
1: Aber das, was Leute vielleicht auch locken könnte, sich den mal anzugucken, vor allem, weil er auch wunderschön aussieht. Also ist gemacht für die große Leinwand, wirklich. Mhm. Und ist ein chinesischer Film. Dann mit Untertiteln, aber was Leute vielleicht locken könnte, die selten gerne Untertitel lesen und sich einfach mal auf was einlassen wollen, der Inhalt ist gar nicht so wichtig. Es ist wirklich einfach zum Träumen. Ja, es ist ein Film zum Träumen, darum geht's auch.
3: Das ist halt auch wirklich wieder ein Film, wo man halt auch, der halt wirklich fürs Kino gemacht ist.
1: Oh ja.
3: So zumindest unser lieber Dirk Heinje. Und ich glaube, da hat er wirklich den Nagel auf den Kopf getroffen. Also der wird ja auch hochgelobt, der Film.
1: Absolut. Und ich würde auch Leuten ein bisschen, ich würde den Leuten auch ein bisschen den Zugang erleichtern dann, aber ich will meinen eigenen Beitrag gar nicht spoilern.
3: Nee. Wir würden die Leute auch noch heiß drauf machen, dass sie dann.
1: Also, ja, bleibt dran. 9:30 Uhr geht's los. Aber dabei bleibt's nicht. Wir sind aber heute, wir nennen ihn ja auch inoffiziell ein bisschen so den Kinotag.
3: Das ist richtig.
1: Und dann haben wir ja den Dirk Heinje vom Lichthaus-Kino um 10:30 Uhr dann noch im Gespräch und er wird uns umfangreich erklären, was denn alles im Lichthaus so ansteht, was man sich anschauen kann. Genau. Und um 11:30 Uhr, das ist auch noch interessant, das kann ich direkt mal mit ankündigen. Da habe ich den lieben Reinhard Hucke von Radio Frei gebeten, das Interview zu übernehmen. Grüße gehen raus. Und da geht es um zivilen Ungehorsam. Da hat er mit Franziska Martensen, der Politikwissenschaftlerin, über eben dieses Thema gesprochen. Und gerade nachdem meine Kollegin Pauline und ich und auch Jule, die Volontärin vom OKJ, gemeinsam beim AfD-Parteitag waren, da ist dieser Begriff oder diese Begriffe sind auch häufig aufgeploppt. Und jetzt mal ein bisschen das einzuordnen, nachdem das alles passiert ist, ich glaube, das wäre ganz wichtig.
3: Um das nochmal genau einzuordnen, wir waren, also der Sender war, also in Vertretung von Lukas Bob und Pauline Rudolph und waren bei den Protestaktionen mit dabei gewesen und das dockt so ein bisschen mit da dran an.
1: Jetzt müsst ihr mir einen Gefallen tun und noch ganz fix überbrücken, weil ich die Tonspur suchen muss.
4: Micha singt einfach den nächsten Song.
3: Genau. A cappella, das werde ich natürlich nicht tun. Ich bin ein furchtbarer Sänger. Ich kann gar nicht singen. Ich habe das mal probiert.
4: Warst du in einem Chor mal oder hast du irgendwie so eine Erfahrung gemacht?
3: Nee, aber ganz wild. Du kommst da nie drauf.
4: Andrew Screams. Wie heißt das?
3: Growlen. Interessant, dass du das tatsächlich ad hoc erraten hast.
1: Das ist wirklich krass.
3: Faszinierend.
4: Oh, danke schön.
3: Also wirklich, ist das, ich habe mal in einer Death-Metal-Band
4: versucht.
3: Ja, tatsächlich. Wir waren kurz vor unserem ersten Auftritt, dann hat aber gab es so Zerwürfnisse in der Band, sage ich mal.
4: Habt ihr euch angeschrien?
3: Ich war derjenige, der gebrüllt hat auf der Bühne, aber kein anderer hat zurückgebrüllt. Das fand ich gut.
4: Oh, da musste man noch mehr erzählen. Das ist jetzt gut zu wissen.
1: Lassen wir das als Teaser.
4: Ja, genau.
1: Ja, jetzt wird es nicht um Death Metal gehen. Ich glaube, wir haben jetzt...
3: Ich
1: glaube, es geht jetzt wirklich auch in Richtung R&B und ein bisschen souliger wird es auch, denn die dieswöchige Tonspur von Dennis Klostermann, da geht es um Alevia. So wird sie ausgesprochen. Ihr Album Zero kam neulich raus und wer die Tonspur verfolgt hat, das sind echt tolle Lieder. Ich würde sagen, wir hören mal in den heutigen Reihen. Der nennt sich Kairo FM. Ich verabschiede mich, übergebe die Moderation und jetzt läuft die Tonspur.
0: 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Alevia Zero. Dafür, dass sie die wortwörtliche Leere symbolisiert, ist die Null eine ziemlich mächtige Zahl. Auch für Alevia hat sie großes Gewicht. Das Debütalbum der in London lebenden Künstlerin heißt Zero und ist inspiriert von Charles Seifs Buch Zero, The Biography of a Dangerous Idea und von ihrer eigenen spirituellen Interpretation. Für Alevia ist die Zahl im direkten Dialog mit der Unendlichkeit ihr Gegenteil und Zwilling. Sie ist der Anfang, die Mitte und das Ende. Ein treffender Name für ein Album, das um die Kraft der Kreativität und der künstlerischen Schöpfung kreist. Und von dem hören wir heute Kairo FM.

0: Ja, das war nun unsere aktuelle Tonspur. Das klang doch ganz vortrefflich. Du, Anna, sag mal, was ist so dein Lieblingsmusikgenre? Ich bin aber ein bisschen überfragt, wenn man mich das fragt.
1: Ja, du springst direkt mit der schwersten Frage überhaupt rein.
0: Ja, auf jeden
1: da
0: Fall
1: kann man sich beliebt und unbeliebt machen und selber auch in Unsicherheit versinken.
0: Voll, voll. Aber das ist halt immer wieder, das ist so eine Partyfrage. Also,
1: das ist eine Partyfrage.
0: Das ist wirklich absolut. Eine Partyfrage. Du kommst irgendwo hin, man lernt sich gerade kennen. Und das ist so eine der ersten Fragen, um irgendwie in den Smalltalk einzusteigen. Entweder man fragt nach dem Wetter, was an sich schon komplett langweilig ist. Aber dann kommt die super mega Aussortierfrage.
2: Ja. Was hörst du für Musik so?
1: Ja.
0: Und ich so, oh ja, ich weiß nicht. Ja. Und dann gibt es Leute, ich liebe sie. Oh,
2: ich höre eigentlich alles. Ich so,
0: genau, du hörst alles. Aber ja.
1: Also das wäre jetzt nicht meine Antwort gewesen, um Gottes Willen. Ich finde die deshalb schwer, weil ich weiß nicht, wie es dir geht, aber ich höre Musik in so verschiedenen Stimmungen.
0: Ah.
1: Und dann sind es Stimmungskategorien.
0: Definitiv.
1: Und deswegen ist es, wenn ich jetzt ein Genre sage oder irgendwie eine Band oder sowas, dann ist das halt zugeschnitten auf eine bestimmte Stimmung. Ich kann ein Beispiel geben, dass ich dass ich im Zug saß vor kurzem und ich, es war klar, ich verpasse den Anschlusszug und ich komme wahrscheinlich heute nicht mehr nach Hause, weil es war natürlich kurz auf knapp Verbindung, ne? Und dann war ich so wütend und wusste nicht wohin mit diesen Gefühlen, dass ich halt dann Metal gehört habe.
0: Ja, unterschreibe ich. Voll. So. Voll. Bei mir ist das auch so, es ist auch so stimmungsabhängig, obwohl ich dann auch wann Musik aus nostalgischen Gründen höre, tatsächlich.
1: Ja, ich
0: kram dann in irgendwelchen, ich bin ja noch Generation CD, also ich habe noch CDs gekauft, ja, und habe solche Stapel, also wirklich fast mannshoch und kram dann halt und denk mir so, okay, du Platte, du CD, du bist jetzt dran. Aber auch stimmungsbezogen, tatsächlich.
1: Ja,
0: genau.
1: Ganz
0: und
1: genau.
0: Jetzt kommt tatsächlich eins meiner absoluten Lieblingslieder bei uns in der Lotte-Playlist und zwar von Crystal Castles Not in Love mit Robert Smith. Robert Smith, ehemaliger oder noch Sänger von The Cure.
1: Oh,
0: ich lieb's.
1: Ich liebe
0: lieb's
1: The Cure.
0: Auch. Und gerade mit Crystal Castles, was so ein bisschen diesen Elektro-Vibe hat. Und genau das werden wir jetzt hören. Oh.

0: Herrlich. Das war Crystal Castles mit Not in Love. Und Anna, was denkst du, ist dieser Titel großartig oder ist der einfach großartig?
1: Also ich dürfte nichts anderes jetzt gerade sagen, ja, aber er ist natürlich großartig. Also ich bin auch mit The Cure aufgewachsen.
0: Ja, tatsächlich. Was heißt tatsächlich? Das weiß ich ja gar nicht.
1: Stimmt, wir haben uns überhaupt nicht gerade auch über The Cure unterhalten, während die Musik lief.
0: Großartig. Und wenn Sie jetzt tatsächlich wissen wollen, was es so Neues in Deutschland und der Welt gibt, da sind Sie natürlich in der richtigen Adresse, denn wir hören jetzt die Deutschland- und Weltnachrichten.
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3: Bundeskanzler Merz und Frankreichs Präsident Macron kommen am Abend in Bensberg nahe Köln zusammen. Das Treffen findet als Vorbereitung für den morgigen deutsch-französischen Ministerrat statt. Europa-Staatsminister Kriechbaum sagte im Deutschlandfunk, bei dem Ministerrat werde es nicht nur um die militärische Zusammenarbeit gehen. Beide Länder planten auch Kooperationen, etwa in den Bereichen Forschung und Wirtschaft, sowie weitere grenzüberschreitende Projekte. Darüber hinaus gehe es auch um die gemeinsame Position mit Blick auf den mehrjährigen Finanzrahmen im EU-Haushalt, fügte Kriechbaum hinzu. Es ist der erste Ministerrat nach dem Aus für den geplanten deutsch-französischen FCAS-Kampfjet. Die Europäische Union hat Deutschland erneut aufgefordert, seine Grenzkontrollen zu beenden. EU-Migrationskommissar Brunner sagte der deutschen Presseagentur, es sei jetzt die Zeit für eine schrittweise Öffnung. Er verwies auf stark gesunkene illegale Einreisen und auf die europäische Asylreform. Diese gilt seit Mitte Juni und soll etwa durch Verfahren an den Außengrenzen schnelle Entscheidungen und konsequente Abschiebungen ermöglichen. Gestern hatten Bundesinnenminister Dobrindt und sein österreichischer Amtskollege Karner bei einem Treffen in Berlin allerdings erklärt, an den Grenzkontrollen ihrer Länder festzuhalten. Russland hat die ukrainische Hauptstadt Kiew erneut mit ballistischen Raketen angegriffen. Ukrainischen Medienberichten zufolge wurden mindestens 2 Menschen getötet. Bürgermeister Klitschko erklärte, es habe Einschläge und Explosionen in mehreren Stadtteilen gegeben. Auch aus anderen Regionen in der Ukraine wurden russische Luftangriffe gemeldet. Russland warf der Ukraine unterdessen vor, den Chefingenieur des von Russland besetzten Atomkraftwerks Saporischschja getötet zu haben. Er und sein Fahrer seien bei einem Drohnenangriff auf ein Auto ums Leben gekommen. Aus Kiew gibt es bisher keine Stellungnahme. Das US-Militär hat den Iran nach eigenen Angaben die 5. Nacht in Folge angegriffen. Das zuständige US-Regionalkommando CENTCOM erklärte, es seien erneut iranische Militäreinrichtungen attackiert worden. Zudem habe man einen unbeladenen Öltanker beschossen, weil dieser versucht habe, die US-Blockade gegen iranische Häfen zu durchbrechen. Der Iran reagierte mit Angriffen auf amerikanische Stützpunkte in der Region. In Kuwait, Bahrain und in Jordanien meldete die Luftabwehr den Abschuss von Marschflugkörpern und Drohnen. Im Kampf gegen den Kokainschmuggel fordern Ermittler einen europäischen Militäreinsatz im Atlantik. Das berichten NDR, WDR und Süddeutsche Zeitung auf Berufung auf vertrauliche Dokumente des Maritimen Analyse- und Einsatzzentrum mit Sitz in Lissabon. Den Ermittlern zufolge laden Kriminelle die Drogen vermehrt auf Schnellboote um und bringen sie nach Spanien und Portugal. Zoll und Polizei stünden dem zunehmend machtlos gegenüber. Notwendig sei deshalb der Einsatz von Marineverbänden vor Westafrika und im Seegebiet zwischen den Azoren und Kanaren. Ein Sprecher des Bundesinnenministeriums schloss einen Einsatz der Bundeswehr aus. Dies sei zur Bekämpfung von Kriminalität grundsätzlich nicht vorgesehen. Der Deutsche Städtetag ruft zu einem bewussten Umgang mit Wasser auf. Hauptgeschäftsführer Schuchardt sagte der Funke Mediengruppe, Wasser sei keine unbegrenzte Ressource mehr. Die heißen Sommer der vergangenen Jahre hätten gezeigt, dass es auch in Deutschland saisonal und regional zu Wasserknappheit kommen könne. Schuchardt forderte zudem Bund und Länder dazu auf, für kommerzielle Nutzer einheitliche Entnahmeentgelte aus Grundwasser- und Oberflächengewässern festzulegen. Hier brauche es Anreize zum Wassersparen. Zudem könnten die Einnahmen für Maßnahmen zum Gewässerschutz eingesetzt werden. Bei der Fußball-Weltmeisterschaft hat Argentinien das Finale erreicht. Der Titelverteidiger gewann das Halbfinale gegen England in Atlanta mit 2:1. Argentinien trifft im Finale am Sonntag auf Spanien. Das Wetter. Heiter bis sonnig, im Nordwesten etwas Regen, später im Südwesten sowie im Norden kräftige Gewitter, örtlich Unwetter, 26 bis 33 Grad. Morgen wechselnd bewölkt, vom Südwesten bis in den Nordosten, verbreitet Schauer und Gewitter, regional unwetterartig, 23 bis 30 Grad.
0: Ja, das waren die Deutschland- und Weltnachrichten in einer Übernahme von Deutschlandfunk. Es ist 9.20 Uhr gegen 9.45 Uhr, wenn wir denn hier die Nachrichten aus Weimar und der Umgebung. Jetzt erstmal von Frau Kasper in der Titel Today. Ja, viel Spaß damit und kommen Sie gut in den Donnerstag hinein.

0: Ja, da hatten wir ihn schon, ein Klassiker von The Smiths. There is a light that never goes out. Und da haben wir auch schon, sind wir ganz hellhörig geworden, denn wir hatten es ja vorhin schon mit The Cure. Und ja, ein großartiger, schöner Klassiker, wie ich finde. Ja, gleich geht es darum, eigentlich nicht um einen Klassiker, sondern um den Film Resurrection. Gehst du gerne ins Kino? Bist du so ein Lichthaus-Kinogänger, Gängerin?
1: Oh ja, also tatsächlich, ich liebe das Lichthaus sehr, weil ich finde, die Atmosphäre in diesem Kino, die hat was, die ist so auch aus der Zeit gefallen. Und ich mag so diese großen Blockbuster-Kinos teilweise, weil sie halt dann andere Features haben, wie eine gute Soundqualität und solche Sachen irgendwie. Aber ich muss sagen, Lichthaus gibt mir ein sehr gutes Gefühl und ich finde, die zeigen auch wirklich sehr gute Produktionen. Deswegen.
0: Oh, es ist auch alles sehr schön, also sehr gut kuratiert, also sage ich auch immer wieder dem Dirk. Und bist du so Team normale Sitzreihe oder Team Couch?
1: Oh. Also aufgrund meiner Kurzsichtigkeit wähle ich immer irgendwie so einen Mittelweg. Okay. Also ich bin eher so in der Mitte zu finden, damit ich eventuell meine Brille nicht tragen muss, aber ganz vorne würde mich überfordern. Ich mag das nicht, wenn man irgendwie mit dem Nacken irgendwie
0: Das mag ich auch nicht. Ich bin meistens auch eher so auf einer mittleren Couch zu finden. Also wenn ich die Gelegenheit habe oder die Möglichkeit, weil ich finde das großartig, die Idee, du sitzt im Kino, aber nicht in einem normalen Kinostuhl, die finde ich so oder so auch schon ein bisschen unangenehm und unbequem. Du sitzt auf einer Couch, ich finde das großartig.
1: Ja, das ist toll. Okay, die Gefahr, dass man dort einschläft oder das nicht einschläft, aber dass man sehr reinsinkt, die ist da, dass es zu gemütlich wird und am Ende will man nicht gehen.
0: Ne? Allerdings, also aber ich glaube, der Film sorgt dann dafür, dass man tatsächlich nicht einschläft.
1: Ja.
0: Aber wir kommen jetzt erstmal zu einem Fehlfarbentitel, und zwar Gott sei Dank nicht in England. Da bin ich vom Titel schon gespannt, was es da zu hören gibt.

Ja, das war ein Fehlfarben mit Gott sei Dank nicht in England. Es ist 9.32 Uhr und es ist wieder Zeit für die wöchentliche Filmkritik von unserem Kollegen Lukas Bob. Diesmal geht's um den preisgekrönten chinesischen Film Resurrection von Bigan. Ein Film über das Träumen und da werden wir jetzt Näheres dazu erfahren.

Manche Filme erzählen eine Geschichte, andere fühlen sich an wie ein Traum. Resurrection, der neue Film des chinesischen Regisseurs Bi Gan, gehört eindeutig zur zweiten Kategorie. Bi Gan zählt zu den spannendsten Regisseuren des modernen chinesischen Kinos. Seine Filme leben von langen, fließenden Kameraeinstellungen, beeindruckenden Bildern und einer Atmosphäre, die man nicht verstehen muss, um sie zu fühlen. Bi Gan nimmt uns erneut mit auf eine einzigartige Reise, auf eine einzigartige

Film. Im Mittelpunkt steht eine Welt, in der die Menschen das Träumen aufgegeben haben, um länger leben zu können. Nur wenige halten noch daran fest und einer von ihnen ist ein sogenannter Deliriant, ein geheimnisvolles Wesen, das sich immer tiefer in seinen eigenen Träumen verliert. Und was dann beginnt, lässt sich kaum noch als klassische Handlung bezeichnen. Ich würde lügen, wenn ich sage, dass ich hier alles verstanden habe, doch ums Verstehen geht es hier nicht, sondern ums Fühlen. Resurrection ist ein Liebesbrief an das Kino und eine Reise durch seine Geschichte. Bigan zitiert dabei nicht einfach alte Filme, er lässt verschiedene Epochen und Genres miteinander verschmelzen und erinnert daran, wie vielfältig und schön Kino sein kann. Der Film beginnt wie ein alter Stummfilm. Es gibt expressionistische Kulissen, Zwischentitel zum Mitlesen und eine Gestalt, die an die alten Monster des frühen Horrorkinos erinnert. Doch dabei bleibt es nicht. Danach verändert sich der Film immer wieder. Aus dem Stummfilm wird ein düsterer Krimi. Später folgen Elemente aus Film Noir, Gangsterfilmen und Fantasy. Und schließlich entwickelt sich Resurrection sogar zu einer romantischen Vampirgeschichte. Jeder Abschnitt hat einen eigenen Rhythmus, eine eigene Bildsprache und fast schon eine eigene Persönlichkeit. Trotzdem gehören diese einzelnen Geschichten zusammen. Sie führen durch verschiedene Zeiten des vergangenen Jahrhunderts und gleichzeitig durch unterschiedliche Möglichkeiten, wie Kino sein und erzählen kann.

Wer eine klare Geschichte mit eindeutigen Antworten sucht, wird hier wahrscheinlich nicht glücklich. Doch ich muss sagen, mich hat Resurrection völlig in seinen Bann gezogen. Das hat zwar ein wenig gedauert, doch dann habe ich einfach mitgeträumt und war hin und weg. Wenn man sich darauf einlässt, wird man mit einigen der schönsten und beeindruckendsten Bildern belohnt, die ich seit langem im Kino gesehen habe. Resurrection muss auf der großen Leinwand gesehen werden. Fast jede Einstellung wirkt wie ein Gemälde. Ich übertreibe hier nicht. Man kann sich in der puren Schönheit der Bilder verlieren. Diese Traumwelt wird auch perfekt durch das Sounddesign ergänzt. Regen, Wind, Stille und der tolle Soundtrack von M83. Alles harmoniert hier miteinander. Doch der Film verlangt seinem Publikum auch einiges ab. Er ist lang und teilweise auch langsam erzählt. Ich persönlich finde das erfrischend, gerade in unserem digitalen Zeitalter, wo man ständig mit Geräuschen, Meldungen und Informationen bombardiert wird. Und Resurrection entfaltet seine ganze Wirkung erst dann, wenn man das Handy einfach mal für 2,5 Stunden weglegt und sich konzentriert. Vielleicht ist das auch die größte Stärke des Films. Er verlangt unsere volle Aufmerksamkeit und schenkt uns dafür etwas, das im Kino immer seltener geworden ist. Echtes Staunen und eine völlig neue und einzigartige Erfahrung. Resurrection läuft aktuell im Lichthauskino hier in Weimar. Der Film ist gemacht für die große Leinwand und von mir gibt es dafür eine ganz große Empfehlung. Beim Schauen musste ich immer wieder an David Lynch denken. Auch er hat uns mit seinen Filmen eingeladen zu träumen, statt alles erklären zu wollen. Zum Abschluss hören wir deshalb noch The Pink Room von Angelo Badalamenti und David Lynch aus Twin Peaks Fire Walk With Me. Ein Stück, das für mich wunderbar zur Traumwelt von Resurrection passt.

Ja, das war eine weitere Ausgabe der Filmkritik von Lukas Bob. Resurrection ist aktuell im Lichthaus-Kino hier in Weimar zu sehen. Und ja, ich glaube, das ist eine deutliche Empfehlung auch gewesen, sich den mal anzuschauen. Wir haben es jetzt 9.39 Uhr und hören jetzt von den Editors den Titel Ocean of Night, auch eine echte Perle.

0: das waren Editors mit Ocean of Night. Wir haben es gleich 9.45 Uhr. Sie wissen, was das bedeutet. Wir kommen zu den Nachrichten aus Weimar und der Umgebung. Und mal sehen, was es da zu hören gibt, beziehungsweise was ich Ihnen da berichte.
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0: Anna Amalia Gesellschaft ist Kulturförderverein des Monats. Digitale Pop-Ausstellung im Goethe-Nationalmuseum und Jam-Ensemble eröffnet jedes Sommer Weimar. Die Gesellschaft der Anna Amalia Bibliothek ist am Mittwoch zum Kulturförderverein des Monats Juni gekürt worden. Laut einer Mitteilung wurde der Verein insbesondere für sein Engagement im Bereich der Publikumsgewinnung geehrt. Eine Jury hatte ihn zuvor als Preisträger bestimmt. Vergeben wurde die Auszeichnung im Bücherkubus des Studienzentrums der Bibliothek. Aktuell zählt der Förderverein 340 Mitglieder. Kurz nach seiner Gründung im Mai 2003 geriet die Anna-Amalia-Bibliothek in Brand. Um die Schäden auszugleichen, sammelten die Mitglieder damals Spenden und organisierten Benefizveranstaltungen. Seit 2007 gehört die junge Europäische Sommerschule zu den großen Projekten der Gesellschaft. Dabei treffen sich jeden Sommer 16- bis 18-Jährige aus ganz Europa zur Seminarzeit in Osmanstedt und Weimar und lernen die Texte der Klassik kennen. Der Thüringer Kulturförderpreis des Monats ist mit 500 Euro dotiert und wird 10-mal im Jahr vergeben. Über die Hauptpreisträger 2026 entscheidet die Jury später im Jahr. Goethes Arbeitszimmer wird digital erlebbar. Studierende der Hochschule Coburg zeigen heute und morgen ihre innovativen Ideen und Konzepte im Goethe-Nationalmuseum. Unter dem Titel Control plus Goethe Next Level präsentieren sie Prototypen einer digitalen Version von Goethes Arbeits- und Studierzimmer. Am Donnerstag von 14 bis 17.30 Uhr und am Freitag von 10 bis 15 Uhr können BesucherInnen im Vortragssaal des Goethe-Nationalmuseums bei freiem Eintritt die interaktiven und immersiven Prototypen erproben. Unter physisch erlebbaren Ausstellungsszenarien ist dies möglich. Aufbauend auf dem Projekt Goethe-Apparat haben die Studierenden das Studier- und Arbeitszimmer Goethes neu gedacht. Das originale Zimmer darf im Museum nur betrachtet, nicht betreten werden. Die digitalen Anwendungen eröffnen nun neue Formen der Annäherung. Die Kooperation zwischen der Hochschule Coburg und der Klassikstiftung Weimar besteht seit 2024. Vertreten wird sie durch die Direktorin durch die Direktion Museen sowie die Querschnittsdirektion Digitale Transformation. Das Jam-Ensemble eröffnet heute den Yiddish Summer Weimar 2026. Stattfinden wird das Eröffnungskonzert um 20 Uhr auf dem Herderplatz. Bereits zum dritten Mal kommen auf Einladung des Festivals junge MusikerInnen aus der Türkei, Griechenland und Deutschland zusammen. Im Rahmen des Projekts verbrachte die Gruppe jeweils eine Woche in Istanbul, Griechenland und Thüringen. Dabei erkundeten sie die jiddische, sephardische und greko-türkische Musiktradition. Musizieren wird das Ensemble unter der Leitung von Sarah Meyerson und Ilja Schneiweis. Das Konzert findet auch bei leichtem Regen im Freien statt. Bereits seit Samstag läuft das Workshop-Programm des Festivals. Die Festivalwoche ist dann vom 1. bis 8. August zu erleben. Wegen der Eröffnung des Yiddish Summer Weimar kommt es heute zu Verkehrseinschränkungen am Herderplatz. Darauf hat die Stadt aufmerksam gemacht. Infolge der damit verbundenen Sicherheitsmaßnahmen wird die Zufahrt auf den Platz von 20 bis 22.30 Uhr nicht möglich sein. Wie es heißt, können die tatsächlichen Zeiten je nach Erforderlichkeit abweichen. Die Stadtverwaltung bittet alle VerkehrsteilnehmerInnen um Verständnis. Das waren die Nachrichten auf Radio Lotte Weimar mit Michael Tuscher.
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0: Und wir schauen, was das Wetter heute so treibt. Es ist 9.49 Uhr. In Weimar gibt es morgens ungestörten Sonnenschein bei Werten von 14 Grad. Am Mittag verdecken einzelne Wolken die Sonne und die Temperatur erreicht 29,30 Grad. Das sind heute die Höchstwerte. Am Abend ist es in Weimar leicht bewölkt. Wir haben dann Temperaturen so zwischen 23 und 28 Grad auf dem Thermometer. Auch in der Nacht ist es leicht bewölkt und da sinken die Temperaturen auf 19 Grad herab. Ja, soweit zum Wetter und den Nachrichten. Hier geht's jetzt weiter mit Fatoni und dem Titel Alles zieht vorbei zusammen mit Dirk von Lott. Loft, so hat er diesen Titel gemacht. Ja, viel Spaß damit.

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1: Ja, und heute moderiert von Michael Tuscher und in Begleitung von der lieben Anna, die mal hier reinschnuppert und dann und wann auch mal sich am Mikrofon zu Wort meldet. Genau. Jetzt kommen wir tatsächlich auch zu den V-Tipps. Und wenn Sie noch gar nicht wissen, was Sie heute machen wollen, dann wird Ihnen wahrscheinlich an der Stelle geholfen, ich hoffe es zumindest, ob wir da was für Sie mit in petto haben.
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1: Und da hätte ich einen kleinen Tipp bezüglich der Villa Summer Nights Disco und Party in der Villa H von 18 Uhr bis 22 Uhr. Ja, das ist Weimars entspanntestes After-Work-Format. 5 Abende draußen auf dem Gelände der Villa H. Musikalische Begleitung und Feierabend einläuten bei sommerlichen Drinks, Barfood. Kein Dresscode, kein Stress, einfach ankommen. Eintritt ist frei, also die Villa Summer Nights Disco und Party in der Villa H von 18 bis 22 Uhr. Ja, das sei Ihnen ans Herz gelegt. Und jetzt kommen wir auch zu einem kleinen Tipp bezüglich der Kulturarena. Da haben unsere findigen RedakteurInnen sich mal umgehört. Und den hört ihr tatsächlich jetzt, diesen kleinen Tipp in Form eines Beitrags hier bei uns im Programm.
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3: Moin Dennis, ich habe gehört, du gehst heute zur Kulturarena. Was läuft denn da?
4: Hallo Mademoiselle Pauline, ich gehe heute zu einem französischen Abend in die Kulturarena, aber ich kann nicht die ganze Zeit diesen Slang aufrechterhalten. Und zwar ist eine Band, Les Negresses Vertes. Leute in meinem Alter, ich sag mal so knapp über 30.
3: Die mit 30er.
4: Also die Band gibt es schon seit 40 Jahren. Und Les Negresses Vertes ist, wie gesagt, in meinem Alter sollte man die eigentlich kennen, weil die waren mal wirklich super bekannt und waren so ein bisschen das Pendant zu den Pogues eigentlich. Also genau so diese explosive Mischung wie bei den Pogues. Nur noch ein bisschen anders, französischer, aber der Grundtenor war auch dort dieses Folk-Ding. Punk in jedem Fall, die Art und Weise, wie sie gespielt haben. Walzer, Polka, Flamenco, alles war da dabei. Eine wirklich wilde Mischung. Und aber auch die, ähnlich analog zu den Pogues, haben da eine sehr, sehr, wie man das sagen, eine aufregende Bandhistorie. Auch hier ist der Sänger irgendwann gestorben. El No hieß der. Ich weiß nicht an was, könnt ihr ja mal nachgucken. Und danach war ein bisschen die Luft raus aus der ganzen Sache. Die Band hat eine Pause gemacht von 2001 bis 2018. Und jetzt sind sie wohl wieder da mit neuem Sänger, hoffe ich. Und ist auf jeden Fall ein Besuch wert. Ich freue mich da total drauf, weil das ist wirklich richtig spannendes Zeug. Ich habe ein Beispiel dabei, könnt ihr mal reinhören. Und wie gesagt, Leute in meinem Alter, muss ich die Band eigentlich nicht vorstellen. Les Negresses Vertes, heute Abend in der Kulturarena. Freuen wir uns alle drauf.
3: Und dann würde ich sagen, hören wir mal rein, was dann denn die Besuchenden da heute Abend erwartet um 20 Uhr auf dem Theatervorplatz.

0: Und das war ja gewesen unser Kulturarena-Ticker. Den werdet ihr jetzt regelmäßig, solange die Kulturarena läuft, zu hören bekommen. Und angekündigt wurde, ja, mal gucken, ob ich das hinkriege, das Konzert von Le Negres Ver. Französisch und ich, immer so eine kleine Kriegssituation.
1: Es ist nicht leicht.
0: Übrigens, das Konzert startet heute 20 Uhr. Einlass ist bereits ab 18.30 Uhr in der Kulturarena in Jena. Ja, und ich denke mal, unsere Kolleginnen haben da optimal hingeführt. Ja, hast du heute oder überhaupt prinzipiell vor, dir mal ein Konzert in der Kulturarena anzuhören oder anzusehen? Oder?
1: Ja, tatsächlich. Also ich habe mir das Programm auf jeden Fall komplett durchgelesen und war überrascht, wer da alles hinkommt. Ich bin sehr gespannt und so viel sei gesagt, ich werde auch auf ein Konzert gehen und davon berichten.
0: Großartig, da freuen wir uns auf jeden Fall. Ja. Da sind wir alle gespannt wie ein Flitzebogen. Und ich bin auch immer wieder überrascht, was es überhaupt hier in Weimar zu erleben und zu erfahren und zu hören gibt. Also so der Weimarer Sommer ist immer sehr speziell. Der trumpft ja unter anderem damit auf, einerseits mit dem Yiddish Summer.
1: Ja.
0: Das ist immer eine Adresse. Dann so zwischendurch gibt's dann noch die Skate Night, übrigens nächste Woche Samstag zu erleben.
1: Oh.
0: Dann auch wird das Ganze krönend abgeschlossen mit Genius Loki.
1: Mhm.
0: Ich lieb's, also auch das sei empfohlen. Der Weimarer Sommer immer wieder brillant und natürlich dann noch ergänzt durch die Kulturarena, was natürlich eine Sache für sich ist und nicht zum Weimarer Sommer gehört, sondern ja für sich stehend ist. Die Kulturarena in Jena. Wir machen musikalisch jetzt weiter mit Fever und dem Titel Autobahn. Oh, hat ein bisschen Elektro-Vibes,
1: ja,
0: glaube ich.
1: Let's go.

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1: Das war der Funk-Roboter. Großartiger Titel. Wir haben uns gerade auch ein bisschen... Wir hatten Spaß bei dem Titel. Also,
2: ja, voll. Man ist spätestens jetzt wach, würde ich sagen.
1: Ja, definitiv. Jetzt ist man angeknipst quasi. Auf Betriebstemperatur und pünktlich auch... ey, du sag mal, willst du eigentlich auch wissen, was es so Neues in Deutschland und der Welt gibt?
2: Es würde mich brennend interessieren.
1: Mich auch und Ihnen, Sie wahrscheinlich auch, sonst würden Sie ja wahrscheinlich uns nicht zuhören. Oh mein Gott. Ja, es war gerade ein bisschen unabsichtlich, sich selbst in die Pfanne hauen, aber jetzt kommen wir doch tatsächlich zu den Nachrichten aus Deutschland.
3: Die Zahl der Unfälle mit E-Scootern in Deutschland ist im vergangenen Jahr deutlich gestiegen. Wie das Statistische Bundesamt in Wiesbaden mitteilte, registrierte die Polizei 16.500 Unfälle und damit 38% mehr als im Vorjahr. Den Angaben zufolge kamen 38 Menschen ums Leben, etwa 1.900 seien schwer verletzt worden. Die Deutsche Gesellschaft für Kinder- und Jugendchirurgie erklärte, Jugendliche zwischen 15 und 18 Jahren seien besonders häufig betroffen. Sie forderte deshalb eine Helmpflicht sowie gezielte Fahrtrainings. Der Bundestag hatte zuletzt strengere Haftungsregeln beschlossen. Wer zum Beispiel angefahren wird oder über einen abgestellten E-Scooter stolpert, soll künftig leichter Schadenersatz erhalten. Der US-Konzern Uber übernimmt den deutschen Essenslieferanten Delivery Hero. Das gaben die beiden Unternehmen bekannt. Demnach stimmte der Großaktionär Prosus zu, seine knapp 17%ige Beteiligung an Delivery Hero an Uber abzugeben. Damit erreicht der US-Konzern die Mehrheit an dem Unternehmen, denn Uber hatte sich zuvor bereits rund 37% der Anteile gesichert. Delivery Hero wurde 2011 in Berlin gegründet. Das Unternehmen ist in rund 70 Ländern tätig und zählt zu den größten Essenslieferdiensten weltweit. Bundesfinanzminister Klingbeil und Justizministerin Hubig, beide SPD, stellen am Mittag in Berlin einen Aktionsplan gegen Steuerbetrug vor. Es soll unter anderem die Zusammenarbeit des Bundes und der Länder in diesem Bereich intensiviert werden. Dies betrifft auch den Austausch von Daten. Klingbeil hatte bereits angekündigt, die Regierung wolle verstärkt gegen Steuerbetrüger vorgehen. So solle etwa eine Selbstanzeige nicht mehr generell zur Straffreiheit führen. Der verurteilte Neonazi Marla Svenja Liebig, der offiziell als Frau gilt, soll seine Haftstrafe in einem Männergefängnis verbüßen. Das teilte das sächsische Justizministerium mit. Liebig sei nach der Auslieferung aus Tschechien gestern zunächst in ein Frauengefängnis in Chemnitz gebracht, dann aber in die JVA Zeithain im Landkreis Meißen verlegt worden. Liebig war im Juli 2023 in Deutschland wegen Volksverhetzung, übler Nachrede und Beleidigung zu einer Freiheitsstrafe von 1 Jahr und 6 Monaten verurteilt worden. Anschließend ließ er sein Geschlecht von männlich zu weiblich ändern. Kritiker werfen ihm vor, das Recht auf Selbstbestimmung ins Lächerliche ziehen zu wollen. In Frankreich stößt das neue Sterbehilfegesetz bei Vertretern der katholischen Kirche auf scharfe Kritik. Die Präsidentin der katholischen Familienverbände, Morinière, sagte der ARD, jede schwer erkrankte Person müsse sich jetzt fragen, ob sie nicht besser die aktive Sterbehilfe in Anspruch nehme, um der Familie nicht zur Last zu fallen. Der Bischof von Nanterre, Rouget, kritisierte, das Gesetz untergrabe die Grundpfeiler des gesellschaftlichen Zusammenhalts in Frankreich. Die französische Nationalversammlung hatte das Gesetz für das Recht auf Sterbehilfe gestern mit 291 zu 241 Stimmen verabschiedet. Volljährige Patienten, die an einer nicht heilbaren Krankheit im Endstadium leiden und bei vollem Bewusstsein sind, sollen das Recht in Zukunft unter strengen Auflagen in Anspruch nehmen können. Nach 2 Schiffsunglücken vor der Küste Myanmars werden nach Angaben der Vereinten Nationen mehr als 500 Todesopfer befürchtet. Wie die Internationale Organisation für Migration und das UNO-Flüchtlingshilfswerk UNHCR gemeinsam mitteilten, waren die beiden Schiffe Ende Juni von der Küste des Bundesstaats Rakhine aufgebrochen. An Bord befanden sich demnach überwiegend Angehörige der muslimischen Minderheit der Rohingya. Es wird davon ausgegangen, dass beide Schiffe in rauer See sanken. Die Rohingya werden in Myanmar unterdrückt und verfolgt. Angehörige der Minderheit begeben sich auf der Suche nach besseren Lebensbedingungen immer wieder auf gefährliche Seereisen an Bord untauglicher Schiffe, die häufig von Schleppernetzwerken betrieben werden. Das Wetter. Heiter bis sonnig, im Nordwesten etwas Regen, später im Südwesten sowie im Norden kräftige Gewitter, örtlich Unwetter, 26 bis 33 Grad. Morgen wechselnd bewölkt, vom Südwesten bis in den Nordosten, verbreitet Schauer und Gewitter, regional unwetterartig, 23 bis 30 Grad.
1: Das waren die Deutschland- und Weltnachrichten in einer Übernahme von Deutschlandfunk. 10.21 Uhr haben wir es jetzt genau. 10.45 Uhr hier wieder die Nachrichten aus Weimar und der Umgebung. Und ja, gegen 10.30 Uhr spreche ich mit Dirk Heini und da schauen wir oder hören wir, besser gesagt hören wir, was es so Neues im Lichthaus zu erfahren, zu erleben gibt, was wir da auf der Leinwand zu sehen bekommen. Genau, das werden Sie erfahren. Und jetzt aber erstmal von Jungle der Titel Back on 74. 74.

0: mit Was passiert ist. Wir haben es gleich 10.35 Uhr und kommen natürlich jetzt zu unserem Lichthaus-Kinoticker.
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0: Ja, und an der Stelle darf ich natürlich wieder Dirk Heinje begrüßen. Hallihallo.
2: Hallihallo.
0: Du sag mal, du bist gerade an der Ostsee, hast du vorhin erwähnt?
2: Nein, am Bodensee.
0: Am Bodensee, ach herrje.
2: Wieder genau, andere Richtung.
0: Andere Himmelsrichtung, ja. Ja, großartig, dann machst du
2: aber nur Zwischenstation. Ich war nicht so richtig vorbereitet und werde aber immer wieder von dem Radio-Lotte-Anruf überrascht. Das ist sehr schön, weil dann, ja, ist doch nichts schöner als eine kleine Überraschung, als eine positive Überraschung. So, sagen wir es mal so.
0: Genau, immer wieder für eine Überraschung gut. Aber du, ja. Du sag mal, was gibt's denn so Neues bei euch zu entdecken? Was gibt's denn da?
2: Was gibt's denn da? Es gibt zwei neue Filme, die regulär bei uns starten. Und das ist zum einen ein etwas kleinerer Film, vielleicht fangen wir mit dem mal an, der heißt So klingt das Leben. Und So klingt das Leben ist ein Film über ein kleines Fischerdorf an der galizischen Küste. Mhm. Und es geht um Musik in diesem Film. Es geht um die Dorfgemeinschaft und es geht um Tradition, es geht um ein Musikensemble und das überlegen sie, also weil es denen auch rein wirtschaftlich jetzt nicht so gut geht, überlegen sie halt auf Tradition bauen und ein Musikensemble wieder zum Leben zu bringen oder wieder Leben einzuhauchen, was es lange nicht mehr gab. Und eine 18-jährige Andrea übernimmt dann die Leitung in Erinnerung an ihren Vater, der bei einer Katastrophe ums Leben gekommen ist. Und mit Mut und Entschlossenheit bringen sie halt frischen Wind in die Proben und den regionalen Wettbewerb und verbinden halt vertraute Instrumente aus dieser Gegend mit zeitgenössischen Hits. Und nach und nach kommt die Lebensfreude und Zuversicht der Menschen zurück. Doch natürlich ist das auch nicht nur Friede, Freude, Eierkuchen, sondern auch, es gibt auch kleine Unfestlichkeiten in dieser Geschichte, aber das ist ja klar. Ja,
0: klingt aber trotzdem nach einem sehr schönen Feel-Good-Film, also perfekt für den Sommer.
2: Ja, es klingt im wahrsten Sinne des Wortes. So klingt das Leben.
0: So klingt das Leben.
2: Genau, und startet bei uns heute im Kino ganz normal zum Bundesstart. Wie gesagt, ist in Originalsprache Spanisch, aber ich sehe gerade, wir zeigen jetzt erstmal nur in der synchronisierten Fassung. Produktion 2028, das kann nicht sein. Da hat jemand einen Fehler gemacht in der Datenbank.
0: Also, Grüße aus der
2: ist
0: Zukunft.
2: Ein Film, der eigentlich noch gar nicht gemacht wurde.
0: Ah, großartig. Solche Filme habt ihr auch im Programm.
2: Ja. Transzendieren so zwischen den Jahrzehnten.
0: Das ist die Magie des Kinos.
2: Ja, richtig. Ja, genau. Wie sagst du noch so schön? Ja, aber lassen wir das ja. Die heiligen Hallen.
0: Die heiligen Hallen, genau.
2: Die heiligen Hallen. Und apropos heilige Hallen. In gewisser Weise ist das ja nicht heilig, aber es ist anders. Es ist mystisch. Es ist griechische Mythologie.
0: Ah, ich weiß, worauf du hinaus willst.
2: Du wartest auf Christopher Nolan.
0: Ja, ich schache schon mal den Hufen. Die Odyssee, genau.
2: Die Odyssee, genau. Es gab ja vor kurzem und deswegen bin ich jetzt gar nicht so ganz heiß da drauf. Was heißt nicht heiß da drauf? Aber ich bin bei Christopher Nolan immer so ein bisschen zwiegespalten. Zum einen hat früher Hans Zimmer regelmäßig die Musik bei ihm gemacht, was mir jedes Mal, also nicht ein wohliges Schaudern, sondern fast eher Brechreiz beschert hat. Und jetzt ist es ein griechischer Kollege, glaube ich, der es aber unheimlich gut schafft, Soundalike-Zimmer hinzuzimmern. Und ich habe beim letzten Nolan-Film dachte ich auch, oh, dieser Zimmer ist unerträglich. Und dann dachte ich, oder sagte mir jemand, du, das ist nicht Hans Zimmer. Ach ja, stimmt, richtig, genau. Auf jeden Fall sollte man sich davon nicht abhalten lassen, aber Nolan macht genau wie Hans Zimmer sehr große Sachen. Er macht sehr epische, er verfilmt oft sehr epische Geschichten oder schafft es auch nicht epische Geschichten in ein episches Format zu gießen in diesem Moment. Und ja, ich meine, die Geschichte des Odysseus und der Insel Ithaka hat schon jemand anderes vorher mal verfilmt und das war Umberto Rossellini, ein relativ kleiner Regisseur, aber auch super besetzt. Juliette Binoche

0: hat in dem Fall die Penelope gespielt. Und das war ein richtig interessanter Film. Es war auch ein sehr spannender Film und natürlich gerade auch vor diesem Hintergrund, wie sich die Welt gerade wandelt oder auch in diesen kriegerischen Zeiten ist so ein Film natürlich in gewisser Weise, mag dieser Film etwas unterhaltsamer sein als der von Umberto Rossellini, aber es ist natürlich immer eine passende, oder nicht immer, es ist gerade jetzt eine passende Geschichte natürlich. Also die Geschichte kennt wahrscheinlich jeder, dass es um die Rückkehr auch nach Ithaka geht, so wie der andere Film von Rossellini hieß. Der hieß nämlich nicht Die Odyssee, sondern einfach Rückkehr nach Ithaka und war aber eben natürlich basierte die auch auf der Geschichte des Odysseus. Und hier hat er es nun auf seiner kriegerischen Reise, beziehungsweise er ist müde vom Krieg, er will nach Hause, er kommt nach Hause, aber Nolan zeigt auch nicht nur den Heimweg, sondern eben auch genau die Odyssee, also beziehungsweise auch das Hin und auch das Zurück. Also es kommen Zyklopen darin vor, es kommen Sirenen vor, es kommt eine Hexengöttin vor und. Also
1: das klingt sehr opulent.
0: Ist sehr, sehr opulent. Man schaue sich mal den Trailer kurz an und dann weiß man sich mal. Genau, und das ist auch kein Kurzfilm. Der Film ist 172 Minuten lang. Das sind, also 8 Minuten fehlen noch zu den 3 Stunden. Und das ist schon sportlich, finde ich. Also im wahrsten Sinne des Wortes.
1: Also ein Film für Leute mit viel Sitzfleisch quasi. Und da muss man sich Zeit nehmen.
0: Da muss man sich ein bisschen Zeit nehmen, auf jeden Fall. Und ja, ich empfehle es jedem, der Christopher Nolan mag, beziehungsweise der sich auch für diese Geschichte erzählt. Aber ich versuche es natürlich auch, ich empfehle es natürlich auch allen Leuten, die Lust haben, einfach ins Kino zu gehen und großes Kino zu gehen. Der Film ist in IMAX-Format gefilmt worden. Das heißt, auch hier wurden keine Kosten und Mühen gespart. Bei uns kommt er natürlich nicht im IMAX-Format, weil wir kein IMAX haben. Wir haben auch kein 70 mm mehr. Das ist auch sehr schade. Aber ein digitales Erlebnis ist da auch gar nicht so schlecht. Aber man sieht, wie gesagt, das ist eine sehr große, eine sehr teure Produktion gewesen. Und ja. Ich freue mich auf die neuen Filme. Natürlich geht es auch noch weiter in unserer Rom-Filmreihe. Da haben wir diese Woche noch 2 Veranstaltungen. Und dann geht es nächste Woche geht diese Rom-Filmreihe dann am 26. ins Finale. Die Termine bitte alle mal im Kino nachschauen. Wir haben noch Rom offene Stadt zum Beispiel im Programm. Wir haben auch La Grande Bellezza als Abschlussfilm. Oder La Dolce Vita jetzt die Tage, ich glaube am Sonntag ist es soweit. Schauen Sie bitte ins Programm. Ich kann mir die ganzen Termine auch nicht merken. Oder schaut ihr alle bitte mit ins Programm. Und dann hoffe ich, dass trotz des schönen Wetters, also hier ist es sehr warm, in Weimar glaube ich auch, die Leute Zeit finden, in diesen großen Film zu gehen, aber auch in viele kleine Filme zu gehen, weil wir haben noch viele Filme im Programm, die wir natürlich weiterspielen und zum Beispiel Backrooms in der Extended Version ist jetzt gerade noch dabei und, also
1: genau, alles auf nachlesbar bei euch auf der Homepage lichthaus.info.
0: Korrekt.
1: Da kann man sich informieren. Genau. Dirk, vielen Dank für den Einblick. Großartig.
0: Gerne.
1: Und bis bald. Dir noch eine schöne Zeit am Bodensee. Und,
0: ja, danke. Ja,
1: bis bald. Ja, also dir, dann ciao, eine schöne Zeit dir noch. Wir haben es 10.43 Uhr, das war der Lichthaus-Kinoticker. Und ja, wir machen vor den Nachrichten erstmal mit Stereo Lab weiter und dem Titel Aerial Troubles.

0: Ja, und das war Stereolab mit Aerial Troubles. Es ist 10.46 Uhr, höchste Eisenbahn für die Nachrichten aus Weimar und der Umgebung.
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0: Anna Amalia Gesellschaft ist Kulturförderverein des Monats. Digitale Pop-Ausstellung im Goethe-Nationalmuseum und Yam Ensemble eröffnet ihr durch Sommer Weimar. Die Gesellschaft der Anna-Amalia-Bibliothek ist am Mittwoch zum Kulturförderverein des Monats Juni gekürt worden. Laut einer Mitteilung wurde der Verein insbesondere für sein Engagement im Bereich der Publikumsgewinnung geehrt. Eine Jury hatte ihn zuvor als Preisträger bestimmt. Vergeben wurde die Auszeichnung im Bücherkorpus des Studienzentrums der Bibliothek. Aktuell zählt der Förderverein 340 Mitglieder. Kurz nach seiner Gründung im Mai 2003 geriet die Anna-Amalia-Bibliothek in Brand. Um die Schäden auszugleichen, sammelten die Mitglieder damals Spenden und organisierten Benefizveranstaltungen. Seit 2007 gehört die junge Europäische Sommerschule zu den großen Projekten der Gesellschaft. Dabei treffen sich jeden Sommer 16- bis 18-Jährige aus ganz Europa zur Seminarzeit in Osmanstedt und Weimar und lernen die Texte der Klassik kennen. Der Thüringer Kulturförderpreis des Monats ist mit 500 Euro dotiert und wird 10-mal im Jahr vergeben. Über die Hauptpreisträger 2026 entscheidet die Jury später im Jahr. Goethes Arbeitszimmer wird digital erlebbar. Studierende der Hochschule Coburg zeigen heute und morgen ihre innovativen Ideen und Konzepte im Goethe-Nationalmuseum. Unter dem Titel Control plus Goethe Next Level präsentieren sie Prototypen einer digitalen Version von Goethes Arbeits- und Studierzimmer. Am Donnerstag von 14 bis 17.30 Uhr und am Freitag von 10 bis 15 Uhr können BesucherInnen im Vortragssaal des Goethe-Nationalmuseums bei freiem Eintritt die interaktiven und immersiven Prototypen erproben. Unter physisch erlebbaren Ausstellungsszenarien ist dies möglich. Aufbauend auf dem Projekt Goethe-Apparat haben die Studierenden das Studier- und Arbeitszimmer Goethes neu gedacht. Das originale Zimmer darf im Museum nur betrachtet, nicht betreten werden. Die digitalen Anwendungen eröffnen nun neue Formen der Annäherung. Die Kooperation zwischen der Hochschule Coburg und der Klassikstiftung Weimar besteht seit 2024. Vertreten wird sie durch die Direktorin durch die Direktion Museen sowie die Querschnittsdirektion Digitale Transformation. Das Yam Ensemble eröffnet heute den Yiddish Sommer Weimar 2026. Stattfinden wird das Eröffnungskonzert um 20 Uhr auf dem Herderplatz. Bereits zum dritten Mal kommen auf Einladung des Festivals junge MusikerInnen aus der Türkei, Griechenland und Deutschland zusammen. Im Rahmen des Projekts verbrachte die Gruppe jeweils eine Woche in Istanbul, Griechenland und Thüringen. Dabei erkundeten sie die jiddische, sephardische und greko-türkische Musiktradition. Musizieren wird das Ensemble unter der Leitung von Sarah Meyerson und Ilya Schneiweis. Das Konzert findet auch bei leichtem Regen im Freien statt. Bereits seit Samstag läuft das Workshop-Programm des Festivals. Die Festivalwoche ist dann vom 1. bis 8. August zu erleben. Wegen der Eröffnung des Yiddish Sommer Weimar kommt es heute zu Verkehrseinschränkungen am Herderplatz. Darauf hat die Stadt aufmerksam gemacht. Infolge der damit verbundenen Sicherheitsmaßnahmen wird die Zufahrt auf dem Platz von 20 bis 22.30 Uhr nicht möglich sein. Wie es heißt, können die tatsächlichen Zeiten je nach Erforderlichkeit abweichen. Die Stadtverwaltung bittet alle VerkehrsteilnehmerInnen um Verständnis. Das waren die Nachrichten auf Radio Lotte Weimar mit Michael Tuscher.
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0: Ja, so, wir schauen, was das Wetter heute so treibt. Es ist 10.50 Uhr mittlerweile. Ja, Mittag verdecken einzelne Wolken die Sonne und die Temperatur erreicht 29 Grad bzw. auch 30 Grad. Das ist heute so der Höchstwert. Am Abend ist es leicht bewölkt und die Temperaturen liegen dann so zwischen 23 und 28 Grad. Zum Draußensitzen optimal in der Nacht. Auch da ist es leicht bewölkt und dann haben wir Werte von bis zu 19 Grad auf dem Thermometer. Passt für einen schönen Abendspaziergang, wenn man sich das ja vornehmen möchte. Soweit zum Wetter und den Nachrichten. Wir hören weiter von Oysterkids, ein Titel, und zwar Creepy.

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1: So, jetzt haben wir es gleich 11 Uhr. Anna, quasi unsere letzte Stunde on air heute für den heutigen Tag. Wir haben ja auch ein paar schöne Dinger gleich im Programm. Unter anderem hören Sie gleich hier bei uns das WWW beziehungsweise unsere Rubrik Was war, was ist, was wird. Diesmal geht es tatsächlich um Luke Hemmings. Das sagt mir gar nichts, vielleicht ihn. Der feiert heute seinen 30. und hat seinen 30. Geburtstag gefeiert. Er ist ein bekannter Popsänger und der Beitrag stammt von unserer lieben Praktikantin, der lieben Maya. Und ich bin gespannt, was wir da alles erfahren. Also für mich ist es... kenne ich mich gar nicht aus. Überhaupt nicht. Bei dir klingelt da bei dir was?
2: Tatsächlich nicht. Ich bin auch sehr gespannt, wer
1: also,
2: er ist.
1: Hören wir mal einfach rein und lassen uns überraschen.
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Youngblood, She Looks So Perfect und Teeth. Genau, wir reden von der Band 5 Seconds of Summer. Heute vor 30 Jahren ist nämlich Luke Hemmings, der Frontsänger der Band, geboren worden. Luke Robert Hemmings, wie er mit vollem Namen heißt, wurde 1996 in New South Wales in Australien geboren. Neben seiner Musikkarriere als Leadsänger von der Band 5 Seconds of Summer brachte er auch 2021 das Soloalbum When Facing the Things We Turn Away From raus. Neben seinem Erfolg solo hatte er großen Erfolg mit 5 Seconds of Summer. Die australische Rockband aus Sydney wurde ab Mitte der 2010er Jahren international erfolgreich. Die Band wurde gegründet von ihm selbst, Michael Gordon Clifford und Callum Thomas Hood. Sie begannen Coversongs auf YouTube hochzuladen. Insbesondere die Covers von Chris Brown und Justin Bieber erreichten schnell hohe Klickzahlen. Vor ihrem ersten Auftritt wurde Ashton Fletcher Irwin der Schlagzeuger Teil der Band. Seitdem hat sich die Konstellation der Band nicht verändert. 2012 erregte 5 Seconds of Summer Interesse bei großen Musiklabels und Musikverlagen und unterzeichnete schließlich einen Vertrag mit Sony ATV Music Publishing. Trotz dessen, dass die Unterstützung nur von ihrer Fangemeinde auf X, also dem damaligen Twitter, und Facebook kam, erreichte ihre erste EP Somewhere New Platz 3 in den iTunes-Charts in Australien und landete in den Top 20 in Neuseeland und Schweden. Der große internationale Erfolg der Band kam, als zwei der Bandmitglieder von One Direction, Louis Tomlinson und Niall Horan, online auf die Band verwiesen. 2012 begab sich die Band auf eine Songwriting-Reise nach London, bei der sie mit verschiedensten KünstlerInnen wie Roy Stride, McFly, Jamie Scott, Jake Gosling und James Byrne zusammenarbeiteten. Im Juni 2014 erschien dann schließlich ihr Debütalbum mit dem gleichnamigen Titel 5 Seconds of Summer. Darauf folgten Singles und ein weiteres Album, bis 2018 das dritte Album Youngblood erschien. Anlässlich des Geburtstags vom Frontsänger Luke Hemmings hören wir jetzt Youngblood.

0: Ja, das war The National mit Turn of the House. 11.14 Uhr ist es und Sie wissen natürlich, was jetzt folgt, beziehungsweise wollen Sie natürlich auch in Kenntnis gesetzt werden, um es mal salopp oder großspurig zu sagen, was es so Neues in Deutschland und der Welt gibt. Das möchte ich auch wissen und deswegen hören wir jetzt eben jene Nachrichten und ich bin gespannt.
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2: Die Ukraine hat nach eigenen Angaben erneut Öltanker im Schwarzen Meer mit Drohnen angegriffen. Der Inlandsgeheimdienst SBU teilte mit, mehrere Schiffe der russischen Schattenflotte seien getroffen worden. Sie hätten Rohöl transportiert. Die Ukraine griff russischen Online-Medien zufolge außerdem einen Luftwaffenstützpunkt in der Stadt Engels an der Wolga sowie ein Öldepot nördlich von Moskau an. Russland attackierte in der Nacht erneut die Hauptstadt Kiew mit ballistischen Raketen. Nach Angaben von Bürgermeister Klitschko wurden mindestens 2 Menschen getötet und 6 weitere schwer verletzt. Auch aus anderen Regionen in der Ukraine wurden russische Luftangriffe gemeldet. Ballistische Raketen sind aufgrund ihrer hohen Geschwindigkeit deutlich schwieriger abzuwehren als Marschflugkörper oder Drohnen. Im US-Repräsentantenhaus haben sich mehr als 100 Abgeordnete der Demokraten dafür ausgesprochen, die Militärhilfen an Israel drastisch zu kürzen. Der Antrag fand angesichts der republikanischen Mehrheit in der Kammer wie erwartet keine Mehrheit. Die Abstimmung hat Beobachtern zufolge aber eine große symbolische Bedeutung. So gibt es mit Blick auf den Umgang mit Israel wachsende Spannungen innerhalb der Demokratischen Partei. Während die Parteiführung die Militärhilfe für Israel weiterhin unterstützt, fordern viele Abgeordnete vor dem Hintergrund des Gaza-Krieges einen Kurswechsel. Das Thema hat auch Bedeutung für die Zwischenwahlen im November, den sogenannten Midterms. Bei Vorwahlen der Demokraten setzten sich zuletzt betont Israel-kritische Kandidaten durch. Umfragen zufolge ist die Unterstützung für Israel in den Vereinigten Staaten auf einen historischen Tiefstand gesunken. Israel erhält jährlich etwa 3,8 Milliarden Dollar an US-Militärhilfe. Der US-Konzern Uber übernimmt den deutschen Essenslieferanten Delivery Hero. Das gaben beide Unternehmen bekannt. Demnach stimmte der Großaktionär Prosus zu, seine knapp 17-prozentige Beteiligung an Delivery Hero an Uber abzugeben. Damit erreicht der US-Konzern die Mehrheit an dem Unternehmen, denn er hatte sich zuvor bereits rund 37% der Anteile gesichert. Delivery Hero wurde 2011 in Berlin gegründet. Das Unternehmen ist in rund 70 Ländern tätig und zählt zu den größten Essenslieferdiensten weltweit. Die Zahl der Unfälle mit E-Scootern in Deutschland ist im vergangenen Jahr deutlich gestiegen. Wie das Statistische Bundesamt in Wiesbaden mitteilte, registrierte die Polizei 16.500 Unfälle und damit 38% mehr als im Vorjahr. Den Angaben zufolge kamen 38 Menschen ums Leben, etwa 1.900 seien schwer verletzt worden. Die Deutsche Gesellschaft für Kinder- und Jugendchirurgie erklärte, Jugendliche zwischen 15 und 18 Jahren seien besonders häufig betroffen. Sie forderte deshalb eine Helmpflicht sowie gezielte Fahrtrainings. Der Bundestag hatte zuletzt strengere Haftungsregeln beschlossen. Wer zum Beispiel angefahren wird oder über einen abgestellten E-Scooter stolpert, soll künftig leichter Schadenersatz erhalten. Der verurteilte Neonazi Maler Svenja Liebig, der offiziell als Frau gilt, soll eine Haftstrafe in einem Männergefängnis verbüßen. Das teilte das sächsische Justizministerium mit. Liebig sei nach der Auslieferung aus Tschechien gestern zunächst in ein Frauengefängnis in Chemnitz gebracht, dann aber in die JVA Zeithain im Landkreis Meißen verlegt worden. Liebig war im Juli 2023 in Deutschland wegen Volksverhetzung, übler Nachrede und Beleidigung zu einer Freiheitsstrafe von 1 Jahr und 6 Monaten verurteilt worden. Anschließend ließ er sein Geschlecht von männlich zu weiblich ändern. Kritiker werfen ihm vor, das Recht auf Selbstbestimmung ins Lächerliche ziehen zu wollen. Bei einem Brand in einem Kinderheim in Algerien sind mindestens 11 Menschen ums Leben gekommen. Mehr als 20 weitere Personen wurden verletzt, wie der algerische Zivilschutz mitteilte. Details zu den Opfern sind nicht bekannt. Der Brand brach in einem Vorort der Hauptstadt Algier aus. Zur Ursache gibt es noch keine offiziellen Angaben. Das Wetter. Heiter bis sonnig, im Nordwesten etwas Regen, später im Südwesten sowie im Norden kräftige Gewitter, örtlich Unwetter, 26 bis 33 Grad. Morgen wechselnd bewölkt, vom Südwesten bis in den Nordosten verbreitet Schauer und Gewitter, regional unwetterartig, 23 bis 30 Grad. Die weiteren Aussichten. Am Samstag vielerorts wechselnd bis stark bewölkt, im Norden etwas Regen, im Südosten einzelne Schauer und Gewitter, 20 bis 27 Grad.
0: Ja, das waren die Deutschland- und Weltnachrichten in einer Übernahme von Deutschlandfunk. 11:20 Uhr haben wir es, gegen 11:45 Uhr dann hier wieder die Nachrichten aus Weimar und der Umgebung. Und gegen 11:30 Uhr hören wir einen Beitrag, eine Übernahme von Radio Frei zum Thema ziviler Ungehorsam. Ja, bleiben Sie dran, wenn Sie da Näheres drüber erfahren wollen, den hören wir dann eben gleich. Jetzt noch von MGMT den Titel When You Die.

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1: Packt die Taschen, schalt den Alltag aus. Wir bringen die Ferien direkt zu dir nach Haus. Ich bin hier mit wem heute?
2: Mein Name ist Stefan Zenker, ich bin Vorstand beim Weimarer Republik e.V. und wir betreiben das Haus der Weimarer Republik.
1: Und was für Angebote könnte man hier machen?
2: Also unser Haus informiert über die erste deutsche Demokratie. Man kann hier also viel Neues erfahren, viel Spannendes erfahren über die Weimarer Republik, wie sie entstanden ist, womit sie zu kämpfen hatte, mit welchen Problemen, auch mit welchen Chancen sie zu tun hatte, was damals so passiert ist und wie sie am Ende dann zerstört wurde.
1: Was für Ferienangebote bieten Sie an, so jetzt über die Sommerferien?
2: Also wir haben keine speziellen Ferienangebote, aber ich habe zwei Einladungen. Das eine ist, wir haben zurzeit eine Sonderausstellung zum Thema Sport in der Weimarer Republik. Das ist eine ganz spannende Geschichte, weil der Sport damals zu dem Massenphänomen wurde, das wir heute so kennen. Das heißt, das kann man super in den Ferien anschauen. Für Schülerinnen und Schüler ist es auch frei, der Eintritt. Also das ist eine Möglichkeit. Und die andere Möglichkeit ist, am 1. August ist bei uns Tag der offenen Tür. Da feiern wir unseren 7. Hausgeburtstag. Da haben wir Angebote von 10 bis 19 Uhr durchweg, wo man also verschiedene Diskussionen besuchen kann, Konzerte besuchen kann, aber natürlich auch Führungen hier absolvieren kann und natürlich sich das auch individuell hier alles anschauen kann.
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0: Das war Doktor mit dem Titel Youth. Es ist 11.30 Uhr. Ja, im Zusammenhang mit den Protesten gegen den AfD-Parteitag in Erfurt war immer wieder von zivilen Ungehorsam die Rede. Doch was bedeutet dieser Begriff eigentlich und wo liegen seine Grenzen? Darüber hat unser geschätzter Kollege Reinhard Hucke von Radio Frei mit der Politikwissenschaftlerin Franziska Martinsen gesprochen und das hören wir jetzt hier bei uns im Programm.
1: Mir gegenüber steht Franziska Martinsen, Professorin für politische Theorie von der Universität Duisburg-Essen. Hallo.
2: Hallo.
1: Es ist das Doppelte jetzt mal ein bisschen, aber ich versuche mal die Substanz von dem gerade gehört noch mal ein bisschen rauszukitzeln. Ziviler Ungehorsam ist das Thema und vielleicht die Frage, und das ist ja immer die Gretchenfrage, ab wann ist ziviler Ungehorsam legitim? Da könnte man jetzt sehr lange sprechen, aber wie kann man es vielleicht so grob umreißen?
2: Ja, also, um es klarzustellen, ziviler Ungehorsam bricht häufig auch Gesetze. Das ist auch so gewollt, aber, und damit ist er nicht legal. Das ist der ganz große Punkt, weswegen er auch problematisch betrachtet wird. Aber er ist dann legitim, so sagt zumindest die Demokratietheorie und die Rechtsphilosophie, wenn er gewaltlos passiert, wenn er also keinerlei Gewalt gegen Menschen anwendet, wenn er sich für eine radikale Gleichheit einsetzt, also nicht nur für bestimmte, zum Beispiel StaatsbürgerInnen oder Mitglieder einer Partei oder so, sondern wenn er Aktionen durchführt, die für alle Rechte erkämpfen. Und dann kommt noch hinzu, das ist so ein Spezialaspekt noch, dass er sich selbst verletzlich macht. Also er tritt auf und zeigt, wir sind verletzlich. Wir legen uns auf die Straße, wir können überfahren werden, wir können weggetragen werden, wir können eine Strafe bekommen. Aber wir machen es trotzdem, weil wir so große Missstände sehen, dass wir darauf hinweisen wollen, dass die Politik reagieren muss, zum Beispiel.
1: Jetzt haben Sie schon das Stichwort genannt. Also ziviler Ungehorsam, wie Sie es gerade beschrieben haben, setzt ein, wenn jemand Missstände in einer Demokratie beobachtet. Also, dass man das vielleicht auch mal beschreiben kann.
2: Ja, ganz genau. Also es geht darum, dass ziviler Ungehorsam sich nicht gegen die Ordnung als solche richtet. Es geht nicht darum, unser Grundgesetz abzuschaffen, sondern genau andersrum, das Grundgesetz zu stärken. Also unsere Verfassung wieder ins Bewusstsein zu rufen. Denn unsere Verfassung sagt ja, alle Menschen sind gleich. Wenn jetzt aber zum Beispiel wie die AfD ein Parteiprogramm sagt, nicht alle Menschen sind gleich und Menschen, die nicht schon seit Generationen in Deutschland leben, gehören nicht dazu, dann würde ziviler Ungehorsam, also würde die Theorie des zivilen Ungehorsams sagen, nein, dagegen muss man protestieren. Das ist nicht in Ordnung, dass eine Partei so eine Haltung vertritt. Also wollen wir daran erinnern, dass es eigentlich auch in einem demokratischen Rechtsstaat Möglichkeiten gibt, etwas gegen eine Partei zu tun und daran erinnern wir. Wir stützen mit diesen Aktionen, wäre dann das Argument, die Verfassung.
1: Letzte Frage vielleicht bezüglich auch jetzt nochmal, um das Aktuelle auch mitzuhaben. Also wie weit gehört der zivile Ungehorsam zusammen mit anderen Dingen noch dazu? Also es reicht ja nicht, jetzt nicht aus, mal konkret zu werden, jetzt gegen die AfD zu protestieren, zivil ungehorsam zu sein, sondern im Grunde sind ja auch andere staatliche Akteure dann immer mitgefragt, weil sonst bringt das ja nichts.
2: Ganz genau. Also ziviler Ungehorsam ist nur eine mögliche Form innerhalb des Rechtsstaats, sich Gehör zu verschaffen, wenn andere legale Formen versagt haben. Ja, und das wäre jetzt hier in diesem Falle das Beispiel, dass eine Partei so menschenfeindlich in ihren Äußerungen von einzelnen Mitgliedern, aber auch in offiziellen Papieren, Parteiprogrammen und offiziellen Papieren,

0: Danke auch an Sie. Danke.
1: Ja, das war ein Gespräch von Reinhard Hucke von Radio Frei mit der Politikwissenschaftlerin Franziska Martinsen zum Thema ziviler Ungehorsam. Vielen Dank an Reinhard, dass wir das Interview heute übernehmen durften. 11:35 Uhr haben wir es und wir hören jetzt von Brother Ali den Titel Sensitive. Viel Spaß damit.

0: Ja, das war Musik, zweifelsohne. Jetzt ist mir der Titel weggelaufen, aber ja, wir sind ja beim Radio. Gehört haben Sie Christine and the Queens und mit dem Titel Girlfriend. Und 11.45 Uhr haben wir es jetzt genau, ne? 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Juli, startet bei Radio Lotte das Sommerprogramm. 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Also schaltet ein. Wir haben uns da ein paar tolle Sachen ausgedacht. Und ohne große Freude, eigentlich hatte ich die jetzt schon gerade, kommen wir jetzt natürlich auch zu den Nachrichten aus Weimar und der Umgebung.
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0: Anna Amalia Gesellschaft ist Kulturförderverein des Monats. Digitale Pop-Ausstellung im Goethe-Nationalmuseum und Yam Ensemble eröffnet Yiddish Summer Weimar. Die Gesellschaft der Anna Amalia Bibliothek ist am Mittwoch zum Kulturförderverein des Monats Juni gekürt worden. Laut einer Mitteilung wurde der Verein insbesondere für sein Engagement im Bereich der Publikumsgewinnung geehrt. Eine Jury hatte ihn zuvor als Preisträger bestimmt. Vergeben wurde die Auszeichnung im Bücherkubus des Studienzentrums der Bibliothek. Aktuell zählt der Förderverein 340 Mitglieder. Kurz nach seiner Gründung im Mai 2003 geriet die Anna-Amalia-Bibliothek in Brand. Um die Schäden auszugleichen, sammelten die Mitglieder damals Spenden und organisierten Benefizveranstaltungen. Seit 2007 gehört die junge Europäische Sommerschule zu den großen Projekten der Gesellschaft. Dabei treffen sich jeden Sommer 16- bis 18-Jährige aus ganz Europa zur Seminarzeit in Osmanstedt und Weimar und lernen die Texte der Klassik kennen. Der Thüringer Kulturförderpreis des Monats ist mit 500 Euro dotiert und wird 10-mal im Jahr vergeben. Über die Hauptpreisträger 2026 entscheidet die Jury später im Jahr. Goethes Arbeitszimmer wird digital erlebbar. Studierende der Hochschule Coburg zeigen heute und morgen ihre innovativen Ideen und Konzepte im Goethe-Nationalmuseum. Unter dem Titel Control plus Goethe Next Level präsentieren sie Prototypen einer digitalen Version von Goethes Arbeits- und Studierzimmer. Am Donnerstag von 14 bis 17.30 Uhr und am Freitag von 10 bis 15 Uhr können BesucherInnen im Vortragssaal des Goethe-Nationalmuseums bei freiem Eintritt die interaktiven und immersiven Prototypen erproben. Unter physisch erlebbaren Ausstellungsszenarien ist dies möglich. Aufbauend auf dem Projekt Goethe-Apparat haben die Studierenden das Studier- und Arbeitszimmer Goethes neu gedacht. Das originale Zimmer darf im Museum nur betrachtet, nicht betreten werden. Die digitalen Anwendungen eröffnen nun neue Formen der Annäherung. Die Kooperation zwischen der Hochschule Coburg und der Klassikstiftung Weimar besteht seit 2024. Vertreten wird sie durch die Direktorin durch die Direktion Museen sowie die Querschnittsdirektion Digitale Transformation. Das Yam Ensemble eröffnet heute den Yiddish Summer Weimar 2026. Stattfinden wird das Eröffnungskonzert um 20 Uhr auf dem Herderplatz. Bereits zum dritten Mal kommen auf Einladung des Festivals junge MusikerInnen aus der Türkei, Griechenland und Deutschland zusammen. Im Rahmen des Projekts verbrachte die Gruppe jeweils eine Woche in Istanbul, Griechenland und Thüringen. Dabei erkundeten sie die jiddische, sephardische und greko-türkische Musiktradition. Musizieren wird das Ensemble unter der Leitung von Sarah Meyerson und Ilja Schneiweis. Das Konzert findet auch bei leichtem Regen im Freien statt. Bereits seit Samstag läuft das Workshop-Programm des Festivals. Die Festivalwoche ist dann vom 1. bis 8. August zu erleben. Wegen der Eröffnung des Yiddish Summer Weimar kommt es heute zu Verkehrseinschränkungen am Herderplatz. Darauf hat die Stadt aufmerksam gemacht. Infolge der damit verbundenen Sicherheitsmaßnahmen wird die Zufahrt auf den Platz von 20 bis 22.30 Uhr nicht möglich sein. Wie es heißt, können die tatsächlichen Zeiten je nach Erforderlichkeit abweichen. Die Stadtverwaltung bittet alle VerkehrsteilnehmerInnen um Verständnis. Das waren die Nachrichten auf Radio Lotte Weimar mit Michael Tuscher.
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0: Ja, genau. 11.50 Uhr haben wir es jetzt genau, ja, am Mittag. Wie sieht's da aus? Da verdecken einzelne Wolken die Sonne und die Temperatur erreicht 29 bzw. 30 Grad. Am Abend ist es in Weimar leicht bewölkt und die Temperaturen da liegen dann so zwischen 23 und 28 Grad. Auch in der Nacht ist es bewölkt und dann haben wir Werte bis zu 19 Grad auf dem Thermometer. Also eine optimale Temperatur oder Voraussetzung, um auf dem Balkon quasi das Abendbrot zu essen. Oder einfach mal prinzipiell draußen zu sitzen. Gehen Sie raus in die Natur. Genau, in den Wald. Und lassen Sie sich von Mücken stechen. Mein Spaß. Wir machen jetzt hier weiter mit Okay, dann tschüss. Teesorten. Also ich will mich jetzt noch nicht von Ihnen verabschieden. Das haben noch ein bisschen. Ne? Die Band heißt nur so. Okay, dann tschüss. Und Teesorten, dann kommt noch was von das Paradies. Bleiben Sie bitte noch dran. Nicht, dass Sie mir weglaufen.

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1: Ja, das war die Stadtzeit am Morgen, das Vormittagsmagazin bei Radio Lotte Weimar. Sie hören im Radio auf der 106,6 und im Livestream unter radiolotte.de am Donnerstag, den 16. Juli 2026. Hier in der Redaktion arbeiteten heute für euch Lukas Bob, Pauline Rudolph, meine Wenigkeit Michael Tuscher, unsere liebe Maja Zell und Dennis Klostermann. In der Musikredaktion hat heute Richard Lessing gezaubert. Vielen Dank an der Stelle für die tolle Auswahl. In der Moderation konntet ihr heute Lukas Bob und natürlich mich, Michael Tuscher, und natürlich die liebe Anna hören. Vielen Dank an der Stelle
2: nochmal. Ja, sehr gerne. Es hat mir sehr, sehr viel Spaß gemacht, bei euch zu sein. Waren sehr schöne 3 Stunden mit dir.
1: Gerne wieder, auf jeden Fall. Ja. Und vielleicht hören wir die Anna dann auch in Zukunft ein bisschen häufiger. Ja, diese Sendung ist eine Produktion von Radio Lotte Weimar. Ausgewählte Beiträge findet ihr jederzeit in unserer Mediathek unter radiolotte.de und ab 18 Uhr in unserer Stadtzeit am Abend. Kontaktieren könnt ihr uns telefonisch mit der Weimarer Vorwahl unter 40 1000 und per Mail unter redaktion@radiolotte.de. Um 16 Uhr läuft hier eine Wiederholung vom Sektfrühstück mit Svea Giske. Und wie gesagt, ab nächster Woche haben wir dann ein Sommerprogramm, ein Ferienprogramm von 7 bis 10 Uhr sind wir dann in der Stadtzeit zu hören. Und was danach kommt, lasst euch überraschen. Also, auf bald, auf Wiederhören. Morgen sind wir wieder ab 7 Uhr für euch mit am Start. Schaltet dann wieder ein. Da bin ich dich tatsächlich auch wieder in der Moderation. Also, würde mich freuen. Auf Wiederhören, ihr Lieben. Und einen schönen Tag euch noch.

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0: Sie sind bei Radio Lotte, Sie hören das Sektfrühstück. Am Mikrofon begrüßt Sie Svea Geeske. Schönen guten Morgen. Wissen Sie, was ein Konzertdramaturg respektive eine Konzertdramaturgin ist? Und vor allen Dingen, was dieser Mensch macht? Sozusagen seine Arbeitsplatzbeschreibung. Mein Studiogast heute ist Kerstin Klangholz. Klar, ich wusste es. In meinem Gedanken heißt es mal Klangholz. Klarholz.
1: Du bist nicht die Erste, die mich so nennt.
0: Aber es passt, würde ja passen.
1: Passt zu meinem Selbstverständnis. Eigentlich auch besser als Klarholz. Da muss man auch immer sagen, ohne R, das ist eigentlich doof. Klangholz passt.
0: Normalerweise sage ich den Jahrgang an. Bist du ein guter Jahrgang?
1: Ich bin überzeugt davon, ja. Gerne. 1972.
0: Ja, da war das Leben noch so richtig. Du bist Konzertdramaturgin der Staatskapelle am Deutschen Nationaltheater. Und das seit 20 Jahren. Ich freue mich erstmal, dass du kurz bevor du gehst, in die Sendung kommst. Magst du dich erstmal vorstellen?
1: Ja, gerne. Also zum einen freue ich mich auch total, dass ich hier bin und ein bisschen was über meine Arbeit erzählen kann, die vielen Leuten, glaube ich, Rätsel aufgibt. Irgendwie ist man immer da, aber niemand weiß, was man eigentlich tut. Mein Name ist Kerstin Klarholz, ich komme ursprünglich aus Bremen, habe schon immer viel Musik gemacht, wobei das mein Umfeld, glaube ich, am Anfang eher irritiert hat, weil meine Eltern beide Sportlehrer waren und ich wollte irgendwann Geige spielen. Also nicht irgendwann, sondern als ich 4 war und niemand wusste, wo das Kind das her hat. Man hat dann so ein bisschen abgewartet, mich in die musikalische Früherziehung geschickt, das war schon schön. Und dann durfte ich, als ich 6 war, anfangen, Geige zu spielen, was ich mit Begeisterung getan habe. Ich dachte eigentlich auch lange ganz selbstverständlich, ich werde auch Geige zu studieren und werde mal Orchestermusikerin. Das war der große Traum und ich finde noch heute, dass das absolut ein Traumberuf ist, in einem Orchester mit vielen anderen Musik zu machen und für viele andere Musik zu spielen. Ich habe dann doch irgendwie Musikwissenschaft studiert. Ich hatte einen sehr strengen russischen Geigenlehrer, der mir so ein bisschen die Lust ehrlicherweise an der Geige vertrieben hat. Und ich wollte dann eigentlich nicht mehr üben und wollte vor allem nicht mehr zum Unterricht. Und da sagte meine Mutter dann immer, wenn du nicht zum Geigenunterricht gehst, dann darfst du auch nicht mehr im Orchester spielen. Und dann bin ich halt weiter zum Unterricht gegangen, weil ich im Orchester spielen wollte. Ich habe dann Musikwissenschaft studiert in Heidelberg, später noch Kultur- und Medienmanagement, berufsbegleitend an der Uni in Hamburg. Ja, und bin seit 23 Jahren tatsächlich Konzertdramaturgin und Konzertpädagogin der Staatskapelle Weimar.
0: Und wo, jetzt bin ich erst recht noch irritiert. Also mit der Konzertdramaturgin kann ich mich gedanklich anfreunden. Was macht denn noch eine Konzertpädagogin?
1: Ich finde tatsächlich, dass beides sich bedingt. Es sind schon sehr unterschiedliche Aufgabenbereiche. Also Dramaturgie, ich habe vorhin tatsächlich selbst mal ChatGPT gefragt, was eigentlich Dramaturgie heißt. Also letztlich bin ich dafür zuständig, dass die Dramaturgie des Abends stimmt. Nicht wie im Schauspiel oder im Musiktheater, dass ich mit einem Regisseur, einer Regisseurin zu tun hätte und über lange Strecken an der Erzählung der Geschichte arbeite, sondern das ist bei mir im Konzertbereich in erster Linie die Planung, die Konzeption eines Programms, das die Leute begeistert, wo sie rausgehen und am Ende sagen, da habe ich jetzt aber was mitgenommen, das hat gepasst, das hat mich interessiert, das war spannend, darüber kann ich vielleicht weiter nachdenken. Das wäre für mich ein gelungenes Konzert, viel mehr, als wenn die Leute rausgehen und sagen, oh, war ganz schön, gehe ich wieder in meinen Alltag. Also es soll irgendwie auch was machen mit den Leuten. Und die Pädagogik bezieht sich vor allem natürlich auf die kleinen, jungen Konzertbesucherinnen und Konzertbesucher, die hoffentlich später dann mal in die großen Sinfoniekonzerte kommen. Ich mag allerdings diesen Satz nicht, die Kinder sind das Publikum von morgen. Für mich sind die Kinder immer auch das Publikum von heute. Und es gilt halt, Veranstaltungen zu machen, die denen gefallen und die dort abholen, wo sie gerade stehen. Und auch das mache ich seit vielen Jahren. Das habe ich gar nicht so wirklich gelernt, sondern mehr Learning by Doing gemacht. Und das macht mir wahnsinnig viel Spaß, was, glaube ich, das Wichtigste an diesem Teil meiner Arbeit ist.
0: Aber dann denke ich, wenn du dir das selbst erarbeitet hast, dann braucht man auch jemanden, der einem das zugesteht und das Arbeitsergebnis dann auch zulässt.
1: Ja, also ich war, bevor ich nach Weimar kam, 2,5 Jahre meine erste Stelle als Dramaturgin am Landestheater Eisenach, das damals noch ein Orchester von 54 Menschen hatte. Das gibt es inzwischen nicht mehr, beziehungsweise es wurde fusioniert mit der Thüringen-Philharmonie in Gotha. Und dort hatte ich ein Bewerbungsgespräch bei drei aus meiner damaligen Perspektive, ich war irgendwie Ende 20, alten Herren. Und die befragten mich so ein bisschen, wie das halt ist im Bewerbungsgespräch. Und ich glaube, ich habe einfach im richtigen Moment das Wort Kinderkonzerte gesagt, dass mir das wichtig ist und dass ich das machen möchte. Und da merkte ich so richtig, wie plötzlich Interesse da war. Ich habe selbst in einem Orchester gespielt als Jugendliche, wo wir Kinderkonzerte auch veranstaltet haben. Unser Dirigent hat die moderiert und hat das zusammengestellt. Wir haben also schon immer für Kinder gespielt. Und deswegen war mir das so wichtig. Und ich fand, dass das einen großen Fokus haben muss. Der ist gewachsen in den letzten Jahren und Jahrzehnten. Ich finde, er ist immer noch viel zu klein. Das betrifft die Zahl der Orchesterdienste, die dafür zur Verfügung stehen. Natürlich betrifft es auch das Geld und das Personal. Also das ist mir wahnsinnig wichtig, gute Konzerte für Kinder zu spielen. Ne, und als ich nach Weimar kam, ging das weiter, dass ich hier ganz viel Spielraum hatte, im wahrsten Sinne des Wortes, wirklich Formate zu erfinden. Ich habe dann neben den Familienkonzerten und Schulkonzerten, die es schon gab, auch das Concerto Flautino entwickelt für 4- bis 6-Jährige, wo wir so kleine Themen aus dem Leben der Kinder, aus dem Umfeld der Kinder aufgreifen, auf dem Bauernhof, im Zoo, im Urwald, irgendwie so lustige Themen, wo viele kleine Musikstücke dazu passen. Das hat sich etabliert und dann kam so ein bisschen eine Mode auf, die längst keine Mode mehr ist, Babykonzerte zu spielen. Das haben wir dann hier auch gemacht. Ich wurde zuerst gefragt, für wen soll das denn sein? Und die Nachfrage war aber sehr groß. Also es ist natürlich zum Teil für die Babys, die einfach ein gutes Gefühl mit Musik kriegen sollen, aber natürlich auch für die jungen Eltern, die vielleicht sonst noch gar nicht ins Konzert gegangen sind. Und dann gab es noch eine Lücke, nämlich die 2- bis 3-Jährigen. Und für die haben wir dann noch Concerto Piccolino etabliert und in den Spielplan eingebaut. Und so erfüllen wir jetzt tatsächlich die ganze Palette der Kindheit und Jugend mit passenden Konzerten. Und das ist natürlich so, dass für jede Altersgruppe ein bisschen drüber nachgedacht werden muss, wie weit sind die gerade, möchten die zuhören, möchten die sich bewegen, darf man sich schon verkleiden oder kriegen die Angst, was für Geschichten erzählt man. Und das muss man sich für jedes Konzert einfach neu überlegen.
0: Und dann frage ich mich natürlich, wenn diese Wichte immer kleiner werden, die werden ja dann nicht mit einem monströsen Orchester konfrontiert, vermute ich mal. Da hockt nicht die ganze Staatskapelle und zwischen den Füßen der Musiker krabbeln dann die Kleinen rum. Wie funktioniert das? Was macht ihr da?
1: Man muss schon ein bisschen aufpassen auf die kleinen Ohren und Gehörgänge, aber natürlich auch auf die Aufnahmefähigkeit der Kinder. Also es ist immer eine ganz kleine kammermusikalische Zahl von Musikerinnen und Musikern. Bei Baby- und Piccolino-Konzerten sind es 2, 3, 4, die ein buntes Programm spielen, also nicht nur Schlaflieder, das wurde ich am Anfang gefragt, so, was spielt man denn da, Schlaflieder? Nee, die wollen ja am Leben sein, die wollen ja was Lebendiges erleben. Und deswegen ist die bunte Mischung einfach gut. Aus klassischen, aber natürlich auch aus swingenden Stücken, aus wilden Stücken, zu denen man sich dann eben auch bewegen kann. Es ist immer ein Lied dabei, das natürlich vor allem die Eltern mit mir und mit den Musikerinnen und Musikern singen. Und dass sie dann hoffentlich mit nach Hause nehmen und irgendwie ein Ohrwurm und eine kleine Melodie im Kopf haben. Und bei den etwas Älteren kann man schon ein bisschen weitergehen und wie gesagt auch eine Geschichte erzählen und Themen entwickeln und Bewegungsspiele mit denen machen, ganz verschiedene Sachen.
0: Und wie lang dauert sowas? 20 Minuten? Ich meine, die Konzentration ist da ja sehr gering noch.
1: Also Baby- und Piccolino-Konzerte gehen so 35, 40 Minuten tatsächlich. Mhm. Abwechslung hilft da einfach, klar, also die ersten 10 Minuten ist es tatsächlich relativ ruhig oder der faszinierendste im Moment ist immer, das Konzert geht für mich immer mit Musik los. Ich möchte nicht am Anfang was sagen, sondern es beginnt mit Mozart ganz oft, manchmal auch mit anderen, aber Mozart funktioniert irgendwie am besten, ich weiß auch nicht warum. Und schlagartig ist das still und die kleinen Augen gehen da vorne hin, wo gerade irgendwas passiert. Also die spüren natürlich sofort, da ist jetzt nicht läuft nicht das Radio, nichts gegen das Radio, da läuft auch keine CD zu Hause oder eine App, sondern da spielt jemand live und das sind ja Schwingungen, da ist ja Bewegung im Raum und das kriegen die mit und dann lauschen die eine Weile und gucken und gehen dann auch irgendwann wieder oder krabbeln ihres Weges. Aber die Aufmerksamkeit kommt zwischendurch immer mal wieder. Ja, und die Flautino-Konzerte, die gehen so zwischen 45, manchmal auch bis zu 60 Minuten, je nachdem, wie viel Interaktion es auch gibt. Mhm. Auch da sind wir sehr flexibel und sehr kreativ.
0: Und erklärt ihr die Instrumente oder ist das erstmal nur, sie nehmen es halt wahr?
1: Das ist eigentlich immer Teil der Sache. Nicht immer beim Flautino ist die Gruppe etwas größer, da sind es dann 6 bis 8 Musiker. Da ist dann meistens ein Instrument, das besonders im Fokus steht, zum Beispiel das Kontrafagott oder die Tuba. Ich mag die tiefen Instrumente. Also da gibt es sonst eher andere Formate, dass wir in die Kindergärten oder in die Schulen gehen mit einer Handvoll Musiker quer durch alle Instrumentengruppen und dort geht es dann mehr um die Instrumente an sich.
0: Okay, das heißt, das passiert dann nicht im Theater, sondern da geht ihr in die Schulen.
1: Genau, das ist tatsächlich ein kostenloses Angebot der Staatskapelle mit der Intention natürlich, die Schulen dann auch in die Schülerkonzerte zu locken. Aber das ergänzt sich natürlich gut mit dem Musikunterricht, die sprechen darüber. Ich wundere mich ehrlich gesagt immer ein bisschen, wie wenig das nachgefragt ist. Aber es gibt Kindergärten, in denen wir ganz regelmäßig sind. Jetzt waren wir seit vielen Jahren Ende des Schuljahres immer in Wickerstedt, in einer sehr süßen kleinen Dorfschule. Und die Kinder sind wahnsinnig offen und freuen sich und stellen Fragen. Und das ist so ein Geben und Nehmen. Und das macht natürlich am meisten Spaß.
0: Und dann kommt das Alter, spätestens wenn sie präpubertierend sind. Und dann rien ne va plus oder wie funktioniert das dann? Dann geht nichts mehr?
1: Es ist das schwierigste Alter, das stimmt schon. Das sehe auch zum Glück nicht nur ich so, sondern auch viele meiner Kolleginnen. Auch da finde ich Themen gut. Wir hatten zum Beispiel ein Konzert zum Thema Zaubern. Da kam Weimar gemäß natürlich der Zauberlehrling von Dukas, den wir vorhin schon gehört haben, wer schon dabei war. Das ist ein Stück, das sich zur Vermittlung ganz toll eignet, weil da wirklich eine Geschichte erzählt wird und unglaublich plastisch, unheimlich toll komponiert. Mit vielen Orchesterfarben kann man was über die Instrumente sagen. Und das haben wir im Konzert kombiniert mit einem Stück aus dem Sommernachtstraum von Mendelssohn, wo natürlich auch Zauberei eine Rolle spielt. Und das dritte Stück, was am Ende kam, war Filmmusik aus Harry Potter. Und da ist also das Thema Zauber so dockt ganz viel an, eben auch bei Kindern dieses Alters oder bei Jugendlichen, die sie dann in dem Alter schon sind. Und die haben wirklich gelauscht und zugehört und man hat auch mal was gefragt und mitgemacht. Da sind die in dem Alter dann eher irritiert, wenn sie angesprochen werden. Aber irgendwie ist das für mich sowas, wir sind auf Augenhöhe. Und das ist, glaube ich, in jedem Alter das Wichtigste, dass du denen zeigst, das interessiert mich selbst unheimlich, das ist mir ganz wichtig. Ich stehe hier nicht nur, weil das mein Job ist und mir das vorgesetzt wurde, das Programm, sondern ich habe dieses Programm gemacht, weil ich das cool finde und weil ich euch gerne zeigen möchte, was so toll an dieser Musik ist.
0: Nun bin ich neulich zur Konzerteinführung gewesen von dem Stummfilmkonzert und ich war hellweg begeistert. Der Film war grandios, ich fand das Orchester grandios. Die Abenteuer des Prinzen Ahmed. Wie läuft denn, was ist da deine Aufgabe? Du hast geführt durch das Gespräch, klar, du bist der Stichwortgeber, wenn ich so sagen darf, für den Dirigenten, der in dieser Musik aufgeht, der lebt da drin. Ich weiß nicht, ob das immer so ist bei Dirigenten, das weiß ich nicht. Aber wie bereitest du, worauf musst du dich da vorbereiten? Oder wo liegt der Schwerpunkt?
1: Also erstmal, der Dirigent war Frank Strobel und der ist einmal pro Jahr hier, um ein Stummfilmkonzert zu machen. Und er ist einfach Spezialist für Film, er ist Spezialist für Musik. Und wie du schon gesagt hast, der lebt total einfach gerade in dieser Verbindung von Film und Musik. Bei ihm ist meine Aufgabe tatsächlich eine ganz leichte, wirklich Stichworte zu geben, ihn irgendwie anzustupsen und dann sprudelt er los. Ja. Aber das macht auch mir natürlich unheimlich viel Spaß, weil man lernt auch selbst immer ganz viel. In der Vorbereitung habe ich natürlich mir den Film angeguckt, mich informiert, was ist das für Musik, in welchem Umfeld wurde dieser Film, ist der entstanden, wo wurde der aufgeführt und ja, mich einfach hineinzudenken in dieses Sujet. Das ist tatsächlich fast schon ein bisschen näher an der Operndramaturgie oder Schauspieldramaturgie, weil es da natürlich um eine Geschichte geht. Da habe ich dann im eigentlichen dramaturgischen Sinne nicht mehr viel zu tun, weil der Film ist schon da und die Musik ist schon da und meine Aufgabe ist einfach, das zu verpacken, einen kleinen Programmklapper zu schreiben und die Einführung zu machen und in den Proben zu sitzen und Gespräche zu führen.
0: Ja, werden da die Musiker auch inhaltlich drauf vorbereitet oder sind die nur mit dem, was auf dem Blatt steht, beschäftigt?
1: Eigentlich ist es so, dass ein Dirigent, eine Dirigentin, die kommen, ob es der eigene Chefdirigent ist oder auch Gäste, dass die eine Probenphase, die ja erstaunlich kurz immer ist, beginnen, dass sie kurz was erzählen über die Stücke, was ihnen daran wichtig ist. Es ist immer wichtig, dass man Musikern gegenüber nicht zu lange redet, weil die wollen dann irgendwann einfach Musik machen. Aber ich glaube, so eine gewisse Einführung, vielleicht hat sich das auch geändert, dass das Interesse gewachsen ist, dass das wirklich eingebettet wird in einen Kontext. Und beim Film, bei Frank Strobel, ist es immer so natürlich, dass der zu Beginn etwas über diesen Film erzählt, für den er brennt und wo er den schon gespielt hat und was an der Musik das Besondere ist. Zumal die Musik da ja erstmal ohne Film geprobt wird, dass man einfach weiß, warum ist die gerade so, wie sie ist, weil sie natürlich eine Szene unterlegt oder beziehungsweise ergänzt und bereichert.
0: Und ich vermute, also Ich lebe ohne Fernsehen, ich bin darüber sehr glücklich und ich gehöre zu den Menschen mit Kopfkino. Also ich kann Musik hören und Inbegriff dessen aus meiner Kindheit war Opus 96 von Antoni Dvorak und da habe ich immer ein Ährenfeld gesehen, über das im Sommer der Wind streicht. Und das Kuriose ist, mir geht es also bei unterschiedlicher Musik, klar, wenn ich schon mal dazu Bilder gesehen habe, dann ploppen die auf. Habe ich noch keine Bilder dazu gesehen, sondern ich habe die Musik einfach mit geschlossenen Augen gehört, habe ich meine eigene Klangwelt. Wie geht dir das als Musikdramaturgin und was verändert sich das vielleicht auch, wenn du öfter das Stück hörst und dank der Arbeit des Dirigenten sich auch die Musik plötzlich verändert?
1: Gute Frage, über die ich so direkt noch gar nicht nachgedacht habe. Wenn ich jetzt drüber nachdenke, würde ich denken, ich bin eher jemand, der die Musik pur wahrnimmt, weil ich natürlich auch Musikwissenschaft studiert habe, die Strukturen wahrnehme und auch in dieser Struktur irgendwie lebe und genau das auch genieße. Aber es gibt natürlich Stücke wie diesen Zauberlehrling, das ist so klar nachkomponiert, da sieht man diesen Besen und den Zauberlehrling, der den zum Laufen bringt und wie das Wasser sprudelt. Oder wenn ich die Moldau höre, ich weiß ganz genau, was da erzählt wird und irgendwie sieht man es vor sich. Ich finde total gut, dass es beides gibt. Oft, wenn ich zum Beispiel in der Schule bin mit Musikern, dann spielen wir ein kleines Stück und man fragt vorher, bevor das Stück gespielt wird, stellt euch was vor und überlegt euch, wovon könnte das handeln, das Musikstück? Was sind eure Bilder? Und da kommen natürlich komplett unterschiedliche Bilder. Und das ist das Tolle an Musik. Sie gibt einem nicht vor, was man zu sehen hat. Es gibt da kein richtig und kein falsch, auch wenn der Komponist sich was völlig anderes gedacht hat. Ich darf meine Bilder entwickeln.
0: Zu Gast im Sektfrühstück Kerstin Klarholz. Sie ist die Konzertdramaturgin, die noch Konzertdramaturgin der Staatskapelle am Deutschen Nationaltheater.

0: 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Kerstin Klarholz, Konzertdramaturgin der Staatskapelle am Deutschen Nationaltheater, ist heute zu Gast. Und du hast ja vorhin schon gesagt, eine ganz andere Aufgabe als eine Dramaturgin im Schauspiel oder in der Oper. Wie ist das, wenn du etwas durchkonzipierst? Darfst du auch schon an der musikalischen Planung für ein Konzertjahr dich beteiligen oder bist du da außen vor und musst dann nur die einzelnen Teile immer betreuen?
1: Das gehört zur Konzertdramaturgie für mich auf jeden Fall dazu. Es ist nicht immer hier in Weimar so gewesen, dass ich daran beteiligt war. Das lag früher viel in der Orchesterdirektion und heute ist es mehr in die Dramaturgie gewandert. Mich freut das total, weil es ist irgendwie das, was ich am liebsten mache, Konzertprogramme zusammenstellen, zusammenbasteln, die eben eine runde Dramaturgie ergeben und wo man am Ende denkt, das passt zusammen, da hat sich jemand was dabei gedacht.
0: Und ist das dann, was nimmst du da? Ist das thematisch? Ist, weil da der und der Geburtstag hat oder weil da das Großereignis war oder weil da die Händelschen Wasserspiele schon mal aufgeführt worden, ich sage das bewusst jetzt so, schon mal einen Jahrestag hatten? Wonach richtet sich so etwas wie so ein Programm über ein Jahr, ein Spielplan aufgebaut wird?
1: Ich muss ehrlich sagen, mich interessieren diese Jubiläen nicht so. Klar, 200. Beethoven-Geburtstag, den kann man dann schon mal feiern mit besonderen Konzerten. Aber wenn es dann an den 150. Todestag oder so geht, das interessiert mich nicht. Und dann denke ich, interessiert das auch das Publikum nicht. Mhm. Das kommt niemand ins Konzert, weil das der 150. Todestag von XY ist, dessen Werk da gespielt wird. Natürlich liegt es nicht nur bei mir. Ich koordiniere das in erster Linie. Es gibt ja immer vor allem die künstlerisch Beteiligten, vor allem die DirigentInnen. Und unser Chefdirigent hat natürlich eine klare Vorstellung davon, was er dirigieren möchte. Ivan Repušić hat hier begonnen mit Hector Berlioz' Symphonie Fantastique. Das hat irgendwie eine Linie gesetzt. Und inzwischen hat er begonnen, eine Mahler-Serie zu leiten, zu dirigieren. Natürlich dirigiert er hier Stücke, die er sich wünscht und für die er besonders steht. Und dann gilt es, etwas drumherum zu bauen. Dann guckt man natürlich ein bisschen, welche Dirigenten kommen noch als Gäste, welche Solisten sind dabei und wie findet man Programme, die einen roten Faden bilden. Das ist zum Beispiel ein Gastdirigent, der dann sagt, ich möchte ein Stück von Maurice Ravel dirigieren als großes Orchesterstück und ich überlege, was würde dazu passen. Also das ist letztlich ein Hantieren mit vielen kleinen Bausteinen und bestenfalls kommt am Ende ein Plan raus, wo alle denken, das ist wahnsinnig vielseitig. Das finde ich wichtig bei einem Orchester wie der Staatskapelle Weimar, die natürlich eine große Tradition hat und viele Schwerpunkte hat oder die Spätromantik, Richard Strauss, Franz Liszt, Richard Wagner dann eher in der Oper. Das ist so unsere Zeit, sage ich mal. Aber das dann einzubinden in ältere Stücke, die auf ihre Weise inspirierend sind und zudem aus der Spätromantik irgendeine Verbindung herstellen, schlagen oder die man einfach baut. Manchmal kann man ja auch Verbindungen behaupten. Und natürlich aber auch neuere Sachen einzubauen. Am besten zeitgenössische, wie wir sie jetzt gerade fürs 10. Sinfoniekonzert proben, wo dann auch der Komponist da ist und man wirklich merkt, da entsteht gerade etwas Neues. Man erlebt im Konzert ungewöhnliche Dinge, aber ich erkläre sie vielleicht vorab in der Einführung oder im Programmheft oder beides. Und man denkt, das ist cool, das ist interessant. Es ist vielleicht nicht mehr auf die gewohnte Weise schön, aber es ist spannend, da passiert was.
0: Und da setze ich bitte gleich ein, mit der gewohnten Weise etwas zu hören. Wir sind ja alle klanglich sozialisiert, wir haben alle einziert, wir haben alle

0: dass niemand sagt, das will ich unbedingt hören und deswegen gehe ich da jetzt hin, sondern man hat ein zeitgenössisches Werk, weil man das selbst gut findet und das weitergeben möchte. Und man packt natürlich etwas dazu, was die Leute ins Konzert lockt. Ich sag mal, Beethoven geht immer, Tschaikowski geht immer, Mahler geht immer bei uns. Und da passt dann sowas dazu. Und dann meistens gibt es ja, der klassische Konzertaufbau ist ja, es gibt eine Ouvertüre, ein kürzeres Stück vorweg. Das ist manchmal etwas Modernes. Dann kommt ein Konzert mit einem Solisten oder mehreren. Jetzt dieses Moderne, das wir gerade spielen, ist tatsächlich ein Konzert für Klavier, Trio und Orchester. Und nach der Pause kommt die große Sinfonie. Natürlich ist manchmal auch die große Sinfonie das moderne Stück. Also das Risiko, dann doch nach der Pause mal was Zeitgenössisches zu haben, gibt's schon. Aber ich glaube, so ein gewisses Vertrauen baut das Publikum über die Jahre auch auf. Die wissen, dass wir hier nichts bringen, was komplett schräg und unverständlich ist. Und die wissen auch, dass einem nicht immer alles gefallen muss, im Sinne von wirklich ist es schön und ich bin da abgedriftet und abgeträumt und gehe völlig entspannt raus, sondern Konzert, genau wie Schauspiel oder Oper, darf einen ja auch mal aufrütteln oder zum Nachdenken bringen oder ja, einfach emotional, intellektuell bereichern.
1: Nun gibt es einen großen Unterschied zwischen Konzerten und auf der einen Seite und Oper und Schauspiel auf der anderen Seite. Die Konzerte finden meistens nur zweimal statt. Was heißt das? Also ich finde es immer schade, aber das bringt es wahrscheinlich auch vom Publikum nicht mehr. Ich habe keine Ahnung, wie ihr das dann, oder könntet ihr auch ein drittes Mal spielen? Wie wird das gehandelt?
0: Also Weimar ist ja nun eine ziemlich kleine Stadt und ich finde, dass ein Sinfoniekonzert in der relativ großen Weimarhalle mit, ich glaube, wir haben immer 900, manchmal auch 1000 Plätze, je nachdem, wie groß die Bühne ist, da sind zweimal schon ganz schön. Und wenn das tatsächlich zweimal voll ist, was momentan leider nicht so oft der Fall ist, sei denn, es wird irgendwie Mahler zweite Sinfonie gespielt oder so. Aber man arbeitet eben dran, dass die Leute kommen. Und das ist schon gut für eine Stadt wie Weimar. Mhm. Klar kommen die Leute auch aus der Umgebung und es sind auch Touristen da, wobei Sonntag und Montagabend eigentlich nicht mehr die Touristenzeit ist fürs Konzert. Aber wir haben halt 10 verschiedene Konzerte und wenn man Abonnentin ist, dann erlebt man wirklich 10 solche Abende. Die werden über 4 Tage geprobt, also die Probenzeit beginnt meistens am Mittwoch. Dann gibt es 5 Proben mit dem Dirigenten, wo die Werke erarbeitet werden. Klar kommen die Musiker bestens vorbereitet und können die Noten. Und dann geht es wirklich darum, dieses Werk zu inszenieren, kann man dann wirklich sagen. Also farblich, inhaltlich, dramaturgisch zu gestalten, damit es auf der Konzertbühne Platz hat. Also es ist wirklich nicht mal eine ganze Woche, die für so ein Konzert bei uns braucht. Und dazwischen wird dann noch 1-2 Mal Oper gespielt.
1: Und dann gibt es noch einen anderen, den man bedenken und im Zweifelsfall auch pflegen muss, nicht nur den Dirigenten, sondern im Zweifelsfall auch den Gast.
0: Der Dirigent ist manchmal auch ein Gast die Solisten natürlich, das sind fast immer Gäste, es sei denn in unserer Klassik-Spritz-Reihe, da spielen auch Mitglieder der Staatskapelle Weimar solo. Mhm. Aber meistens sind das Gäste, die von außerhalb kommen, große Namen bestenfalls, die Lust haben, ein paar Tage in Weimar zu verbringen, natürlich gegen eine entsprechende Gage und hier mit der Staatskapelle Weimar zu musizieren.
1: Und wie ist das? Wie viele Proben haben die dann nochmal? Die haben ja das Werk Intus und dann muss das zusammengebracht werden.
0: Die haben tatsächlich 2 Proben. Eine Arbeitsprobe am Samstagvormittag, die sogenannte Hauptprobe und die Generalprobe, in der ja schon ein bisschen Publikum sitzt. Also das ist für eine begrenzte Zahl von BesucherInnen, sind unsere Generalproben offen am Sonntagvormittag. Ja, also das fühlt sich manchmal schon fast wie ein Konzert an. Da wird dann noch korrigiert und so, aber letztlich ist es eine Arbeitsprobe, eine Generalprobe, 2 Konzerte.
1: Und da zeigt sich dann, wozu der Dirigent wirklich notwendig ist, nämlich als Bindeglied, als Scharnier zwischen Solisten und dem Orchester. Und dann ist
0: hat sehr mit dem Repertoire zu tun. Es gibt tatsächlich auch Solisten, vor allem am Klavier oder zum Teil auch an der Violine, die diese Doppelfunktion übernehmen. Play Conduct nennt man das, die vom Instrument aus auch dirigieren. Das geht aber nur mit bestimmten Stücken. Das geht mit Mozart, das geht mit Beethoven, vielleicht noch mit Mendelssohn. Aber je größer die Orchester werden, je komplexer die Musik auch wird und je weniger die Musik ins Ohr geht, da braucht man dann natürlich den Dirigenten, der das koordiniert.
1: Die Staatskapelle

0: Kapelle geht immer mal auf Reisen und das in die große, weite Welt. Darfst du da mit?
1: Selten, aber in glücklichen Fällen schon. So durfte ich zum Beispiel jetzt Anfang März mit der Staatskapelle in die Heimat unseres Chefdirigenten nach Zagreb fahren und dort ein tolles Konzert begleiten. Da ist man dann Reiseleitung, das heißt, man muss gucken, dass die alle im Flieger sind, was fast schiefgegangen wäre und ein spannendes Erlebnis war und hat aber gut geklappt am Ende. Es haben sich alle gut benommen. Es sind alle rechtzeitig schlafen gegangen, glaube ich, um am ersten Abend, um ein gutes Konzert am nächsten Tag zu spielen. Und das war toll. Also einfach im Frühjahr in Kroatien zu sein, mit Kultur, aber eben auch ein bisschen Zeit, die Stadt zu sehen. Die hat man natürlich nicht immer. Mhm. Aber das war wirklich ein Highlight dieser Spielzeit oder vielleicht auch insgesamt meiner Zeit.
0: Ja. Wenn man über Konzerte spricht, das eine ist, wie du sowas aufbaust. Für wen, das Publikum ist ja nicht eine konkrete Masse, die sich aus nur Alten, nur Jungen zusammensetzt. Welche Möglichkeiten, ja, in den Schulen kannst du schon mal Spuren legen und anfüttern, aber für wen wird so ein Konzert konzipiert?
1: Am besten für all diese Leute. Es gefällt nicht jedem jedes Stück wahrscheinlich, aber das hat erstmal gar nichts mit dem Alter zu tun. Ein Konzert hat, also ein Sinfoniekonzert hat immer eine feste Länge. Also es besteht immer eigentlich aus zwei Hälften, dauert so an die 2 Stunden. Von daher geht man da nicht mit kleinen Kindern rein, aber für die gibt es eben ja auch die anderen Formate. Natürlich hängt das von den Erwachsenen ab, ob die Jungen mit, also ob die Kinder, die Enkel manchmal mitbringen oder auch von Lehrerinnen und Lehrern, die sagen, ich habe eine Oberstufenklasse, ich möchte mit denen mal ins Sinfoniekonzert gehen. Also gibt es welche und das ist toll. Da bieten wir dann an, vorher in die Schule zu kommen und vielleicht eine Einführung in das, okay, in die Werke zu geben. Mhm. Wird aber gar nicht unbedingt wahrgenommen. Manchmal machen die Lehrer das auch selbst. Aber da sitzt eine oder mehrere Schulklassen. Das Musikgymnasium ist zum Glück immer sehr reich vertreten und natürlich Studierende in Weimar. Und ich finde, wir haben inzwischen ein ziemlich junges Publikum. Das haben mir sogar schon Solistinnen und Solisten gesagt, die gespielt haben und halt in den ersten Reihen ganz viele junge, neugierige, begeisterte Gesichter blicken. Das hört man natürlich total gerne und das ist wichtig. Klar sind wir in Weimar in einer ziemlich guten Lage, was junge Leute betrifft, die sich für Kultur interessieren. Aber natürlich ist das, woran wir arbeiten und das, woran wir arbeiten müssen. Und das ist... Die reagieren nicht immer so wie das langjährige Abo-Publikum. Die klatschen vielleicht mal zwischen den Sätzen, aber das machen auch Erwachsene, die selten ins Konzert gehen. Und ich finde das gar nicht schlimm. In Italien wird geklatscht, wenn einem danach ist. Und eigentlich finde ich auch, das sollte so sein. Klar, manchmal geht der Spannungsbogen verloren durch sowas. Aber es macht den Abend nicht kaputt. Es ist irgendwie toll.
0: Also die Schauspieler kriegen ja die Reaktionen des Publikums mit und haben dann die Möglichkeit, denen auch etwas Raum zu lassen oder im Zweifelsfall auch zu reagieren. In der Oper geht es manchmal. Wie ist das? Wie viel kriegt der Musiker bei einem Konzert mit? Also jetzt in diesem Stummfilmkonzert saßen drei...
1: Viele junge Leute.
0: Viele junge Leute, ja. Merken das die Musiker auf der Bühne? Akustisch?
1: Wenn sie es akustisch merken, ist es natürlich nicht so schön, weil dann ist es nah dran, dass es stören könnte. Aber man spürt, glaube ich, eher die Atmosphäre. Ich glaube auch nicht, dass die Musiker, wenn die in den Saal schauen, wirklich, wirklich merken, wie ist da, doch vielleicht, wie ist da gerade die Stimmung, aber nicht konkrete Reaktionen. Das macht, glaube ich, auch jeder, gerade von den Solisten, unterschiedlich. Mancher fixiert wirklich eine Person, um einen konkreten Anspielpartner zu haben. Manche nehmen auch wirklich nur den Saal wahr. Ich glaube, man spürt eine positive Stimmung in einem Saal. Oder vermutlich spürt man auch, wenn die Leute nicht so ergriffen sind. Dass es wirklich laut wurde in einem Konzert wegen einer Schülergruppe, habe ich zum Glück nie erlebt. Klar könnte das auch passieren, aber vielleicht haben wir dann was falsch gemacht. Oder
0: nee, ich meine es jetzt nicht mal im Negativen, sondern eben, dass die sich wirklich über irgendwas freuen.
1: Und also im Filmkonzert gibt es natürlich Gelächter. Also wenn man Chaplin spielt sowieso, da gehört das dazu. Ich weiß das vom Frank Strobel, der diese Filmkonzerte dirigiert bei uns, dass der eher irritiert ist, wenn da nichts kommt. Und er hat sich in diesem Fall tatsächlich auch sehr gefreut über die vielen jungen Leute, die ihm dann auch im Applaus irgendwie nochmal einen Daumen gezeigt haben, hier war super. Oder ja, dass man merkt, da ist eine Teilnahme da.
0: Hm. Zu Gast im Sektfrühstück, Kerstin. Ich wollte wieder Klangholz sagen. Klarholz, sie ist noch die Konzertdramaturgin der Staatskapelle am Deutschen Nationaltheater.

0: 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Die Konzertdramaturgin Kerstin Klarholz ist zu Gast. Wir sprechen über die Staatskapelle, partiell auch über das Deutsche Nationaltheater. Und jetzt machen wir den Fokus mal ein bisschen auf. Die Staatskapelle spielt nicht immer den gewohnten Klang, sondern die macht auch ab und zu anderes. Wir haben ja hier auch Jiddisch Summer. Gibt es da eine Querverbindung, wenigstens akustisch?
1: Akustisch gibt es die ja, organisatorisch tatsächlich nicht. Da bin ich so ein bisschen dran schuld. Nein, eigentlich bin ich gar nicht dran schuld. Wir haben relativ viele Familienkonzerte im Bereich Klezmer gespielt mit dem Klarinettisten und Komponisten Helmut Eisel, den ich kennenlernte, als er von unserem damaligen Orchesterdirektor nach Weimar eingeladen wurde für ein Familienkonzert, das er komponiert hatte, für Klezmer, Klarinette, Erzähler und Orchester. Und das fand ich wahnsinnig faszinierend, weil der mir Dinge erzählt hat, die eigentlich ganz selbstverständlich sind. Zum Beispiel, dass auf der Bühne Musik zu machen eine Kommunikation auch ist oder braucht mit dem Publikum. Dass ihm das ganz wichtig ist, Reaktionen. Wir hatten eben das Thema Reaktionen aufzugreifen und damit zu spielen. Der improvisiert natürlich viel. Das ist eine Freiheit im Musikmachen, die ich selbst überhaupt nicht gelernt habe. Ich komme selbst von der Geige, vom Fagott ein Stück weit, total klassisch. Und ich erinnere mich tatsächlich an eine Pfadfinderfreizeit, die ich als Jugendliche mal hatte, wo eine Gruppe sehr spontan musizierte und ich hatte meine Geige dabei und ich sollte mitspielen und ich hatte keine Noten und ich war tatsächlich verloren. Es war sehr frustrierend, muss ich gestehen, weil das war keine schwere Musik, aber ich wusste einfach nicht, was ich tun soll. Und das wurde so ein bisschen aufgebrochen für mich durch Helmut Eisel, der hierher kam und Klezmermusik mit uns machte. Weniger das Jiddische tatsächlich, sondern eher das, was auf Gyula Veitmann basiert, der auch sein Lehrer gewesen ist. Dieses Konzertante mit Elementen der traditionellen Klezmermusik, das mehr in den Konzertantenbereich zu bringen. Und Helmut Eisel hat halt mehrere Kinderkonzerte geschrieben. Damals war es nur eins. Inzwischen sind wir bei Nummer 7, dass wir zusammenschreiben. Ab Nummer 2 haben wir das zusammengeschrieben, unter anderem für die Staatskapelle Weimar. Ich glaube, es sind alle bis auf eins hier uraufgeführt worden und haben inzwischen aber auch mit vielen anderen Orchestern da die Bühnen erobert. Und es ist natürlich für das Publikum toll, dass ein Sinfonieorchester eben nicht immer nur das Klassische spielt, was man vielleicht erwartet, sondern auch sich andere Stile erobert. Es ist auch einfach natürlich ein anderes Publikum, das man damit anzieht. Aber auch für die Musikerinnen und Musiker war das immer schön. Ich erinnere mich, dass wir einmal mitten im Ring von Wagner steckten und dann war da plötzlich so ein Klezmerkonzert dazwischen. Und alle sagten, oh, ist das gerade entspannend, mal was anderes, was Leichtes, was Witziges zu spielen. Das ist eine ganz große Schiene für mich. Ich bin inzwischen auch mit Helmut Eisel zweimal nach Israel gereist und habe dort mit jüdischen Musikerinnen und Musikern Musik gemacht. In dieser Kultur, wo das Ganze, ehrlich gesagt, gar nicht zu Hause ist und gar nicht so praktiziert ist. Es kommt ja eher aus Osteuropa. Aber es war natürlich ein ganz anderes Musikmachen mit Leuten, die darin total aufgehen und eben diese spielerische Lebensfreude, ja, rüberbringen. Auch in Konzerten, in Workshops. Ich habe da tatsächlich mit dem Fagott mitgespielt und habe ein Stück weit improvisieren gelernt. Und dieses Improvisieren ist natürlich zum einen in der Musik was Wichtiges, aber wenn man das dort lernt, dann lernt man es einfach auch für andere Dinge. Wenn ich zum Beispiel auf der Bühne stehe und moderiere, das habe ich früher sehr, sehr streng mit Karteikarten mehr oder weniger ablesen gemacht. Ich weiß noch, als wir das erste Mal in einem Kindergarten waren und Instrumente vorstellten und ich hatte das auf Karteikarten vorbereitet, was ich über die Instrumente erzählen wollte. Wie absurd. Heute sage ich, da ist mein Publikum, da sind die Kinder. Was möchten die hören? Was interessiert die? Und klar, ich bin nicht komplett frei. Ich bereite mich vor. Ich bereite mich immer sehr penibel vor. Das brauche ich, um mich sicher zu fühlen, wenn ich was moderiere. Aber ich habe improvisieren gelernt und mit Situationen umzugehen und vielleicht in diesem Sinne auch mal witzig zu sein und das Publikum zum Lachen zu bringen, finde ich total bereichernd.
0: Du hast die Kommunikation angesprochen. Im Rahmen des Kunstfestes ist vor vielen, vielen Jahren Abdullah Ibrahim in Weimar gewesen und die haben in Belvedere gespielt mit einem Quartett zusammen, also er am Piano und ein Quartett dazu, Jazz-Quartett. Und er fing an und dann hat ihm eine Amsel geantwortet. Und dann hat er das nochmal gespielt und die Amsel hat wieder geantwortet. Und dann hat er es nochmal gespielt und hat gesagt, aber jetzt machen wir weiter. Also nicht nur das Publikum und die Reaktion des Publikums war natürlich entsprechend. Also das, und das beobachte ich bei vielen Musikern, dass die ungeheuer wach sind und dann auch das aufnehmen können. Und wenn sie frei sind und auch improvisieren können und dürfen, dass sie das dann auch machen.
1: Ja, das klingt nach einem total schönen Erlebnis. Wie gesagt, für die Musiker genauso wie fürs Publikum. Dieses Gefühl, da hat jemand sich wirklich gut vorbereitet, aber ist genau deshalb wahrscheinlich offen zu hören. Das ist ja was, was Konzerte einen auch lehren sollten oder was man in Konzerten lernen kann, zuzuhören. Was heute immer schwieriger ist, die Leute lernen das nicht mehr wirklich oder haben keine Lust zuzuhören, sei es Musik vielleicht noch am ehesten, aber auch eben in der Kommunikation. Und so eine Kommunikation ist auch Musik. Und bei der Geschichte, die du erzählt hast, merke ich einfach, der Musiker hat da nicht nur gesessen und gesagt, das ist jetzt mein Programm, sondern der hatte die Ohren offen. Für seine Mitmusiker natürlich vor allem, weil auch wenn wir im Orchester sitzen, das würde alles nicht funktionieren, wenn jeder seinen Stiefel spielen würde oder sagen würde, da vorne ist der Dirigent, ich mache, was der zeigt. Sondern in erster Linie muss man einander zuhören. Und das macht unheimlich Spaß, das zu praktizieren, eben gerade mit dem jüngeren Publikum oder dem, das kommt und sonst nicht so oft im Konzert ist.
0: Schauen wir mal zu dem Klezmermusik. Es gab jetzt zu der Klezmermusik, jetzt gab es ja eine Zeit lang Anfeindungen gegen unterschiedliche Künstler und da fiel immer dieser für mich furchtbare Begriff der kulturellen Aneignung als etwas Negatives. Ich glaube, die Musik könnte gar nicht ohne diese, ich sage es jetzt in Anführungsstrichen, kulturelle Aneignung existieren.
1: Das stimmt. Dann wäre alles, was wir machen, kulturelle Aneignung aus anderen Jahrhunderten, aus anderen Kulturen. Aber was wäre das auch langweilig, wenn wir nur das spielen, was in Deutschland oder in Weimar oder wer weiß, in unserem näheren Zirkel entstanden ist. Das macht es doch erst lebendig, dass wir in Austausch geraten. Genau wie Europa viel interessanter ist als Deutschland, ist die Musik aus Europa viel interessanter. Und die zu spielen und sie auf unsere Art und Weise zu interpretieren, das macht sie erst lebendig. Abgesehen davon, dass Klezmermusik ja eben nichts ist, was irgendeinem Land zugeordnet ist, sondern definitiv zur deutschen Kultur gehört und hier ganz lange selbstverständlich manchmal leider immer wieder angefeindet praktiziert wurde. Das sagt auch Helmut Eisel, der eben Klarinettist ist, bei Giora Veitmann gelernt hat, aber selbst kein Jude ist. Der hat gesagt, ich fühle mich dieser Musik wahnsinnig nah. Das ist auch dem Jazz gar nicht fern, zum Teil in den Tonleitern und so weiter. Auch Jazz wäre ja kulturelle Aneignung, die ist ja nicht bei uns entstanden. Aber eben diese Bereicherung zu hören, was machen die anderen, das aufzugreifen, ist vielleicht zu mischen mit etwas. Und das eben ein ganz tolles Projekt, inzwischen schon vor, ich glaube, 15 Jahren oder so entstanden, dieses Mozart-Klarinettenkonzert, was ja so das, die heilige Kuh ist sozusagen für Klarinettisten. Und das hat sich Helmut Eisel genommen und hat sich vorgestellt, wie Mozart das geschrieben hätte, hätte er es für ihn geschrieben. Eben mit Passagen, die frei sind für Improvisationen, mit witzigen Ideen, mit Dialogen zwischen der Klarinette und dem Orchester, so als würden die sich gerade unterhalten. Das haben wir damals mit dem Thüringer Kammerorchester entwickelt, uraufgeführt, auf CD eingespielt. Und das ist tatsächlich immer wieder etwas sehr Faszinierendes. Ich weiß aber auch noch, wie damals ein Musikkritiker zu dieser CD schrieb, sowas dürfe man eigentlich nicht. Das sei doch Mozart, das heilige Klarinettenkonzert. Das muss man so spielen, wie das notiert ist. Wenn man sich dann aber überlegt, was war Mozart für ein Typ? Klar, wir haben so ein bisschen unser Bild vom Amadeus-Film, aber da wird schon viel Wahres dran sein. Der improvisierte selbst für sein Leben gern und der liebte den Austausch mit Musikern. Der hat bestimmt ein Konzert nie so vom Klavier aus geleitet, damals noch, wie das mal geprobt worden ist, wenn es geprobt wurde überhaupt. Also der war der Improvisator überhaupt. Das müsste man viel mehr vermutlich mit seiner Musik auch machen.
0: Ich hatte zu Gast Ali Köck, der damals den Divan hier in Weimar begründet hatte, etwas, was ich auch sehr vermisse. Und der hatte in der Sendung mit Die Entführung aus dem Serail, aber besetzt musikalisch mit alten türkischen Instrumenten. Und der Mozart hat tatsächlich, wenn das so besetzt gewesen wäre, hat genau diese Musik getroffen. Es ist so.
1: Es ist vermutlich viel lebendiger gewesen. Abgesehen davon, dass Mozart ja in Wien originär türkische Musik hatte. Die Türken waren damals in Wien und die Wiener haben diese Musik geliebt, weil das so lebendig und so mitreißend war.
0: Nicht nur, weil sie einen Kaffee mitgebracht haben.
1: Und deswegen hat er sowas komponiert. Das Klavierstück Rondo alla Turca.
0: Ja.
1: Gibt es einiges davon bei Mozart. Also der hat genauso kulturelle Aneignung betrieben, wenn man das denn jemandem vorwerfen möchte.
0: Und es gibt für mich noch etwas, was ich faszinierend finde. Und das hat sicherlich auch mit dem Ursprung zu tun. Klezmer und Gypsy-Musik. Die haben für mich so einen Swing, einen Klang. Das ist für mich unglaublich ähnlich. Und trotzdem höre ich den Unterschied.
1: Ja, Helmut Eisel hat tatsächlich viele Jahre mit dem Gypsy-Gitarristen Joshua Stefan zusammengespielt, der inzwischen leider hauptsächlich in den USA und sonst wo in der Welt unterwegs ist und nur noch sehr selten Konzerte in Deutschland spielt. Aber das war wirklich auch eine Symbiose und beide so sehr kreativ und eben genau darauf bedacht, den anderen zuzuhören und da einen Dialog zu entwickeln. Ja, tolle, tolle Konzerte, tolle Abende immer.
0: Wie viel bleibt denn? Das eine sind die Initiatoren von solchen Projekten. Wie viel bleibt denn bei den Musikern von diesen musikalischen Erlebnissen übrig? Hängen.
1: Du meinst jetzt die aus der Staatskapelle, die mal zum Beispiel, so ein Programm spielen? Hm? Das ist sicher sehr unterschiedlich.
0: Also wenn sie eine eigene Formation noch haben, kann da wahrscheinlich was reinfließen?
1: Ich glaube, zum Beispiel haben wir hier das Amalia-Quartett, das mit Helmut Eisel inzwischen auch schon Kammerkonzerte gespielt hat. Wir hatten ein gemeinsames Programm mit der Schola Cantorum, ein Weihnachts- und Chanukka-Programm, also das jüdische Pendant, zumindest jahreszeitlich, zum Weihnachtsfest. Da war er an der Klarinette, da war das Amalia-Quartett und da war der Kinderchor. Und das war so wunderbar, eine so wunderbare Symbiose, die da entstanden ist. Und ich hatte das Gefühl, diese vier Musikerinnen sind da genauso aufgegangen und haben sich eben gefreut, wirklich mal was anderes zu spielen. Also gar nichts gegen die Klassik, gegen Mozart oder Brahms oder was die sonst gerne spielen, aber eben sich auch mal mitreißen zu lassen und was zu entdecken. Es wäre es ist total wichtig, immer was Neues zu entdecken, neugierig zu sein, die Ohren offen zu halten.
0: Spielen die dann vom Blatt oder sind die dann schon so frei, dass sie eben frei spielen können?
1: Die proben das schon sehr präzise und was nach Improvisation klingt, ist für klassische Musiker dann meistens doch ausnotiert. Aber man spielt es bestenfalls, weil man gut vorbereitet ist, so als würde es aus dem Moment entstehen. Das macht nichts, weil irgendwie muss man Improvisation auch nicht lernen, sondern ich glaube, wer klassisch ausgebildet ist, verlernt es weitgehend, weil Kinder können das, Kinder machen das intuitiv, so wie man sprechen lernt oder so. Und indem man auf Noten fixiert ist und natürlich auch lernt, Dinge präzise auszuführen, verlernt man auch andere Dinge. Das ist einfach so. Manche bewahren sich das, indem sie das praktizieren. Aber für so ein Konzert und ein eingespieltes Ensemble ist es schon wichtig, wenn nicht alle improvisieren, sondern nur der eine da vorne an der Klarinette.
0: Zu Gast im Sektfrühstück Kerstin Klarholz. Sie ist die Konzertdramaturgin der Staatskapelle am Deutschen Nationaltheater.

0: Sie sind bei Radio Lotte, Sie hören das Sektfrühstück. Kerstin Klarholz, sie ist, ich sag's nochmal, noch die Konzertdramaturgin der Staatskapelle am Deutschen Nationaltheater. Kerstin, du hast jetzt eine Auszeichnung entgegengenommen.
1: Nicht ich.
0: Oder im Auftrag.
1: Ich war dabei, wie Rhapsody in School vorgestern, den Förderpreis der Deutschen Nationalstiftung, so heißt es, bekommen hat. Der Hauptpreisträger war Herbert Grönemeyer, von dem ich deshalb auch Musik mitgebracht habe. Er ist nicht ausgezeichnet worden für sein musikalisches Werk, sondern als Mensch für sein gesellschaftliches und damit auch politisches Engagement und dafür, dass er kein Blatt vor den Mund nimmt, wenn es gegen Rechtsextremismus, gegen Ausgrenzung, gegen Fremdenfeindlichkeit und all dies geht. Deswegen hat er diesen Preis gekriegt und ich war dabei für das Projekt Rhapsody in School, für das ich seit vielen Jahren ehrenamtlich arbeite. Das ist ein Projekt, das Musikerinnen und Musiker in die Schulen bringt. Das sind meistens tolle Solokünstler, die als Solisten bei einem Orchester sind oder bei einem Festival und einen Vormittag frei haben. Und die dann von uns gefragt werden, das bin nicht nur ich, das sind diverse Mitarbeiterinnen und Mitarbeiter quer durch Deutschland. Und die Leiterin des Projekts ist Julia Ströbel-Bentsch, die vorgestern diesen Preis in Empfang nehmen durfte und auch eine Dankesrede dort gehalten hat. Und diese Musikerinnen und Musiker, die gehen halt in die Schulen, die sagen, ich habe da frei, ich stelle mich dafür zur Verfügung, ohne eine extra Gage, sondern einfach aus dem Bedürfnis, Kindern Musik zu vermitteln und persönlich nahezubringen und gestalten dort sehr flexibel und individuell eine Stunde Musik, indem sie auf ihrem Instrument spielen natürlich, aber indem sie auch erzählen, wie sie dazu gekommen sind, warum gerade dieses Instrument, was es bedeutet, Musik als Beruf zu machen, viel auf Reisen zu sein und so weiter. Und die Kinder dürfen Fragen stellen. Das sind immer, immer wirklich sehr besondere Ereignisse. Das geht in der ersten Klasse los, das geht bis zum Abitur oder manchmal sogar in Berufsschulen. Und gerade manchmal sagen die Lehrer, naja, ich stelle dann eine Gruppe zusammen von Kindern, die das auch interessiert, wo ich weiß, dass das bei denen andockt. Und ich sage immer, nee, holt die alle dazu, weil gerade die noch nichts mit Musik, mit klassischer Musik zu tun hatten, die sind völlig fasziniert dabei und stellen die interessantesten Fragen.
0: Ist das nur thüringenweit oder?
1: Das ist deutschlandweit. Das wurde vor über 20 Jahren von dem Pianisten Lars Vogt gegründet, der leider inzwischen nicht mehr lebt. Aber seine Idee wird von vielen Freunden und auch von vielen inzwischen, die ihn gar nicht kannten, weitergetragen. Einfach dieses Ideal, wir wollen bei den jungen Menschen ankommen und das geht einfach über diese persönliche Ebene, indem sie uns kennenlernen und eben diese Barriere zwischen der Bühne und dem Publikum, die es ja leider in fast allen Konzerten nach wie vor gibt, aufgebrochen wird und man lernt, das sind ganz normale Menschen, die haben ihr Leben, die haben ihre Sorgen, die von unseren so weit gar nicht weg sind.
0: Und dann gibt es natürlich was Spannendes, was ich immer sehr schade finde. Dann werden die Kinder angelockt und sie finden daran Gefallen. Und wenn sie das erste Mal selbst ins Konzert gehen wollen, ja, ich weiß, es muss viel davon bezahlt werden, aber die Karten sind doch relativ teuer.
1: Also eigentlich sind Karten für Kinder, für Schüler, in Schulkonzerten gerade nicht teuer.
0: Okay.
1: Also so, dass wirklich Klassen kommen können. Am DNT gibt es außerdem das 1-Euro-Ticket für Kinder, die aus sozialen Verhältnissen stammen, wo das wirklich nicht geht. Da müssen dann die Lehrerinnen und Lehrer wirklich die Initiative ergreifen und sagen, wir haben hier 3 Kinder, die können das nicht zahlen, dann dürfen die ein 1-Euro-Ticket nutzen. Aber an vielen Orten sind eigentlich Tickets für Kinder, für Jugendliche nicht teuer. Studierende in Weimar können sogar kostenlos in die Konzerte und ins Theater mit ihrer Studi-Flat. Das finde ich total wichtig, weil das ist natürlich die größte Hemmschwelle, größer noch als das könnte zu anstrengend, das könnte zu schwierig sein, ich verstehe das nicht oder so, sondern einfach, ich kann es mir nicht leisten. Mhm. Und deswegen muss man irgendwie auch lernen, schätzen zu lernen, was das wert ist, was ich mir da gönne, wenn ich in ein Konzert gehe als erwachsener Mensch. Das ist leider meistens teuer für viele.
0: Und dann gucken wir nochmal zurück zum Stummfilmkonzert. Da habe ich gesehen, die jungen Leute waren, die Mädchen, die Frauen in langen Kleidern, wo ich gedacht habe, gucke, also es ist doch etwas Besonderes, zu diesem Konzert zu gehen.
1: Das ist mir auch aufgefallen, dass viele von denen sehr, sehr schick gemacht waren. Ich werde natürlich auch manchmal gefragt von gerade Jugendlichen, die noch nie in einem klassischen Konzert waren, was muss ich denn da anziehen? Ich sage immer, zieh was an, worin du dich wohlfühlst. Klar, das sollte jetzt nicht die kurze Hose und die Badelatschen sein, aber keine Ahnung, wenn man sich nur darin wohlfühlt, warum auch nicht? Ich finde wichtig, dass man entspannter sitzt und nicht das Gefühl hat, ich muss mich verkleiden, um ins Konzert zu gehen. Ich fühle mich so, ich kann mich nicht wirklich bewegen in den Klamotten, die ich hier trage, unfreiwillig, sondern ich muss mich da wohlfühlen. Und klar, die auf der Bühne sind schick, weil sie einfach auch zeigen wollen, das ist etwas Wichtiges, das ist etwas, was uns sehr viel bedeutet. Es hat eine hohe Wertigkeit. Aber wie gesagt, das Publikum ist inzwischen so divers und so bunt und so vielfältig geworden, das darf auch so aussehen.

0: Am Ende der Sendung frage ich meine Gäste immer nach den Wünschen, Hoffnungen und Zielen. Und du hast ein ganz großes Ziel gerade.
1: Ja, du hast ja schon vielfach noch Konzertdramaturgin gesagt. Ich werde tatsächlich zum Ende dieser Spielzeit, das heißt in wenigen Tagen, Weimar und die Staatskapelle und das Deutsche Nationaltheater verlassen. Natürlich auch tränenden Auges, weil ich vieles vermissen werde, vieles und viele Menschen. Aber ich habe mir einfach überlegt, ich möchte noch mal was anderes tun. Ich bin irgendwie so, glaube ich, dass ich alle, ich will gar keinen Zeitraum sagen,
0: alle 20 Jahre,
1: alle 15 vielleicht, noch mal mich neu erfinden möchte oder einfach noch mal was ändern möchte in meinem Leben. Und habe mich so umgeschaut und da kam mir eine Stellenanzeige unter, da stand Erlebnismacher auf der Insel Wangerooge gesucht. Die Insel Wangerooge, für viele, die sie nicht kennen, liegt in der Nordsee, ist eine ostfriesische Insel in der Wesermündung. Und da ich aus Bremen komme und meine Kindheit viel an der Nordsee verbracht hat, unter anderem auf der übernächsten Insel Langeoog, hatte ich spontan eine sehr emotionale Reaktion und hatte das Gefühl, das wäre ja mal cool. Klar, da wird es keine Orchester geben. Da gibt es einen kleinen Saal für 150 Leute. Da spielen kleine Ensembles. Ich habe schon eine große Liste, eine lange Liste von Menschen aus meinem Umfeld, die gesagt haben, oh, da möchte ich aber mal auftreten. Und ja, ich würde mich freuen, wenn du mich dahin einlädst. Also da werde ich bestimmt auch viele bekannte Gesichter unter anderem auf der Bühne wiedersehen. Aber ich freue mich einfach auf die neue Aufgabe, die nicht nur Klassik ist. Ich hatte am Anfang ein bisschen die Sorge, dass die mich wahrscheinlich aussortieren, weil ich eben so Fachidiot bin. Bin ich gar nicht. Will ich vor allem nicht sein. Und eben dort einfach noch was Neues kennenzulernen und auch mal den Insellauf zu koordinieren und zu managen. Oder die Wattwanderung auf die Website aufzunehmen. Natürlich nicht selbst zu veranstalten. Aber eben auch coole kleine Konzerte dort zu machen. Für das Publikum auf der Insel. Natürlich auch für die vielen Touristen. Und auch dort eben von den Erfahrungen, die ich in der Klassik gesammelt habe, ganz viel mitzunehmen.
0: Dann kann ich dir nur wünschen, dass es genau so wird, wie du dir das vorstellst.
1: Vielen Dank. Es wird eine große Überraschung werden, glaube ich, und ich freue mich riesig drauf.
0: Das war's, das Sektfrühstück auf Radio Lotte. Zu Gast heute, ich sag's noch einmal, Kerstin Klarholz, die noch Konzertdramaturgin der Staatskapelle am Deutschen Nationaltheater. Die Wiederholung der Sendung gibt's am kommenden Donnerstag um 16 Uhr. Am Mikrofon verabschiedet sich, danksagend für Ihre Aufmerksamkeit, Svea Geeske. Dankeschön.
1: Dankeschön. Es hat mir viel Spaß gemacht.
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3: Anna Amalia Gesellschaft ist Kulturförderverein des Monats. Digitale Pop-Ausstellung im Goethe-Nationalmuseum und Yam Ensemble eröffnet Yiddish Summer Weimar. Die Gesellschaft der Anna Amalia Bibliothek ist am Mittwoch zum Kulturförderverein des Monats Juni gekürt worden. Laut einer Mitteilung wurde der Verein insbesondere für sein Engagement im Bereich der Publikumsgewinnung geehrt. Eine Jury hatte ihn zuvor als Preisträger bestimmt. Vergeben wurde die Auszeichnung im Bücherkubus des Studienzentrums der Bibliothek. Aktuell zählt der Förderverein 340 Mitglieder. Kurz nach seiner Gründung im Mai 2003 geriet die Anna-Amalia-Bibliothek in Brand. Um die Schäden auszugleichen, sammelten die Mitglieder damals Spenden und organisierten Benefizveranstaltungen. Seit 2007 gehört die junge Europäische Sommerschule zu den großen Projekten der Gesellschaft. Dabei treffen sich jeden Sommer 16- bis 18-Jährige aus ganz Europa zur Seminarzeit in Osmanstedt und Weimar und lernen die Texte der Klassik kennen. Der Thüringer Kulturförderpreis des Monats ist mit 500 Euro dotiert und wird 10-mal im Jahr vergeben. Über die Hauptpreisträger 2026 entscheidet die Jury später im Jahr. Goethes Arbeitszimmer wird digital erlebbar. Studierende der Hochschule Coburg zeigen heute und morgen ihre innovativen Ideen und Konzepte im Goethe-Nationalmuseum. Unter dem Titel Control plus Goethe Next Level präsentieren sie Prototypen einer digitalen Version von Goethes Arbeits- und Studierzimmer. Am Donnerstag von 14 bis 17.30 Uhr und am Freitag von 10 bis 15 Uhr können BesucherInnen im Vortragssaal des Goethe-Nationalmuseums bei freiem Eintritt die interaktiven und immersiven Prototypen erproben. Unter physisch erlebbaren Ausstellungsszenarien ist dies möglich. Aufbauend auf dem Projekt Goethe-Apparat haben die Studierenden das Studier- und Arbeitszimmer Goethes neu gedacht. Das originale Zimmer darf im Museum nur betrachtet, nicht betreten werden. Die digitalen Anwendungen eröffnen nun neue Formen der Annäherung. Die Kooperation zwischen der Hochschule Coburg und der Klassikstiftung Weimar besteht seit 2024. Vertreten wird sie durch die Direktorin durch die Direktion Museen sowie die Querschnittsdirektion Digitale Transformation. Das Yam Ensemble eröffnet heute den Yiddish Summer Weimar 2026. Stattfinden wird das Eröffnungskonzert um 20 Uhr auf dem Herderplatz. Bereits zum dritten Mal kommen auf Einladung des Festivals junge MusikerInnen aus der Türkei, Griechenland und Deutschland zusammen. Im Rahmen des Projekts verbrachte die Gruppe jeweils eine Woche in Istanbul, Griechenland und Thüringen. Dabei erkundeten sie die jiddische, sephardische und greko-türkische Musiktradition. Musizieren wird das Ensemble unter der Leitung von Sarah Meyerson und Ilya Schneiweis. Das Konzert findet auch bei leichtem Regen im Freien statt. Bereits seit Samstag läuft das Workshop-Programm des Festivals. Die Festivalwoche ist dann vom 1. bis 8. August zu erleben. Wegen der Eröffnung des Yiddish Summer Weimar kommt es heute zu Verkehrseinschränkungen am Herderplatz. Darauf hat die Stadt aufmerksam gemacht. Infolge der damit verbundenen Sicherheitsmaßnahmen wird die Zufahrt auf den Platz von 20 bis 22.30 Uhr nicht möglich sein. Wie es heißt, können die tatsächlichen Zeiten je nach Erforderlichkeit abweichen. Die Stadtverwaltung bittet alle VerkehrsteilnehmerInnen um Verständnis. Das waren die Nachrichten auf Radio Lotte Weimar mit Michael Tuscher.

Manche Filme erzählen eine Geschichte, andere fühlen sich an wie ein Traum. Resurrection, der neue Film des chinesischen Regisseurs Bi Gan, gehört eindeutig zur zweiten Kategorie. Bi Gan zählt zu den spannendsten Regisseuren des modernen chinesischen Kinos. Seine Filme leben von langen, fließenden Kameraeinstellungen, beeindruckenden Bildern und einer Atmosphäre, die man nicht verstehen muss, um sie zu fühlen. Bi Gan nimmt uns erneut mit auf eine einzigartige Reise und lädt uns ein, für 160 Minuten die Sorgen des Alltags zu vergessen und einfach zu träumen. Resurrection feierte seine Premiere im Wettbewerb der Filmfestspiele von Cannes und wurde dort nicht nur als einer der außergewöhnlichsten Filme des Festivals gefeiert, Bi Gan erhielt auch den selten vergebenen Spezialpreis der Jury. Eine Auszeichnung, die deutlich macht, das hier ist kein gewöhnlicher Kinofilm. Im Mittelpunkt steht eine Welt, in der die Menschen das Träumen aufgegeben haben, um länger leben zu können. Nur wenige halten noch daran fest und einer von ihnen ist ein sogenannter Deliriant, ein geheimnisvolles Wesen, das sich immer tiefer in seinen eigenen Träumen verliert. Und was dann beginnt, lässt sich kaum noch als klassische Handlung bezeichnen. Ich würde lügen, wenn ich sage, dass ich hier alles verstanden habe, doch ums Verstehen geht es hier nicht, sondern ums Fühlen. Resurrection ist ein Liebesbrief an das Kino und eine Reise durch seine Geschichte. Bi Gan zitiert dabei nicht einfach alte Filme, er lässt verschiedene Epochen und Genres miteinander verschmelzen und erinnert daran, wie vielfältig und schön Kino sein kann. Der Film beginnt wie ein alter Stummfilm. Es gibt expressionistische Kulissen, Zwischentitel zum Mitlesen und eine Gestalt, die an die alten Monster des frühen Horrorkinos erinnert. Doch dabei bleibt es nicht. Danach verändert sich der Film immer wieder. Aus dem Stummfilm wird ein düsterer Krimi. Später folgen Elemente aus Film Noir, Gangsterfilmen und Fantasy. Und schließlich entwickelt sich Resurrection sogar zu einer romantischen Vampirgeschichte. Jeder Abschnitt hat einen eigenen Rhythmus, eine eigene Bildsprache und fast schon eine eigene Persönlichkeit. Trotzdem gehören diese einzelnen Geschichten zusammen. Sie führen durch verschiedene Zeiten des vergangenen Jahrhunderts und gleichzeitig durch unterschiedliche Möglichkeiten, wie Kino sein und erzählen kann.

Wer eine klare Geschichte mit eindeutigen Antworten sucht, wird hier wahrscheinlich nicht glücklich. Doch ich muss sagen, mich hat Resurrection völlig in seinen Bann gezogen. Das hat zwar ein wenig gedauert, doch dann habe ich einfach mitgeträumt und war hin und weg. Wenn man sich darauf einlässt, wird man mit einigen der schönsten und beeindruckendsten Bildern belohnt, die ich seit langem im Kino gesehen habe. Resurrection muss auf der großen Leinwand gesehen werden. Fast jede Einstellung wirkt wie ein Gemälde. Ich übertreibe hier nicht. Man kann sich in der puren Schönheit der Bilder verlieren. Diese Traumwelt wird auch perfekt durch das Sounddesign ergänzt. Regen, Wind, Stille und der tolle Soundtrack von M83. Alles harmoniert hier miteinander. Doch der Film verlangt seinem Publikum auch einiges ab. Er ist lang und teilweise auch langsam erzählt. Ich persönlich finde das erfrischend, gerade in unserem digitalen Zeitalter, wo man ständig mit Geräuschen, Meldungen und Informationen bombardiert wird. Und Resurrection entfaltet seine ganze Wirkung erst dann, wenn man das Handy einfach mal für 2,5 Stunden weglegt und sich konzentriert. Vielleicht ist das auch die größte Stärke des Films. Er verlangt unsere volle Aufmerksamkeit und schenkt uns dafür etwas, das im Kino immer seltener geworden ist. Echtes Staunen und eine völlig neue und einzigartige Erfahrung. Resurrection läuft aktuell im Lichthauskino hier in Weimar. Der Film ist gemacht für die große Leinwand und von mir gibt es dafür eine ganz große Empfehlung. Beim Schauen musste ich immer wieder an David Lynch denken. Auch er hat uns mit seinen Filmen eingeladen zu träumen, statt alles erklären zu wollen. Zum Abschluss hören wir deshalb noch The Pink Room von Angelo Badalamenti und David Lynch aus Twin Peaks Fire Walk With Me. Ein Stück, das für mich wunderbar zur Traumwelt von Resurrection passt.

0: Mietpreisentwicklungen füllen immer mal wieder die Schlagzeilen. Seit 2016 gilt die Mietpreisbremse Thüringens. Im Dezember 2025 wurde die Verlängerung der Mietpreisbremse von der Thüringer Landesregierung beschlossen, wodurch die Mietpreisbegrenzungsverordnung bis zum 31. Dezember 2027 gilt. Über diese Verordnung und die Bedeutung für Weimar spreche ich mit Liv Dissinger, der Abteilungsleiterin für Struktur- und Europapolitik des Deutschen Gewerkschaftsbundes im Bezirk Hessen-Thüringen. Guten Morgen, Frau Dissinger, schön, Sie zu hören.
1: Ja, guten Morgen, Herr Bock.
0: Am 3. bis 5. Juli waren bundesweit die Aktionstage Mietenstopp. Ein Punkt dabei war auch die Ausweitung der Mietpreisbegrenzungsverordnung auf ganz Thüringen. Was genau macht diese Verordnung denn aus?
1: Ja, bei der Mietpreisbegrenzungsverordnung ist es so, dass die Miete bei Wiedervermietung nur 10% höher sein darf als die ortsübliche Vergleichsmiete. Und wir sind halt dafür, dass es so einen Mietpreisstopp für ganz Thüringen gibt, weil ein Problem ist halt, dass Weimar nicht unter diese Mietpreisbegrenzungsordnung fällt. Und wir haben aber auch in Weimar sehr starken Mietanstieg. So war es so, dass die Mieten in den letzten 10 Jahren, die sind in Weimar über 44% angestiegen. Und vor 10 Jahren lag der Quadratmeterpreis in Weimar bei 6,94 Euro. Und inzwischen liegt der Quadratmeterpreis in Weimar bei 10 Euro. Und damit sind wir nicht einverstanden, weil das ist eine übermäßige Belastung der Mieterinnen und Mieter. Und deshalb setzen wir uns halt für so einen Mietenstopp ein.
0: Ja, und Sie haben es auch gesagt, die Mietpreisbegrenzungsverordnung erfasst aktuell Erfurt und Jena, Weimar jedoch nicht. Warum greift diese Verordnung denn nicht in Weimar?
1: Ja, es ist so, es gibt bestimmte Kriterien, die erfüllt werden müssen von den Städten, die dann halt für die Mietpreisbegrenzungsverordnung gilt und die auch als angespannte Wohnungsmärkte dann ausgewiesen werden. Und bei diesen Kriterien ist eigentlich Weimar durchgefallen. Also dazu zählt zum Beispiel überdurchschnittlicher Mietanstieg, überdurchschnittliche Mietbelastung, aber auch Leerstand und die Versorgung mit Wohnraum. Aber wir sehen ja, sage ich mal, an diesen Zahlen, die uns halt jetzt vorliegen, dass halt in Weimar doch ein übermäßiger Mietanstieg ist mit diesen über 44%. Und deshalb sind wir halt dafür, dass diese Mietpreisbegrenzungsordnung halt auch auf Weimar ausgeweitet wird.
0: Mhm. Und was bedeutet das voraussichtlich für die Weimarer BürgerInnen, wenn die Verordnung weiterhin einfach nicht für Weimar gilt?
1: Ja, das bedeutet, dass halt bei Wiedervermietung, also wenn man eigentlich einen neuen Mietvertrag abschließt, dass dann die Miete halt nicht begrenzt ist. Wie gesagt, bei der Mietpreisbegrenzungsverordnung darf die Miete nur 10% höher als die ortsübliche Vergleichsmiete liegen. Und darunter fällt halt Weimar nicht. Und deshalb ist es halt so, dass die Miete eigentlich 20% höher als die ortsübliche Vergleichsmiete liegen darf. Und das ist halt eine übermäßige Belastung, dann, wenn man, sage ich mal, eine Wohnung neu anmieten möchte.
0: Und die DGB Hessen-Thüringen fordert einen massiven Ausbau von bezahlbarem, sozialem und barrierefreiem Wohnraum. Worauf liegt dabei denn genau der Fokus?
1: Ja, wir sind halt dafür, dass der öffentliche Wohnungsbau deutlich ausgeweitet wird, damit halt mehr Wohnraum zur Verfügung steht. Weil je weniger Wohnraum zur Verfügung steht, desto höher sind natürlich auch die Mieten. Und deshalb sind wir dafür, dass hier die öffentliche Hand, also eigentlich die Kommunen und die öffentlichen Wohnungsgesellschaften, hier einspringen und halt mehr öffentlichen Wohnraum schaffen. Und dabei kann es sich auch zum Beispiel um Wohnraum für Studierende und Auszubildende handeln. Aber was auch ganz wichtig ist, die Bevölkerung wird ja immer älter. Und deshalb brauchen wir auch mehr barrierefreien Wohnraum.
0: Dann abschließend noch eine Frage. Gibt es denn aktive Projekte oder Aktionen von der DGB hinsichtlich Mietenstoppen, vielleicht auch hier in Weimar?
1: Also wir sind insgesamt als DGB, unterstützen wir halt die Kampagne für einen bundesweiten Mietenstopp. Das ist eine bundesweite Kampagne. Da machen zum Beispiel auch der Mieterbund mit und auch der Paritätische. Und wir setzen uns ein für einen bundesweiten Mietenstopp von 6 Jahren, aber auch für eine Verschärfung der Mietpreisbremse, aber zum Beispiel auch für eine faire energetische Gebäudesanierung. Und diese Kampagne wird vom DGB insgesamt insgesamt unterstützt und deshalb natürlich auch von dem DGB vor Ort. Und der DGB ist dann auch an dieser Kampagne beteiligt.
0: Ja, das war Liv Dissinger, die Abteilungsleiterin für Struktur- und Europapolitik des Deutschen Gewerkschaftsbundes im Bezirk Hessen-Thüringen. Wir sprachen über die Mietpreisbegrenzungsverordnung Thüringens und den Anstieg der Mietpreise in Weimar und die Forderung seitens des DGB. Ja, vielen Dank für die Einblicke und das Gespräch.
1: Vielen Dank auch von meiner Seite, Herr Bock.

0: In der Sendehalle ist über die Jahrzehnte schon viel passiert. Von Nietzsche und der nachfolgenden NS-Zeit über die erste Radiosendung des Radio DDR 1947 und dem MDR 1992 bis 2000 bis hin zum heutigen Veranstaltungsraum ist viel geschehen. Aber ums rein Geschichtliche soll es heute gar nicht gehen. Bei mir im Studio ist Martin Kranz, der Gründer der Stiftung Sendehalle. Er gibt uns jetzt einen kleinen Überblick über die Neuigkeiten, das Programm in der nächsten Zeit und die Entwicklungen im Gebäude. Guten Morgen, schön, dass du da bist.
1: Guten Morgen, grüße dich.
0: Also wir sprachen ja letzte Mal Ende Mai und haben auf die Entwicklungen in und um die Sendehalle geschaut. Was gibt es denn seitdem Neues aus der Sendehalle zu berichten?
1: Ja, viel im Grunde genommen, weil wir sind in den ersten echten Veranstaltungssommer gestartet. Im letzten Jahr sind wir Ende August, Anfang September konnten wir das erste Mal das Haus mit Veranstaltungen nutzen. Dann gab es eine sogenannte Nutzungsgenehmigung über eine Baugenehmigung, eine Interimsbaugenehmigung. Und in diesem Jahr ist es natürlich herrlich, weil wir können veranstalten. Und das haben wir in den letzten Tagen und Wochen fleißig gemacht. Es gab viele, viele verschiedene Veranstaltungen. Wir haben zum Beispiel die Kooperation mit der Bauhaus-Uni ausgebaut. Es gab die Summary bei uns im Haus, die freie Kunst und die Medienkünstler haben bei uns ausgestellt. Die Medientheoretiker haben zur Geschichte gearbeitet. Summary war im Haus, war schön, wirklich, hat viel Freude gemacht. Die Musikhochschule war mit dem Jazz-Festival bei uns, also das erste Mal Jazz im Haus, in dem größten Stil. Das heißt, viele, viele Formationen, viele Bands, vier Tage sogar. Es ist auch für uns wichtig, um im Grunde genommen das Gebäude und vor allem den großen Sendesaal auszuprobieren, zu sehen, wie funktioniert das, wie klingt er, wie ist es mit den unterschiedlichen Musikstilen im Haus. War herrlich, also muss ich sagen. Und ich freue mich immer, wenn dann nicht nur die Künstler, die sagen, was für ein schöner Raum, sondern eben auch die Techniker, das heißt die Toningenieure, die Tonmeister der Musikhochschule haben 4 Tage lang das Haus erkundet und haben es gehört und haben hineingehört. Und es war so positiv, dass es die Idee, die wir haben, ja auch daraus wieder ein Musikstudio zu machen, dass man es nutzen kann für Aufnahmen, hat sich bestätigt. Und ja, jetzt kommen Konzerte. Wir hatten gestern ein Konzert, ein großes Konzert mit Dota, reden wir, glaube ich, noch mal kurz drüber. Mhm. Und uns erwartet noch am Freitag ein sehr schönes Jazzkonzert mit 4 Sängerinnen aus der Musikhochschule.
0: Also eine große Vielfalt sowohl beim Programm als auch bei den KooperationspartnerInnen. Ja. Also ein großes Projekt. Und im letzten Gespräch haben wir auch über die Entwicklungen im Gebäude gesprochen. Wie läuft denn aktuell der Sanierungsprozess?
1: Also das ist so, kann man sich ja vorstellen, ein solches Gebäude, das für die meisten eben unvermutet ja so groß ist, weil sie es gar nicht kennen. Es ist 5000 Quadratmeter Bruttogeschoss. Also da sind viel, viel Flächen. Und wir gehen sozusagen unterschiedlich vor. Wir haben eine sogenannte Raumplanung, das heißt eine Sanierungsplanung, die sich darauf bezieht, wie wollen wir später Räume nutzen, ne? Flächen nutzen, Räume nutzen. Das ist das eine, das aktualisiert sich auch immer noch mal ganz normal, das ist ja ein Prozess. Und auf der anderen Seite beschäftigen wir uns im Haus ganz intensiv mit der Frage Energetik. Wie will man und kann man ein solches Gebäude mit riesigen Sälen, großen, hohen Räumen, kleinere Räume, Büroräume, vielleicht Apartments. Wie kann man das energetisch nutzen? Wie kann man es heizen? Wie kann man es versorgen? Das ist ein Projekt, das wir in Kooperation mit der TU, mit der Technischen Universität in Freiberg machen und auch mit der Bauhaus-Universität. Es geht um Bauchemie, es geht um ganz neue Heiztechnologien, weg von der wassergeführten Heizung hin zur Wärmestrahlenheizung, hochinteressant. Und wir müssen eben all das auch physikalisch betrachten. Was heißt das am Denkmal? Ganz intensive Absprachen mit der Denkmalpflege, den Denkmalämtern. Super spannend. Aber ist natürlich auch hochkomplex.
0: Ja, und ich kann bestätigen, die Sendehalle ist wirklich riesig. Also letzten Winter sind wir auch durchgelaufen, hatten eine Führung bekommen und da hatten wir auch schon wirklich einen tollen Eindruck gehabt und waren auch erstaunt, was da alles an Räumlichkeiten zur Verfügung steht. Und ja, wir haben es gerade angesprochen, Dota Care war gestern in der Sendehalle. Aber wie sieht es denn noch im Juli und August hinsichtlich des Sommerprogramms aus? Macht ihr eine Sommerpause oder zieht ihr durch?
1: Also es wird gelegentlich Veranstaltungen geben. Ich habe gesagt, das dass die letzte eigentlich wirklich öffentliche Veranstaltung ist jetzt am Freitag. Mhm. Das ist ein Prüfungskonzert der Musikhochschule. Wie gesagt, 4 Sängerinnen, noch ein Sänger dazu, die Jazz bringen in die Halle. 19 Uhr geht's los im großen Sendesaal. Absolute Empfehlung. Ich freue mich sehr drauf. Dann gibt's eine kleine Pause. Das ist geschuldet natürlich, es muss man auch noch wissen, wir sind ja keine große Institution.
0: Ja.
1: Wir sind im Grunde genommen 2,5 Mitarbeiter im Haus.
0: Wow.
1: Alles andere ist Ehrenamt. Auch der Vorstand, ich bin Vorstand, meine Frau, mein Bruder, wir sind Vorstände dieses Hauses. Wir machen das alles im Ehrenamt. Und deshalb, wenn die Mitarbeiter im Urlaub sind, dann muss man auch mal eine Pause machen, weil ganz allein kann man das Haus nicht betreiben.
0: Ja, klar.
1: Und insofern gibt es eine Pause und zwar bis zum 15. August. Da wird das Haus wieder sauber gemacht. Ich werde es mit Freunden und mit Helferinnen und Helfern wieder sozusagen auf Vordermann bringen. Und dann wird die Halle, und da freuen wir uns ganz drauf. Und das ist wirklich schon eine Einladung, sollte man sich merken. 15. August, ein Samstag, 15 Uhr wollen wir das Haus sozusagen auch einem guten Geist übergeben. Und es wird gesegnet, das Haus, von beiden Kirchgemeinden, die evangelische und die katholische. Die Pfarrer werden da sein. Und wir werden dann anschließend auch einladen zum gemeinsamen Kaffee trinken.
0: Also der 15. August, markiert euch den im Kalender. Und wie gerade schon angesprochen, die Sendehalle funktioniert insbesondere auch über ehrenamtliche Arbeit, größtenteils. Also wo kann man sich denn melden, wenn man sich engagieren möchte? Und wie kann oder sollte diese Unterstützung aussehen?
1: Also das ist so, dass wir einen sogenannten Freundeskreis gegründet haben. All die Menschen, die gesagt haben, wir wollen helfen, wir wollen mitmachen, wir wollen informiert sein. Das geht ganz einfach über die Homepage sendehalle.de. Dann gibt es den Button Freundeskreis. Und da kann man sich melden. Und dann gibt es die verschiedensten Formen und Ideen. Wir haben viele Helferinnen und Helfer, die sagen, wenn ihr Veranstaltungen habt, dann sind wir gern dabei. Wir machen den Barbetrieb, wir machen den Einlass, wir helfen euch aber natürlich auch, wenn es darum geht, das Haus instand zu halten. Das heißt, zu reinigen, Fenster zu putzen. Es gibt regelmäßig wunderbare Gärtnerinnen und Gärtner, die die Beete pflegen und sagen, wir wollen, dass es draußen schön aussieht. Also es gibt mannigfaltige Möglichkeiten, uns zu unterstützen und im Grunde genommen auch einfach mit dabei zu sein.
0: Also da wisst ihr, dass ihr euch melden könnt. Seid gerne dabei. Das ist ein tolles Projekt. Und das war Martin Kranz, der Gründer der Stiftung Sendehalle Weimar. Wir sprachen über die Entwicklung im Gebäude selber und das Programm in der nächsten Zeit. Bei Interesse am Projekt und am Programm könnt ihr, liebe Hörerinnen und Hörer, auf die Homepage der Sendehalle schauen unter www.sendehalle.de. Und ich bin mir sicher, das ist auch nicht das letzte Mal, dass wir bei Lotte hier was über die Sendehalle hören. Aber vielen Dank schon mal für das Gespräch, Martin.
1: Ich danke auch und wünsche erstmal einen schönen Sommer.

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1: Das Geheimzimmer im Gartenhaus Teil 2.
2: Am nächsten Morgen erwachte Lilly vom Duft frischer Erdbeeren. Das rollende Traumhaus hatte sich über Nacht in eine grüne Oase verwandelt. Zwischen den Bücherregalen wuchsen Sonnenblumen und aus dem Wasserhahn plätscherte ein kleiner Bach, in dem winzige Fische schwammen.
1: Bruno, heute entdecken wir etwas Großes,
2: flüsterte Lilly ihrem Teddybären zu. Sie hatte in der Nacht ein leises Klopfen gehört, hinter dem Apfelbaum im Wohnzimmer. Gemeinsam mit Max, Emma und Fiebs schob sie den Blumentopf zur Seite. Dahinter verbarg sich eine kleine Holztür, kaum größer als ein Schulranzen. Als sie sie öffnete, führte eine Wendeltreppe hinab in einen geheimen Raum. Der Boden war aus Moos, die Wände aus funkelnden Kristallen. In der Mitte stand ein Tisch mit einer Karte, darauf eingezeichnete: Die Reise zur fliegenden Insel.
3: Das ist doch unser nächstes Ziel,
2: rief Max begeistert.
3: Aber wie kommen wir dahin?
2: Lilly grinste.
1: Das Traumhaus kann rollen, schweben und vielleicht sogar fliegen. Wir müssen es nur richtig träumen.
2: Sie bastelten Propeller aus Regenschirm, klebten Flügel aus Bettlaken ans Dach und malten Wolken an die Wände. Als die Nacht kam, legten sie sich alle in die Hängematte unter dem Apfelbaum und schlossen die Augen. Das Haus begann zu summen. Erst leise, dann lauter. Und plötzlich hob es ab. Lilly öffnete die Augen. Unter ihr glitzerte die Welt. Und vor ihr schwebte eine Insel aus Licht und Musik.
3: Gute Nacht und süße Träume.

0: Es ist Sommer. Viele sind in Urlaub, aber es gibt auch jede Menge in Langkreis zu erleben. So kann man in Kleinschwabhausen das Lauter Literaturfestival erleben. Was es damit auf sich hat, erzählt uns Iris Geisler. Hallo.
1: Hallo.
0: Zuerst wollen wir wissen, haben Sie schon ein Haus gebaut, einen Baum gepflanzt und Kinder bekommen? Also wie kamen Sie nach Kleinschwabhausen?
1: Wie kam ich nach Kleinschwabhausen? Also ich wurde in Jena geboren und meine Eltern lebten in Kleinschwabhausen. Das heißt, ich bin in Kleinschwabhausen aufgewachsen. Und da habe ich dann so bis zu meinem 15. Lebensjahr gelebt, bin dort auch in die Schule gegangen. Und dann bin ich weiter in eine Internatsschule gegangen für das Abitur und habe eigentlich in der Folge dann Kleinschwabhausen verlassen und auch nie mehr da gelebt. Ich war dann in Leipzig, dann war ich in Jena, dann war ich wieder noch auf einem anderen Dorf. Und so ging das über Umwege. Die meiste Zeit habe ich doch in Jena gelebt. Und meine Kinder habe ich übrigens in Apolda bekommen. Ja, ich habe also zwei Kinder, die sind hier geboren. Weil Apolda damals ein so sehr fortschrittliches Frauenkrankenhaus hatte. Das war von den Schweden geschenkt bekommen. Und da konnte man zum Beispiel ganz selbstverständlich Rooming-in praktizieren. Das heißt, die Kinder waren bei der Mutter und das gab es in Jena überhaupt nicht. Also die große Universitätsklinik Jena, die konnte das überhaupt nicht anbieten. Also war ich hier, habe ich meine Kinder bekommen und die sind dann in Jena aufgewachsen und in Jena in die Schule gegangen. Und ich bin eigentlich jetzt erst wieder nach Kleinschwabhausen gezogen. Das war vor 4 Jahren. Und ja, diese Entscheidung ist für mich in dieser Lebenszeit, in der ich jetzt bin, eine gute. Aber zu anderen Lebenszeiten hätte ich nicht gerne da leben wollen oder können, glaube ich. Da hat mich doch die Stadt mehr interessiert und ich habe in Jena gearbeitet und so. Ja, das war dann so ganz passend für mich.
0: Wo liegt denn überhaupt Kleinschwabhausen?
1: Ja, also das ist wirklich eine gute Frage, weil viele Besucher, die zu Ottilies Ort kommen, die kannten das Dorf gar nicht. Das sagen sie uns dann auch immer. Und das finde ich auch nicht verwunderlich, dass man das Dorf nicht kennt, weil es hat ja auch nur 230 Einwohner. Und so ungefähr, so klein war das damals auch, als ich aufgewachsen bin. Also wir liegen im Weimarer Land und das ist genau zwischen Weimar, Jena und Apolda. Das heißt, wir sind immer 12 Kilometer von Weimar entfernt, 12 von Jena und 12 von Apolda. Wir finden, dass wir sehr zentral liegen. Und wenn man uns also erreichen will, dann fährt man am besten über die A4. Also kommt drauf an, wo man herkommt natürlich. Aber über die A4 Abfahrt Magdala sind sie dann in nur knapp 3 Kilometern in Kleinschwabhausen.
0: Haben Sie einen Lieblingsplatz im Landkreis und können Sie uns den beschreiben?
1: Oh, ein Lieblingsplatz. Oh, ich glaube, ich habe viele. Im Sommer ist mein Lieblingsplatz tatsächlich der Schleichersee in Jena, weil wir sind ja nun mit Seen in dieser Region in Thüringen nicht so gut ausgestattet. Dafür haben wir Berge oder Hügel. Das ist sehr schön, ja. Ein sehr schönes Land ist da Thüringen, sehr grün. Aber was das Wasser betrifft, das ist, da sind wir nicht so gut dran. Aber ich schwimme also sehr gerne im Schleichersee. Also für mich müssen es immer gerne Naturseen sein. Und im Winter schwimme ich sehr gerne in der Apoldaer Schwimmhalle, weil ich die wesentlich besser finde als das Angebot in Jena. Weil in Jena sind halt viele Leute und wenig Platz im Schwimmbad. Und dann ist das Frühschwimmen immer sehr, sehr voll. Und hier in Apolda ist das sowas von gemütlich und man kennt sich über die Jahre. Also ja, ich könnte eigentlich sagen, das Apoldaer Schwimmbad ist auch eins meiner Lieblingsplätze. Aber ja, natürlich habe ich Lieblingsplätze da auf dem Land, wo ich lebe jetzt, in Kleinschwabhausen. Das ist einfach abends sehr schön, gerade im Sommer, wenn die Vögel singen und es herrscht eine himmlische Ruhe. Das finde ich heute sehr anziehend. Man ist sehr klein, also man ist sofort in der Natur, man lebt eigentlich in der Natur. Und ja, die Vögel da sind einem sehr nah, die Tauben vorm Haus, Amseln, aber auch Blaumeisen und auch Fledermäuse gibt es da. Und das ist alles für mich eine sehr, sehr schöne Wohnumwelt. Also auch die Nähe zur Natur oder viele Leute haben da Gärten. Die sind auch alle sehr naturverbunden, finde ich, die Leute, die da leben. Viele sind Selbstversorger. Ja, das ist eine völlig andere Lebensumwelt, dieses Ländliche, das stelle ich mehr und mehr fest, als in der Stadt, obwohl ich auch sehr gerne in der Stadt gelebt habe. Ich glaube, ich liebe eigentlich beides.
0: Was machen Sie, wenn Sie keine Festivals organisieren?
1: Also, Ottilies Ort organisiere ich ja das ganze Jahr, könnte man sagen, Sommerkulturreihe. Das hat man ja immer mal wieder damit zu tun, also gerade mit der Programmgestaltung, mit der Künstlergewinnung. Das ist ja ein Prozess, da sind wir ja jetzt schon wieder für nächstes Jahr dabei und das ist etwas, was einen dann sowieso begleitet. Aber ich habe ja noch lauter Literatur und das ist ja mein kulturelles Unternehmen, das ich gegründet habe. Und das finden die meisten Leute immer, was von Literatur, kann man denn davon leben? Ja, also das kommt sehr drauf an, was man aus der Literatur macht, weil Literatur an sich ist ein sehr breites Feld. Und ich habe da auch mehrere Veranstaltungsreihen, also zum Beispiel Literatur im Flur in Jena. Die findet in der Galerie Huber und Treff statt und das ist ein Format, da stellen viermal im Jahr drei Frauen ein Buch vor. Also wir informieren über Literatur, wir besprechen Literatur und sind dann nicht beim Mainstream, sondern wir schauen gerne auch Nobelpreisträger an oder aktuelle Preisträger oder auch gerne in die Geschichte. Also immer wieder Literatur, die sich sehr hervorgetan hat und die einfach auf einem sehr hohen Niveau ist. Und natürlich, wenn irgendwelche brisanten Sachen sind, da gehen wir nicht dran vorbei. Zum Beispiel habe ich beim letzten Mal Gisèle Pelicot vorgestellt, dieses Vergewaltigungsopfer in Frankreich durch ihren eigenen Ehemann. Und die hat eine Autobiografie herausgebracht, diese Frau. Und das fand ich dann wichtig und relevant, über dieses Buch zu sprechen. Es hat auch einen sehr großen Zulauf gehabt, dieser Abend. Also wir versuchen in dem Format auch immer Aktuelles einzubeziehen, je nachdem. Das ist das eine, das ist Literatur im Flur. Und dann gibt es auch das Poesiefestival Vollradisroda, das heißt Lyrik über Land. Und das habe ich wiederum mit Christine Hansmann aus Weimar gegründet und mit dem Lesezeichen e.V., der in Jena seinen Sitz hat. Und da laden wir direkt Lyriker ein nach Vollradisroda. Da gibt's, das ist bekannt, also bei Döbritschen liegt Vollradisroda, das hat einen sehr guten Waldgasthof zu den Vier Linden und ist für uns passend. Da gibt es einen kleinen gemütlichen Saal und da laden wir Live-Musiker ein und Dichter, auch sehr preiswürdige Dichter und machen am Nachmittag mit denen lyrische Spaziergänge, also poetische Spaziergänge, gehen mit denen dort durch den Wald. Und das heißt eben Lyrik über Land. Also es geht auch dabei ganz besonders um Nature Writing, heißt das. Also das bedeutet, dass wir gezielt nach Autorinnen und Autoren suchen, die sich der Naturlyrik verschrieben haben. Weil auch die Lyrik, kann man sich vorstellen, ist unwahrscheinlich breit, wie die Literatur selber, ne? Und dann suchen wir halt für dieses Format Leute raus, die so in diesen ländlichen Rahmen passen und dafür werden wir unterstützt von der Kulturstiftung Thüringen. Es findet in diesem Jahr wieder im September statt, 18. September. Und es kommt zum Beispiel ein sehr namhafter Akkordeonist, das ist der Tobias Morgenstern, der begleitet José Oliver am Abend. Und es kommen natürlich noch ganz andere Lyriker, Jan Rönert und Christine Hansmann und ich. Wir machen eine Lesung zu Beginn und da wird uns ein Weimarer Konzertgitarrist begleiten. Das ist der Karl Winkelbauer von der Hochschule für Musik in Weimar. Und und dann gibt es die Spaziergänge. Und wir freuen uns sehr auf diesen Tag. Also das ist das Poesiefestival. Und dann habe ich aber natürlich innerhalb von lauter Literatur meine eigenen Lesungen und Literaturvorträge, die ich anbiete, wo ich alleine auf der Bühne stehe und Menschen versuche mitzunehmen in andere Zeiten. Also gestern Abend war ich zum Beispiel in Weimar im Künstlergarten und da habe ich über das Leben der Käthe Kollwitz gesprochen. Und die ist ja schon 1867 geboren. Und dann geht es sehr viel darum, was war Frauen alles verboten? Also was war ihr alles verboten? Sie durfte eigentlich sollte eigentlich in dieser Zeit als Frau keinen Beruf ausüben. Sie durfte nicht studieren. Sie durfte gar nicht eben arbeiten. Sie durfte nur 3 Ks, Kinder, Küche, Kirche. Und das wäre so ihr Leben geworden. Hätten sich nicht ganz viele Umstände gefunden und sie wäre eben dann doch eine ganz hervorragende Künstlerin geworden, hochbepreist in ihrer Zeit und sehr emanzipiert, würde man heute sagen. Also eine Künstlerin, Radiererin, Malerin, Bildhauerin, die bis heute zu den Ausnahmekünstlerinnen Deutschlands zählt und eine internationale Strahlkraft besitzt. Also das war jetzt zum Beispiel, was Kunst betraf, aber ich habe natürlich ganz viele Sachen auch, die ausschließlich Literatur betreffen.

0: Von Juli bis Ende August gibt es einen Kultur-Open Air in Kleinschwabhausen. Iris Geißler und ihre Familie laden zu Theater, Lesung und Musik ein. Warum findet das Festival in der tiefsten Provinz statt?
1: Ah, okay. Kleinschwabhausen wird also hier als tiefste Provinz bezeichnet. Da muss ich mich gleich dagegen verwehren. ja, das ist die Kultur im ländlichen Raum. Ne? Also das ist eigentlich die ganze schwierige und gleichzeitig schöne Geschichte, weil in Städten Kultur zu machen ist, wenn sie sich engagieren und auch da Freunde finden und etwas auf die Beine stellen wollen, ist das eigentlich leicht möglich. Leicht, aber es ist möglich. Sie haben die Infrastruktur in Städten. Sie haben Clubs, sie haben Säle, sie haben Theater. Das ist erstmal alles vorhanden. Es gibt ein Kulturamt, sie können sich an Personen wenden. Es gibt immer ja auch eine personelle Struktur, wo sie hingehen können. Und alles das haben sie überhaupt nicht. Wenn sie so in der tiefsten Provinz anfangen, und das betrifft ja nicht nur Ottilies Ort, das betrifft ja alle, die sich auf diesen Wahnsinn einlassen, Kultur im ländlichen Raum zu machen, das muss man schon mal sagen. Und die Probleme, die dann alle auf uns zugekommen sind, die haben wir Gott sei Dank am Anfang gar nicht gesehen. Denn dann hätten wir vielleicht aufgesteckt und hätten gesagt, nee, das ist ja jetzt, das nimmt ja jetzt ja Ausmaße an. Aber also es fängt bereits damit an, dass einfach ein Mangel besteht an Räumen. Sie haben keine Räume. Also in einem Dorf mit 230 Personen haben sie kein Kulturhaus und wo alles bereits vorhanden ist. Das gibt es eben nicht. Ne? Also fangen sie an, nach einem geeigneten Ort zu suchen. Das haben wir auch gemacht. Weil wir wollten vor Corona, da wollten wir eigentlich gar nicht Ottilies Ort machen. Das hat sich auch durch die Pandemie erst ergeben. Wir hatten da, und da spielt der Musiker Peter Dornblut eine Rolle, der in Kleinschwabhausen lebt. Und wir hatten uns da zusammengetan, da lebte ich noch nicht am Ort und haben gesagt, komm, wir machen was in Kleinschwabhausen. Es gibt zum Beispiel eine schöne kleine Dorfkirche und man kann einfach was machen. Und dann haben wir gesagt, wir machen es im Sommer zum Beispiel, Lesungen in den Gärten und hatten versucht, Menschen zu finden, die ihre Gärten öffnen und die damit daran Freude hätten, dass Besucher kommen und dass man da also Literatur anbietet. Ja, alles gut und schön. Die Pastorin, damals Anne Brisken in Großschwabhausen, war auch begeistert. Also alle waren begeistert und dann kam die Pandemie. So, Schluss. Und nach der Pandemie sah wieder alles anders aus. Und da haben wir dann gedacht, wir brauchen nicht woanders hin, wir haben ja hier den schönen Hof. Und dann versuchen wir es halt hier im Hof. Also wir wollten erstmal einfach was machen. Es ging noch gar nicht. Es war nicht ausgefeilt, sowieso nicht. Und dann haben wir halt vor den ganzen Problemen gestanden, vor denen man steht. Wir hatten keine Bühne, wir hatten keine Technik, wir hatten kein Haus. Wir hatten nichts, was man im Winter hätte beheizen können. Also das eine ergab das andere. Da wir eben kein beheizbares Haus hatten oder kein Kulturhaus, haben wir gesagt, gut, dann machen wir es im Sommer. Und da wird es halt eine Sommerkulturreihe, ne? Und der Hof ist schön, der ist in Ordnung und der ist klein und intim. Also wir wollten auch nicht mit einem Stadion anfangen in Kleinschwabhausen, sondern wir wollten klein anfangen, um zu sehen, ob überhaupt etwas entstehen kann. Also es ging uns ganz genau darum, Gemeinschaft zu schaffen und zu sehen, ob Bedarf überhaupt ist und ob Resonanz entsteht. Ja, das ist ja auch bei Kultur ganz wichtig. Und dann als nächstes Problem kam dann natürlich die Finanzierung. Wie wollen wir das denn finanzieren? Und dann haben sie natürlich eine ganz andere Geschichte laufen, als wenn sie in der Stadt aufs Kulturamt gehen, ihren Antrag stellen und dann wird das irgendwann ja im Laufe des Jahres bewilligt oder abgelehnt, sondern sie fangen dann eben an, für den Ort, den es eigentlich nicht gibt, Fördermittel zu beantragen. Und das ist dann nicht so leicht. Ne? Und wir hatten dann Glück. Wir sind also in das LIDA-Regionalmanagement gekommen und konnten dort zweimal eine Finanzierung für die Technik bekommen, für die Ausstattung, die wir ja nicht hatten. Und haben auch einmal über das Regionalbudget, das wird auch vom LIDA-Management mit verwaltet, eine Ausstattung bekommen, für die Bar und sozusagen für die Küche, alles, was man da braucht. Und das ist natürlich für uns alles sehr, sehr gut. Das Kulturamt Apolda fördert uns jährlich und auch die VR-Bank Weimar. Und dann gibt es noch, weil es sich ja direkt um Lesungen handelt, dann auch so Spezialförderungen, zum Beispiel über die Literarische Gesellschaft Thüringen, die ihren Sitz in Weimar hat. Die fördert uns eine Lesung. Und dann gibt es auch den Lesezeichen e.V., den ich vorhin schon ansprach, Jena, die uns auch eine Lesung fördern. Und die Gewinnung von Fördermitteln ist ein ganz ständiges, bleibendes Problem oder eine bleibende Aufgabe, das Ganze immer weiter finanziell noch zu unterfüttern, weil nur mit Eintritten schafft man es nicht. Das ist nicht möglich, über Eintritte diese Art von Kultur zu finanzieren. Obwohl alle denken, oh, es gibt ja Eintritt und das kostet ja und so, natürlich. Aber sie schaffen es nicht, es ist nicht möglich. Ne? Und das Nächste ist natürlich, was sie im ländlichen Raum haben, die Erreichbarkeit des Ortes. Und da geht es um Verkehr und Mobilität. Also wie komme ich eigentlich dahin? Und wenn das schon weit weg ist oder irgendwo in der Pampa, wo es niemand kennt, dann geht's schon, da ist schon die erste Hürde. Wie kommt man denn dahin? Braucht man ein Auto oder gibt es einen Bus? Dann gibt es zum Beispiel keinen. Es gibt in Großschwabhausen eine Bahnstation, Gott sei Dank, die letzte vor Jena, wenn man von Weimar nach Jena fährt. Aber da muss man auch wieder zurück. Es gibt auch einen Fahrradweg. Und da geht es dann um die verschiedenen Zielgruppen. Wer kommt eigentlich dahin? Sind es alte Menschen? Sind es junge Leute, die wirklich mit dem Fahrrad kein Problem haben? Also die Mobilität spielt eine große Rolle und ist immer eine Hürde bei der Spontanität der Besucher. Ne? Wenn die sich jetzt sagen, ach los, komm, wollen wir heute Abend nicht noch irgendwo hin? Da gehen sie bestimmt als erstes nicht auf irgend so ein kleines Dorf. Ne? Das ist schwierig. Und dann spielt natürlich nochmal auch der demografische Wandel eine Rolle, gerade in den ländlichen Gebieten, dass sehr viele abwandern. Es gibt immer noch diese Abwanderung im ländlichen Raum, das ist arbeitsbedingt, weil die jungen Leute auf der Arbeit nachlaufen oder nachreisen und sich dann auch woanders ansiedeln, jobbedingt. Ne? Und also man muss dann sehen, welches Publikum kommt. Und das ist wieder die Zielgruppe, die man ansprechen möchte. Welches Publikum kommt und daraus ergibt sich wieder die Programmgestaltung. Ne? Was macht man dann? Was bietet man dem Publikum an? Was funktioniert überhaupt für dieses Publikum? Ne?
0: Und warum findet es ausgerechnet in diesem Hof statt? Mhm. Aber auch unter der Dorfkastanie und in der Kirche?
1: Der Hof ist sehr schön, der wird auch immer schöner. Und wir dürfen da 6 Veranstaltungen pro Jahr abhalten. So ist das jetzt geregelt. Wir dürfen 6 Veranstaltungen machen und haben aber in den letzten Jahren immer versucht, 7 oder auch 8 zu machen. In diesem Jahr machen wir zum Beispiel wieder 8. Und dann weichen wir auf die Dorfkirche aus. Und das hat aber wiederum Programmpunkte, die das berührt, weil zum Beispiel lese ich in diesem Jahr eine szenische Lesung über Rainer Maria Rilke mit seinen schönsten Gedichten. Und das passt überhaupt nicht in den Hof. Das geht gar nicht. Also ich war vor kurzem in der offenen Lutherkirche hier in Apolda und habe die Lesung dort gemacht. Und dann merkt man erst mal, wie die Worte, wie sich das abhebt nach oben in den Raum. Und diese Wirkung herzustellen, das kann eben auch nur so ein fantastischer Kirchenraum. Das kriegen sie nicht mit so einem Hof hin, wo die Schwalben durchfliegen, wo wir uns natürlich immer freuen, dass die da fliegen und zwitschern, das ist alles schön. Aber sie brauchen für Rilke brauchen sie eine ernste Ruhe, sage ich jetzt mal. Und dies in so einem abgeschlossenen Raum, auch in einem Raum, der Religion bedient, sehr gut aufgehoben. Nicht in so einem freien Raum wie ein Hof. Das vielleicht nicht. Dorfkastanie ist dann dieses Jahr nicht. Das war geplant, findet aber jetzt nicht so statt.
0: Hm. Was machen Sie beim schlechten Wetter?
1: Beim schlechten Wetter, da haben wir eine Kiste, da liegen Regencapes drin. Und die Menschen sind gehalten, ihre Schirme mitzubringen. Das machen wir bei schlechtem Wetter. Es findet alles auch bei Regen statt. Das steht auf unserer Homepage. Und wir setzen die Veranstaltung nicht aus, nur weil es regnet. Dafür ist es Sommer. Und das kommt überall vor. Das ist so. Wir fühlen uns da nicht gut, Wir haben jedes Mal bangen wir ums Wetter sozusagen und beten, dass bitte das Wetter hält. Und wir hatten mehrfach Veranstaltungen, wo es wahnsinnig geregnet hat. Und im letzten Augenblick, zum Beispiel im letzten Jahr, das Konzert mit der Chansonette Maria Tomaschka aus Berlin, es hat so gegossen. Es hat also nicht geregnet, es hat gegossen. Und es war kein Halten mehr. Wir haben also eine Scheune auch für das Publikum geöffnet. Und da sind die Leute alle in die Scheune verschwunden. Keiner wollte natürlich draußen sitzen. Und ehrlich, es war wie von oben bestimmt. 5 Minuten vor Veranstaltungsbeginn hört komplett der Regen auf. 5 Minuten vorher. Ein Starkregen hört auf. Es zieht die Sonne in den Hof. Es ist unglaublich, so 7:30. Und wir konnten 7:30 das Konzert beginnen. Und sie hat bis um 10 durchgesungen mit einer kleinen Pause. Also solche Überraschungen erlebt man auch. Und man muss natürlich da auch, erstmal braucht man starke Nerven. Und dann muss man das auch aussitzen können. Also das ist auch eine Stärke. Und das, da bin ich sehr an der Gruppe unterstützt. Wir sitzen das dann aus. Und letztendlich würden wir auch bei Regen die Veranstaltung machen. Aber toi, toi, toi, waren wir bisher davon verschont. Aber vor 2 Jahren, vor 2 Jahren war Dominik Horwitz bei uns. Da hat es auch den ganzen Tag geregnet. Da haben wir eine Stunde vor der Veranstaltung noch Wasser gekehrt, weil wir so ein altes Katzenkopfpflaster haben. Das ist so buckelig und da steht das Wasser dazwischen. Da haben wir also bis zur Ankunft von Dominik Horwitz gekehrt, Massen von Wasser weggekehrt. Und kaum war er da, hat alles aufgehört, die Sonne, und es ging. Es war wieder eine schöne Veranstaltung geworden, wirklich. Also das machen wir bei Regen. Wir machen die Kiste auf, wo die Regenkipps drin sind.

0: Von Juli bis Ende August gibt es einen Kultur-Open-Air in Kleinschwabhausen. Iris Geißler und ihre Familie laden zu Theater, Lesung und Musik ein. Können Sie uns die ersten 4 Programmpunkte vorstellen?
1: Ja, natürlich, sehr gerne. Also wir machen jedes Jahr eine Bühneneröffnung. Und da kommt jetzt wieder der Peter Dornblut ins Spiel. Der Saxophonist, der eben schon von Anfang an dabei war, dieses ganze Format mit zu gründen und aufzubauen und zu unterstützen. Und der auch sehr viel Freizeit darin verwendet hat. Also Peter Dornblut hat die Band Richie's Kitchen Music. Und die gibt es jetzt bestimmt 3 oder 4 Jahre, würde ich sagen. In Kleinschwabhausen. Wir haben also auch eine Jazz-Swing-Band. Und die Band ist immer gewachsen, immer weiter. Ich glaube, im Moment sind es 10 oder 12 Musiker. Also die spielen verschiedene Sets und an dem Abend ist auch eingeladen das Blechblas-Ensemble, die Garagenmusikanten Großschwabhausen. Und die spielen jeweils also einmal Jazz, Swing, Folk und Soul. Und dann spielen die Blechbläser auch Pop und ganz Verschiedenes. Also auch ein Teil Blasmusik mal, aber weniger, auch Volksmusik, also je nachdem. Und das ist der erste Abend. Der beginnt schon 18 Uhr und es gibt 4 Stunden Konzert. Es gibt eine kulinarische Line, also jeder kann kommen und kann Bratwurst essen. Es gibt Bier und es gibt Kuchen und Kaffee und so. Das ist mehr so ein offener Abend, der fällt eigentlich heraus aus unserem Programm. Und am nächsten Abend kommt dann das Tatort-Team Bremen. Das ist die Luise Wolfram mit Jasna Fritzi Bauer. Und die lesen beide einen Briefwechsel von 2 englischen Schriftstellerinnen aus dem 20. Jahrhundert. Und zwar handelt es sich um Virginia Woolf und Rita Sackville West. Diese beiden waren verheiratet und also hatten ihre Ehen und hatten trotzdem dann auch diese Liebe und diese Seelenverwandtschaft, die beiden Frauen untereinander. Und davon zeugt dieser Briefwechsel. Also ein sehr schöner Briefwechsel. Er heißt Love Letters und ich habe den Abend schon 2-mal erlebt. Also der ist sprachlich sehr schön, aber ist natürlich ganz menschlich, wie in allen Beziehungen. Und dann gibt es noch, dann kommt dieser Rilke-Lesung, was ich vorhin schon beschrieb, ja, in der Kirche, die szenische Lesung mit mir. Und dann liest Sabine Tambrea. Dann kommt einer der erfolgreichsten Jungschauspieler, den Deutschland im Moment hat. Und er liest aus seinem Roman Vaterländer und erzählt die Geschichte, ist eigentlich ein Familienroman, erzählt die Lebensgeschichten seines Großvaters und seines Vaters im Rumänien unter Ceausescu in der Zeit der Diktatur. Da freuen wir uns sehr drauf. Karl Winkelbauer begleitet an der Gitarre diesen Abend und ja, wir sind fast ausverkauft für beide Abende schon. Und gibt es noch einen 4? Ja, also Kreisler trifft Kreisler, der erste Abend in der Kirche, der zweite in der Kirche. Da geht es um 2 Wiener jüdische Musiker, Komponisten. Das ist einmal der Fritz Kreisler und einmal der Georg Kreisler, die in den 20er, 30er Jahren, bevor so die ganzen Schwierigkeiten mit dem Dritten Reich begannen, haben die sehr große Erfolge in den 20er Jahren gehabt, diese Musiker. Und zum Beispiel stammt von Fritz Kreisler das Lied »Ich habe das Fräulein baden sehen, das war schön« und auch »Tauben vergiften im Park« und sowas. Und das ist ein Trio aus Weimar. Björn Werner ist der Sänger und es gibt Julia Horrenburg an der Violine und Markus Zwellenkamp aus Jena am Klavier. Das ist ein Kirchenkonzert, also ja, ein sehr humorvolles, so mit Wiener Charme. Freuen wir uns sehr drauf. Ja, das waren die, ja.
0: Was wünschen Sie sich für die Zukunft?
1: Oh, für die Zukunft, das ist aber eine schöne Frage. Was wünsche ich mir für die Zukunft? Also, natürlich wünsche ich mir am meisten Gesundheit für die Familie und für die Menschen, die ich liebe, für meine Freunde. Und ich wünsche mir für die Zukunft, dass ich weiter an Ottilies Ort arbeiten kann. Mal sehen, wo uns das noch hinführt. Mal sehen, welche Resonanz das noch hervorbringt oder ja, was wir auch so mit unserer Reichweite schaffen. Da bin ich sehr gespannt drauf, Ich wünsche mir natürlich, dass es eine gute Entwicklung des Ganzen gibt, ja. Also eine weiterhin irgendwie erfolgreiche Entwicklung, weil wir jedes Jahr bemerken, was für ein Bedürfnis befriedigt wird und welche positiven Feedbacks zu mir besonders kommen als Veranstalterin. Also wir haben da sehr positive Feedbacks, ja, und es ist einfach schön, sowas zu entwickeln. Es hat auch eine sehr kreative Seite, die mich sehr, sehr,

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0: Es sind Ferien und im Landkreis gibt es viele Angebote zur Freizeitgestaltung. So bietet auch die Volkshochschule wieder ihren Talentcampus an und macht viel zum Thema Tanz dieses Mal. Eine der besten Tanzlehrerinnen ist mit dabei und ich habe die große Ehre, sie bei mir am Mikro zu haben. Hallo.
1: Hallo, hier die Maria.
0: Kannst du dich mal vorstellen, Maria?
1: Ja klar, also ich bin Maria, ich komme aus Kolumbien, wohne seit 10 Jahren in Deutschland, ganz genau in Weimar. Und ich bin Tanzlehrerin, Zumba-Trainerin, Moderatorin beim Radio, Bauingenieurin, also ja, es sind verschiedene Sachen dahinten bei mir.
0: Wie bist du denn zum Tanzen gekommen?
1: Also, als meine Mutti schwanger war, ich habe mich so viel bewegt, also im Bauch, dass mein Vater hat gesagt, sie wollte nicht wissen erst, ob ich ein Mädchen oder ein Jung war. Und dann mein Vater hat gesagt, okay, wir haben hier 2 Möglichkeiten, entweder Tänzerin oder Fußballspieler. Und tja, also ein paar Jahre später, ja, Tänzerin. Bei uns in der Schule, so natürlich Kolumbien, es ist viel mit Tanz verbunden. Und dann gibt es Fotos so von mir, seit ich 4 Jahre alt war. Ich glaube schon mit meinen traditionellen kolumbianischen Klamotten, also der Kostüme zum Tanzen und so. Also als Kind, ich war immer dabei bei jeder Tanzgruppe und bei jeder Gymnastik-Sache, die mit Tanzen zu tun hatte. Also nicht nur so so sportlich, aber auch mit Tanzen. Genau, und dann mein ganzes Leben habe ich das so mitgemacht. Danach habe ich aber 8 Jahre Theater gemacht, nur Theater. Und dann habe ich gesagt, nee, es fehlt mir etwas in meinem Leben. Da habe ich in Bogotá in einer Akademie angefangen, so Salsa und die verschiedenen Rhythmus, das mit Salsa zu tun haben.
2: Was bedeutet Tanzen für dich?
1: Tanzen für mich bedeutet Leben. Also ich glaube, ich, also ja, natürlich Bewegung und Bewegung.

0: Bewegung für meine Zelle ist einfach Leben, also wie Atmen. Ich glaube, ich konnte mein Leben ohne Atmen nicht vorstellen. Natürlich sterbe ich, genauso ist Tanzen für mich. Genau in die gleiche Wichtigkeit.
1: Was denkst du, wie viele Tanzschritte braucht man, um so tanzen zu können?
0: Ich glaube, man braucht nur zwei Füße und zwei Beine oder eine Beine oder ein Fuß oder einfach ein Körper, egal was man da hat. Ich glaube, Schritte sind nicht wichtig. Ich glaube, das ist nur die Bewegung von unseren Zellen, egal wie. Also es kann nur unser Kopf sein, es kann nur ein Hand sein, es kann, ja, von Schritten denke ich nicht. Ich denke nur von diesem Genießen, egal was man bewegt.
1: Es gibt in den Ferien einen Kreativ- und Tanzworkshop mit dir und auch einen Theaterworkshop. Das ist alles vom 27.07. bis 31.07. Ja, wie ist das? Wer kann da mitmachen? Wie kann man sich das vorstellen? Was passiert da?
0: Genau, also letztes Jahr hatten wir schon etwas Ähnliches. Dieses Jahr ist aber noch größer. Jetzt dieses Jahr haben wir zwei Projekte. Also eine ist Tanzen und Musik machen mit etwas Ähnliches, so wie ein Karneval so von Rio de Janeiro oder hier so wie Fasching. Das heißt einfach, wir treffen uns jeden Tag, Montag bis Freitag. Wir machen eine schöne Aufwärmung, auch ein bisschen kennenlernen, tanzen, Musik spielen und genießen. Und dann am Ende der Woche, es ist nicht nur spielen und genießen, aber auch wir bereiten etwas vor für Freitag. Am Freitag dann machen wir eine kleine Auftritt so mit Musik und Tanzen so in der Richtung Fasching oder Karneval. Dieses Jahr ist aber noch ein anderer Teil. Es ist gleichzeitig, aber nicht in der gleiche Ort, quasi zwei verschiedenen Orten. Der andere ist Theater, weil letztes Jahr ja Musik und Tanzen war nicht genug. Dieses Jahr wollen wir auch Theater machen. Und dann ist es genau die gleiche Idee, nur am Ende wird so ein Theaterstück zusammen mit den Teilnehmern da so zu kreieren. Wer sind eingeladen? Alle. Jugendliche eigentlich. Also Kinder und Jugendliche, würde ich sagen, quasi wenn Mutti und Vati und Omi denken, was können wir mit unseren Kindern machen, dann da gibt es immer die Möglichkeit bei der Volkshochschule, die zwei Projekte so teilzunehmen.
1: Was muss man machen, um da teilnehmen zu können?
0: Bei der Volkshochschule Weimarer Land dann einfach da ein E-Mail schreiben und ich glaube, sie antworten mit den ganzen Info, wie sind die Anmeldungsformulare und alle.
1: Von wann bis wann ist ganz konkret?
0: Da fangen wir Montag 27.07. bis Freitag 31.07.
1: Und die Kurse sind wo? In Apolda?
0: Genau, die zwei Kurse sind in Apolda. Eine ist in Logo, in der Jugendliche so treffen. Und der andere ist in eine Halle, eine Turnierhalle, das ist in der Nähe von dem Bahnhof. Wenn ich nicht falsch bin, heißt Bahnhof Turnierhalle oder so ähnliches.
1: Und du sagtest, die Zeiten unterscheiden sich. Also ist das eine früh und das andere Nachmittag? Oder wie
0: Nein,
1: ist das?
0: Das sind genau gleichzeitig. Also beide sind den ganzen Tag, also von 9 Uhr bis 15.30 Uhr, wenn ich nicht falsch bin. Gibt es auch mittags, also zusammen mit uns, Bewegungspause und so. Das heißt, ich werde aber das nicht verraten. In einem von den zwei Projekten bin ich, in der andere sind aber noch andere ganz, ganz nette Leute. Nicht so nett wie Maria, aber so ähnlich.
1: Also, wer Lust bekommen hat, sich zu Musik zu bewegen, zu tanzen, Spaß zu haben, sich mit dem Karneval auseinanderzusetzen, natürlich auch etwas über Lateinamerika und seine Kultur zu erfahren, der sollte sich für das Angebot von Maria Claudia Schoboriro anmelden. Auf der Seite der Kreisvolkshochschule unter www.kvhs-weimarerland.de findet man das Anmeldeformular für den Talente-Campus. Für die Kinder ist es kostenfrei und Vorkenntnisse sind nicht notwendig.
0: Nein, alle sind willkommen.
1: Danke.
0: Danke dir.

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Ey, ich habe so Bock auf ein gutes Sommerloch. Was ist für euch eigentlich so das perfekte Sommerloch? Ich glaube, das Erste, was mir so in den Kopf kommt, ist auf jeden Fall Kaffee und kalter Mandarinensaft. Ha, das ist so, ey, ich kann das so empfehlen. Kalter Mandarinensaft, habe das selber auch erst vor ein paar Wochen entdeckt. Und ich glaube, ich sehe mich so mit dem kalten Mandarinensaft an einem Brunnen sitzen, mit einer Person, die ich liebe, so im Park liegen und mit viel Glück regnet es nachts auf die Dachfenster und dann wacht man morgens so auf und macht das Radio an. Ja, und welchen Song möchte man denn da eigentlich am liebsten hören? Wow, was eine Transition. Ich würde sagen, ja, meinen persönlichen Sommerhit auf jeden Fall. Also wie immer, holt euch ein Getränk. Vielleicht habt ihr ja kalten Mandarinensaft zu Hause. Legt die Beine hoch und ja, wir hören jetzt meinen persönlichen Sommerhit für dieses Jahr. An der Stelle a very special Dank an eine very special Person. Ich küsse dein Herz. Das ist A Cappella von Editha.

Das war Porto Venere von Canova. Hafen der Venus. Das war deren Debütsingle. Das ist tatsächlich eine meiner absoluten Lieblingsbands. Also schon seitdem ich ein Teenager war. Ich könnte euch gerade so viel dazu erzählen. Also ich habe, das ist ja meine Sendung. Ich habe gerade Bock. Ich erzähle euch jetzt mal was dazu. Also, erstmal für alle, die kein Italienisch können, in dem Song Porto Venere ist die Grundaussage eigentlich, dass es besser ist zu arbeiten, als sich im Urlaub zu streiten. Und die Storyline ist so ein Paar und also man könnte auch, also das Paar denkt sich so, ja, man könnte auch nach Porto Venere und einen schönen Urlaub machen. Gleichzeitig sind die beiden aber so unglücklich miteinander, dass der Protagonist sich denkt, naja, eigentlich, ich glaube, ich arbeite lieber, als mich im Urlaub zu streiten. Und was mich bei der Band damals wie heute komplett abgeholt hat, ist, dass die Band richtig gerne mit so Städtenamen als Stimmungsgeber spielt. Also es gibt zum Beispiel auch einen Song, der heißt Santa Maria. Es gibt einen Song, der heißt Manzarek. Oh. Und eben die Debütsingle, die wir gerade gehört haben, Porto Venere. Und das ist eine kleine Küstenstadt in Ligurien. Und man nennt die, glaube ich, auch Golf der Poeten, weil da hat Lord Byron, na, wie der heißt, keine Ahnung, aber der ist da irgendwie mal geschwommen. Was ich aber viel cooler finde, ist, dass Porto Venere auch Hafen der Venus heißen kann, also Venere, Venus, Hafen, Porto. Göttin der Liebe und der Schönheit. Und es gibt da tatsächlich auch eine Legende, dass sie da so einen Schatz, ein Heiligtum versteckt hat. Die Geile. Und unter anderem ist halt Porto Venere, also auch in diesem Lied so das perfekte Symbol für so Sehnsucht und Sommer und so die perfekte, idealisierte Liebe. Und was auch richtig spannend, so im Sex Orte, ist ja der Bandname Canova. Oh Mann, ich bin gerade so. Ich muss erstmal, ich überschlage meine Worte. Also man weiß nicht so richtig, wonach die Band sich benannt hat. Oder vielleicht gibt es irgendein Interview, das ich noch nicht gelesen habe oder gehört habe. Man könnte jetzt sagen, okay, es gibt da so einen Bildhauer in Italien, Antonio Canova, was aber mein Hot Take ist, man könnte ja sagen, dass Canova sehr ähnlich zu Casa Nuova klingt, also neues Haus. Das finde ich irgendwie sehr spannend, so mit den ganzen Orten und, ziemlich cool, oder? Ich glaube, also die haben sich leider 2020 aufgelöst und ich glaube, wir hören jetzt auch einfach mal wieder Musik. Auf jeden Fall der Frontsänger Matteo Mobrici, 2021, ich hoffe, ich erzähle gerade was Richtiges, ist ein Solo-Projekt gelauncht und ich würde sagen, wir hören jetzt aus seinem Debütalbum Anche le scime cadono dagli alberi. Stimmt, so falsch ausgesprochen gerade. Egal. Heißt übersetzt, selbst Affen fallen mal vom Baum. Und von dem Album hören wir Un Bacio, ein Kuss. Und wie ein Kuss, wenn es der richtige ist, alles verändern kann und es sich lohnt, an die Liebe

0: Tsching. Okay, ich mache jetzt kurz hier den Monitor aus. Hallo Enrico.
1: Hi Laura.
0: Ciao, come stai?
1: Na, wie geht's dir?
0: Mir geht's gut. Ja, mir geht's ganz gut soweit.
1: Nice.
0: Das klingt wie eine Lüge, ist auch ein bisschen, aber ist auch okay.
1: Okay.
0: Wie geht's dir?
1: Mir geht's super. Ich habe Gehalt bekommen heute.
0: Alter, ja. Das schmeckt.
1: Und ich arbeite jetzt ein paar mehr Stunden. Das heißt, man hat noch mehr Geld.
0: Boah, aber auch mehr arbeiten.
1: Also auch mehr arbeiten.
0: Das ist krass.
1: Aber der Job macht sehr viel Spaß. Also ja. Es ist okay. Und da konnte ich erstmal die hier besorgen.
0: Nein.
1: Die Schachtelzigaretten.
0: Okay, dann drehe ich mir jetzt natürlich keine. Oh, lecker.
1: Bitte schön.
0: Enrico.
1: Ja.
0: Mann.
1: Herrlich.
0: Krass. Okay, crazy. Haben wir einen Aschenbecher? Ja.
1: Es fühlt sich so verrückt an, durch die Stadt zu gehen. Vor allem, wenn man dann so eine zweiwöchige Durststrecke hatte, in der man gar kein Geld mehr hatte.
0: Und dann hat man fertig kippen.
1: Und dann läuft man durch die Straßen der Stadt. Und bei jedem Geschäft denkt man sich, da könnte ich jetzt reingehen und mir was kaufen.
0: Oh, das Gefühl kenne ich.
1: Und ich weiß nicht, was...
0: Ja, und man will auch dann das Geld
1: ausgeben. Ja, aber irgendwie weiß man, dass das Schrott wäre. Aber man denkt sich so, ja...
0: Ja, na, weil man jetzt kann.
1: Und also
0: struggle.
1: Je reicher die Person, desto wahrscheinlicher, dass die Person sehr... Darf man Arschloch sagen? Nein, oder?
0: Gierig. Geizig. Nicht gierig, geizig. Ich werde je reicher, je geiziger.
1: Je reicher, desto böser ist die Person, sage ich jetzt, weil mir fallen ansonsten nur andere Begriffe ein. Aber ein bisschen, also was heißt, ich kann es verstehen, das natürlich nicht, aber so ein bisschen kann ich es verstehen, dass wenn man ganz viel Geld hat, man sich erstmal so eine fette Yacht kauft oder so.
0: Ja, voll.
1: Würde ich jetzt vielleicht da nicht fahren und so, weil irgendwie erschließt sich mir der Sinn dahinter nicht. Vielleicht so einmal und dann wäre es irgendwie auch wieder ein bisschen öde und ein bisschen zu viel.
0: Nein, man will dann halt dann...
1: Ah, ist trotzdem lustig.
0: Ey, voll, ich meine, wenn ich jetzt so im Lotto gewinnen würde, ich würde auch erstmal so richtig fett Geld ausgeben und mir...
1: Ich habe mal heute Mundspülung für 11 Euro gekauft in einer Glasflasche, so Mundspülungsessenz.
0: Never ever.
1: Da steht sogar Essenz drauf.
0: Alter, Enrico, aber ist geil. Hast du ausprobiert?
1: Ja, toll.
0: Echt?
1: Ja.
0: Wow.
1: Ganz toll. Und ja, die riecht so nach Minze, aber so nach richtiger Minze, nicht
0: mit
1: so...
0: Mit dem Atem steht dir jetzt jede Tür offen, glaube ich.
1: Ja, wirklich.
0: Krass. Darf ich die auch mal ausprobieren?
1: Ja, klar.
0: Geil. Ach, aber nicht, dass sie
1: dann
0: so,
1: das so abfüllen.
0: Nice ist und dann ist man so scheiße.
1: Ja, dann ist man so,
0: das kann ich mir nicht nochmal leisten.
1: Guck, wie ich mit meiner Zahnpasta. Ich kaufe nämlich immer diese ganz teure Zahnpasta für Raucher in den Zähnen.
0: Die ist auch so geil.
1: Die ist sehr gut. Ich habe noch keinen Unterschied bemerkt, aber ich kaufe die trotzdem immer.
0: Ich habe halt ich merke einen Unterschied in der Frische. Also ich mag einfach den Geschmack von der richtig gerne. Also ich habe die hauptsächlich wirklich wegen dem Geschmack und dem Frische-Gefühl, was ich da habe. Ich habe das Gefühl, die macht meine Zähne wirklich richtig sauber.
1: Ja.
0: Ja.
1: Ja, manchmal braucht man auch Frische, vor allem in diesen warmen Tagen.
0: Ja, obwohl ich finde, momentan geht's voll.
1: Ja.
0: Ist nicht mehr so heiß.
1: Ja, mir schon.
0: Ja, ach, ich weiß nicht. Mir geht's eigentlich super mit der Hitze gerade.
1: Ja.
0: So Sommerloch, aber so irgendwie voll.
1: Ja. Aber was hast du heute gemacht, Laura? Damit wir uns jetzt nicht die ganze Zeit übers Wetter unterhalten.
0: Ich musste arbeiten.
1: Aber gut oder schlecht?
0: Ach, war gut.
1: Okay.
0: Mir fällt Lohnarbeit manchmal, glaube ich, so ein bisschen schwer. Also vor allem Lohnarbeit, wo ich so an einem Ort bleiben muss und nicht weg kann. Da drehe ich so ein bisschen durch und momentan struggle ich einfach mega damit, so meinen Kram zu erledigen. Und ich habe mir eigentlich vorgenommen, heute auf der Arbeit dann so auch viel am Laptop zu machen. Mhm. Das hat natürlich wieder so gar nicht geklappt. Und jetzt komme ich schon wieder in so schwierige Gebiete, dass ich bis Freitag echt unglaublich viele Dinge tun muss, die super machbar gewesen wären. Aber jetzt wird es halt... insane stressig, weil ich das halt mega aufgeschoben habe.
1: Ja, Lohnarbeit macht da manchmal so einen Strich dadurch einfach. Dann hat man so den ganzen Tag gearbeitet und hat keine Energie
0: Tag
1: mehr.
0: Tag danach weg.
1: Und so, und dann selbst wenn eine Schicht, wenn man nur so eine Halbtagsschicht hat, also bei mir sind das ja meistens dann so 8 Stunden, dann hat man ja immer noch die Hälfte vom Tag, aber auch eigentlich nicht.
0: Naja.
1: Ja.
0: Naja.
1: Aber irgendwoher muss das Geld für Fertigkippen ja kommen.
0: Voll.
1: Und für gute Mundspülungen.
0: Und leckeres Essen.
1: Was war dein letztes richtig leckeres Essen?
0: Dein
1: Highlight-Essen?
0: Mein absolutes Highlight war Hüttenkäse-Krompir. Und das hat jemand für mich gekocht.
1: Aha.
0: Jemand ganz Besonderes. Ja. Und Alter, das ist einfach der geilste Kartoffelbrei auf der ganzen Welt. Also es sind so gestampfte Kartoffeln und dann kommt da so geschmolzene Butter rein und dann wird da so Hüttenkäse untergerührt und Jesus.
1: So wie es sein muss.
0: Das ist so geil. Ich hoffe, ich gehe mal davon aus, dass du das auch mal kosten kannst. Nice. Es ist so geil, Enrico. Wirklich, ich schwöre bei Gott, ich möchte meinen kompletten Körper damit einreiben. Ich möchte damit drin baden.
1: Okay.
0: Ich möchte meinen Kopf in diesen Topf stecken und versuchen, so viel wie es geht von dem Hüttenkäse-Krompier in meinen Mund zu stopfen. Ich möchte meinen ganzen Körper damit füllen.
1: Könnte sehr heiß sein.
0: Ja, sehr heiß.
1: Also temperaturtechnisch.
0: Hat eigentlich direkt die perfekte Esstemperatur. Ist wirklich ein perfektes Essen. Oh,
1: perfekt. So eine gute Erfindung. So gute Erfindungen, Alter. Wenn es Gerichte gibt, die man sofort essen kann, wenn man sie gekocht hat.
0: Wenn das Gericht Gazpacho einfach Sinn macht. Ach,
1: So Gerichte, bei denen man ewig warten muss, das sind schrecklich.
0: Hm.
1: Weil ich kann die
0: ach, kommt drauf, so also eine Lasagne, da mache ich schon gerne.
1: Eine Lasagne muss man aber am besten immer am Tag davor machen und danach erst essen.
0: Genau, aber so Tag. Voll. Aber das mache ich schon sehr gerne. Also die Zeit, das macht mir irgendwie auch Freude, da
1: ein bisschen, zu warten. Ein bisschen Freude macht es auch, dann so viel zu früh anzufangen und sich den Gaumen zu verbrennen. Man sich so Mist. Weil dann freut man sich noch mehr auf den Augenblick,
0: wenn
1: man
0: diesen,
1: so richtig...
0: diesen Pizza-Baguettes, die es so immer gibt, boah, das tut so weh. Und dann ist der Rand so hart und einmal ist alles verbrannt, du kratzt dir so den kompletten Gaumen ab. Oh Mann. Ja, wir wollten eigentlich heute kochen, aber stattdessen gehen wir jetzt zu Mariana in die Bar.
1: Ja, tschüss Mariana.
0: Oh, wir sehen uns erst im Oktober wieder. Wir sind in Griechenland. Wenn hier irgendjemand in den nächsten Monaten, also halt bis Oktober, in Athen ist, die beste Tätowiererin Weimars ist dann da vor Ort. Mhm. Und bucht euch den Termin. Untalented auf Instagram. Ja, so. Da mache ich jetzt auch meine Zigarette aus. Enrico, das war voll schön.
1: Ja.
0: Super. So.
1: Das war super.
0: Dann gehen wir jetzt in die Bar.
1: Wir gehen jetzt los zu Mariana. wenn ihr gerade hört, sprecht einmal ganz kurz Tschüss Mariana aus.
0: Tschüss Mariana.
1: Tschüss Mariana.
0: Tschüss Mar. We love you.
1: Achapimo.
0: Achapimo.
1: Okay.
0: Okay.
1: Was für einen Song hast du eigentlich mitgebracht?
0: Das stimmt, haben wir voll vergessen. Wir hatten uns ja vorhin so über Sommerlöcher unterhalten. Ja. Und ich glaube, für mich ist so der ultimative, oder irgendwie ist es einfach ein Song, an den ich denken musste, als das Wort Sommerloch fiel. Und das ist If Not For You von George Harrison.
1: Toller Song.
0: Ja. If not for you.
1: George Harrison ist der beste Beatle. Das ist mein Hot Take. Und John Lennon ist der nervigste Beatle.
0: Ich liebe diesen Hot Take, ja doch. Okay, und aber was ist dein Song?
1: Mein Song ist von Eurythmics, Love is a Stranger. Ich liebe Eurythmics und ich finde Eurythmics klingt genauso wie Sommer. Ja, aber so von allen Seiten. Also so Sommergewitter, die ja jetzt gerade so ein bisschen sind.
0: Ja.
1: Richtig heiße Sommertage. Sommerabende und so. Und einfach, ja, ich liebe Eurythmics. Und auch wenn der Text vielleicht nicht so passt, aber ich höre ja eh Musik nicht so viel für den Text, da gab es ja schon einige Auseinandersetzungen mit dir. Als Person, die ganz viel Wert auf Texte
0: Text
1: legt.
0: So wichtig.
1: Es ist einfach ein super Song.
0: Ja, geil, da hören wir jetzt rein.
1: Ja, viel Spaß.

0: feels good. Summer is finally hinter uns.
1: Konntest du schon, hast du schon diesen guten Schlaf gehabt nach der Summary?
0: Ja, aber er könnte nochmal so ein, wo man so einfach nicht aufstehen, also wo man einfach lange schlafen kann auch, nicht nur so.
1: Ah, du hattest auch nicht diesen Ausschlaftag.
0: Nee, noch nicht so hundertprozentig.
1: Ah, damn.
0: Weil ich schlafe aber, also ich schlafe zurzeit erst so um 2 und stehe dann halt um 8 auf, nee, um 10 wieder auf oder so.
1: Boah,
0: und das ist immer
1: dolle.
0: Noch ein bisschen.
1: Ja, 8 Stunden.
0: Ist schon gut, aber.
1: Könnte besser.
0: Ich würde gerne mal so einen 10-Stunden-Schlaf einfach machen, glaube ich.
1: Mal so einen 11-Stunden-Schlaf.
0: Ja.
1: Ich auch richtig Bock. Ich hoffe, dass ich habe so ein bisschen Hoffnung auf Samstag zu Sonntag, dass ich da so richtig ausschlafen kann. Also mit Sicherheit.
0: Mhm.
1: Ja. Da bin ich wieder in Leipzig. Oh Gott. Ja, oh Gott. Ja, Mann, weißt du, mir ist auch so egal, wie heiß es ist momentan. Ich habe so Bock auf Kuscheln. Da weißt du wirklich so, es hat dich erwischt.
0: Ja, ja, also bei dem
1: Wenn Wetter, du bei 30 Grad im Schatten dir denkst, oh, jetzt kuscheln, so Bock. Das ist krass.
0: Ja, nee.
1: Hatte ich auch vorher noch nicht so. Aber weiß ich gar nicht. Ich, also nicht, dass ich gerade so bewusst wüsste. Nee. Oh mein Gott, ey.
0: Ja, das ist ein gutes Zeichen.
1: Wow. Ja, ich glaube auch. Ziemlich viele gute Zeichen. Ja, der Sommer. Irgendwie ist auch gerade so ein bisschen Sommerloch, aber ist auch
0: ja,
1: ein bisschen geil.
0: Auch nicht meine, absolut nicht meine Lieblingsjahreszeit.
1: Ah, wirklich?
0: Ja, also ich bin im Sommer geboren, aber nächste Woche.
1: Am Donnerstag.
0: Oh mein Gott, ja, stimmt.
1: Stimmt's?
0: Oh, das wäre so geil. Das wäre so geil, wenn die Episode
1: ja,
0: an dem Donnerstag
1: das
0: kommen
1: so
0: würde.
1: Toll. Radio Lotte können wir vielleicht zu Lukas Geburtstag ein Special machen. Das wäre so cool.
0: Live-Übertragung vom Geburtstag.
1: Wow. Machen Twitch.
0: Ja, aber nee, ich bin eher so ein Frühlingsherbst. Ich brauche nicht mehr als 25 Grad.
1: Ja, nee, ich bin da anders. Ich liebe Sommer. Aber komm doch drauf an, ich liebe Sommer, wenn ich nicht schuften muss.
0: Ja, ja.
1: Dann finde ich Sommer ist das Tollste ever.
0: Ja, jetzt,
1: auch,
0: jetzt
1: ich glaub,
0: so
1: dieser
0: warm
1: Sommer
0: war.
1: Ist jetzt, ja.
0: Ich habe ja nur an der Ilm gechillt, weil es da einigermaßen erträglich war.
1: Ja, aber ich finde, so sollte Sommer auch sein.
0: Ja.
1: Einfach im Park chillen, baden gehen.
0: Können wir nicht einfach nochmal so einen Monat extra auch so Ferien? Also ja, wir haben jetzt vorlesungsfreie Zeit, aber für generell für
1: einfach
0: die Arbeitswelt.
1: Einfach so wirklich so Ferien, ja.
0: Ja, einfach noch ein paar Sommertage
1: so
0: extra.
1: So hitzefrei
0: ja.
1: Für alle.
0: Ja, für alle, ohne dies.
1: Ey, und ich fände das auch total in Ordnung, wenn man dann in der Zeit sagt, okay, es gibt halt so ein paar bestimmte Orte, die müssen einfach halt trotzdem weiter funktionieren,
0: ja.
1: Krankenhaus, Supermarkt, bla bla bla. Und alle, die Ferien haben, können dann so einen Mini-Ferienjob machen.
0: Ja.
1: Ich habe gar kein Problem damit, 2 Tage die Woche dann im Sommer so an den wichtigen Orten auszuhelfen und der Rest hat Ferien. Man müsste halt irgendwie gucken, dass die Leute, die da arbeiten, auch Ferien bekommen.
0: Ja.
1: Irgendwie, und dass wir die dann mal ablösen. Vielleicht kann man das... Oh, ich bin mir ganz sicher, ich habe gerade keine Kraft, da tief reinzugehen. Ich bin
0: ja,
1: mir ganz sicher, man würde das
0: hinkriegen,
1: dass man auch so, ich glaube, das geht noch besser, als was ich gerade beschrieben habe, dass wirklich irgendwie so, dass man sich so abwechselt, dass jeder Mensch einen Monat Ferien hat im Sommer.
0: Ja, es wird schon reichen, wenn man Leuten, wenn man auf eine 4-Tage-Woche runtergeht und ein paar Urlaubstage mehr im Jahr haben kann, wäre schon... glaube ich, um einiges besser.
1: Ja.
0: Und vielleicht gegen den Klimawandel vorgehen.
1: Ja, das wäre auch...
0: Steine These, aber...
1: Hot Take.
0: Nee, wirklich Hotter Take
1: wirklich
0: auch.
1: Wirklich Hotter Take. Oh, oh Mann.
0: Ja. Da habe ich deinen Tabak.
1: Ja, gerne. Hier, bitteschön, drehe eine. Ja, naja. Was machst du so diesen Sommer?
0: Chillen, arbeiten... Textilwerkstatt ist offen über die Semesterferien.
1: Kommt alle vorbei.
0: Oder auch nicht, weil ich an anderen Projekten arbeite.
1: Stimmt.
0: Macht
1: mal Ferien.
0: Für eine gute Freundin Kostüm, für ihre Masterarbeit. Was jetzt, glaube ich, sehr viel Arbeitszeit sein wird.
1: Toll.
0: Aber ich mich sehr darauf freue. Freunde besuchen. Mal Weimar verlassen. Das ist eigentlich immer eine gute Idee. Auch, also so ein schöner Urlaub wäre toll, aber das erlaubt mein Konto definitiv gerade nicht. Deswegen wird nur eine Freundin in Stuttgart besucht. Das ist mein Urlaub dieses Jahr.
1: Oh, aber auch schön. Immerhin so ein bisschen raus.
0: Ja.
1: Ja.
0: Wir haben jetzt auch so.
1: Ich weiß gar nicht, ob ich überhaupt Urlaub mache diesen Sommer. Vielleicht mache ich Urlaub in Leipzig.
0: Ja. Kommt mal vorbei.
1: Eine kleine Workation. Ich muss sagen, irgendwie, ich fühle mich gerade nach so Sommerloch. Ich vermisse aber irgendwie auch so dieses dolle Sommerloch so als Kind, wo auch so wirklich in den News gefühlt zumindest
0: nichts passiert.
1: Sommerloch war. Ja.
0: Wo so die most random Stories irgendwie ausgepackt werden, ja. Wo so denkst du, ja, okay, wen.
1: Ich finde wirklich, die Welt hat ein Sommerloch verdient, gerade alle. Ob wir nochmal ein Sommerloch bekommen? Nee. Scheiße.
0: Oder auch so, dass dann irgendwann so in den Sommerferien so raus ist, was so Schlafrhythmus angeht.
1: Mhm.
0: Dass du so gar nicht mehr drauf klarkommst, wenn du wieder in die Schule gegangen bist. So, dass du erstmal so 2 Wochen brauchtest, um irgendwie so ein bisschen.
1: Ja, Schule war aber auch krass, wie früh man da aufstehen musste.
0: Ja, wie lange man da auch ist. Vielleicht, wie haben wir das durchgehalten?
1: Ich weiß es nicht. Ich habe immer die ersten 2 Stunden geschlafen zum Schluss. Halt wirklich.
0: Ja, und ich denke mir heutzutage, ich kann nicht teilweise nicht mal 2 Kurse an einem Tag machen.
1: Ja.
0: Weil ich so voll fertig davon bin. So.
1: Ja. Ich glaube aber, das ist auch, weil wir so früh in unserem Leben schon damit fertig gemacht wurden und dann. Ist das schon alles verbraucht? Wie so ein Brot, das isst sich auf.
0: Ja. Ja, Schulen sollten vielleicht 1 Stunde später anfangen.
1: Ja, 1 Stunde kürzer.
0: Ja.
1: Naja, oder einfach halt freier, keine Ahnung.
0: Ja. Verbierst du denn dadurch auch ein Jahr länger? Also, ich bin jetzt nicht gegen so G9, aber. Ja.
1: Na. Okay. Vielleicht ist es auch okay für heute. Vielleicht setzen wir uns jetzt einfach aufs Sofa und chillen. Vielleicht solltet ihr das auch machen. Und wir geben euch jetzt noch die Musik dafür.
0: Esst ein Eis.
1: Ja, ein
0: Eis. Geht ins Wasser, wenn ihr es könnt.
1: Ja, macht die Fenster ganz weit auf.
0: Lüftet durch.
1: Ja.
0: Gutes Stoßlüften.
1: Gutes Stoßlüften. Und
0: euch ein.
1: Wir machen euch jetzt den Soundtrack für genau diese Aktivitäten an. Was wünschst du dir für Sommersongs?
0: Ich würde nicht so explizit Sommersongs nennen, aber 2 Songs, die ich jetzt gar nicht den Sommer viel hören werde. Und das sind einmal, also jeweils aus einem neuen Album. Madonna hat ein neues Album rausgebracht.
1: Leute.
0: Confessions on the Dance Floor 2. Und gleich der erste Song, I Feel So Free. Und noch von Tove Lo, die dieses Jahr auch noch ein neues Album rausbringt. Und der Song heißt I'm Your Girl, White.
1: Nice. Ja, ich wünsche mir Calvin Harris Summer.
0: Mega.
1: Banger.
0: Klassiker auch.
1: Banger, ja, wirklich. It's a classic. Juhu, und da hören wir jetzt rein.

Und wenn wir schon mal bei absoluten Sommerhits, Sommerclassics sind, ich war 2022 mit meinen besten Freundinnen in Italien und ich weiß gar nicht mehr, wo wir an dem Tag genau hingefahren sind. Ich glaube, wir sind zu so Wasser, also ich weiß noch, wo wir überall hingefahren sind in diesem Urlaub, aber bei dieser bestimmten Autofahrt, alles woran ich mich erinnere, ist, dass Mathilda das Radio volle Kanne aufgedreht hat und der Song, der dann da auf volle Lautstärke in unserem Auto lief, war Finimondo von Miss Keta und den hören wir.

Und unser letzter Song für heute. Ich habe ihn letztes Mal schon zum Schluss gespielt. Wer letztes Mal nicht bis zum Schluss dabei war, juhu, du kannst ihn jetzt zum ersten Mal vielleicht hören. Weil, ja, normalerweise, ich schicke ja immer noch mal einen Song hoch an meinen Papa. Und diesen Monat hat Marco Mengoni aber keinen neuen Song rausgebracht. Scheißegal, weil der letzte Song war ein Banger. Und deswegen hören wir jetzt Canto d'Amore von Marco Mengoni und Angelina Mango.

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1: Das war Lori Amore. Ich bedanke mich von ganzem Herzen. Ihr könnt, also das Lori Amore vom Radiofenster, Liebesfenster, Amorefenster, jetzt haben wir es, öffnet jeden dritten Donnerstag im Monat um 20 Uhr seine Fenster. Und morgen, also immer am dritten Freitag jeden Monat um 17 Uhr in der Wiederholung. Ja. Nochmal Dankeschön. Fühlt euch gedrückt. Habt einen wundervollen Sommer für alle, die jetzt Sommerferien haben. Schöne Sommerferien, schönen Sommerurlaub, schöne Sommervacations, die arbeiten müssen. Ey, ich hoffe, ihr habt genug frei und Arbeit ist chillig enough. Und ja, ich wünsche euch einfach einen schönen Sommer. Was soll ich sagen? Ich hab bla bla bla bla bla bla bla. Macht's gut.
2: Mua. Oh, Amore!
3: Viel so.
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0: Werte Zuhörerinnen und Zuhörer, diese Sendung ist der zweite Teil unserer dreiteiligen Reihe zum Verhältnis der Vereinten Nationen zum Staat der Juden, zu Israel. Basierend auf dem Text »Die UNO und Israel vor und nach dem 7. Oktober« des Autors Florian Markel aus dem Buch »Projektiver Antizionismus« setzen wir damit unsere kleine Geschichtsstunde zu dem weitgehend unerquicklichen Thema fort. Der erste Teil endete, Sie werden sich erinnern, damit, dass Ende der 1960er Jahre die PLO, noch ein im internationalen Abseits stehender Dachverband, verschiedener palästinensischer Terrororganisationen gewesen war.
1: Anfang der 1970er trat sie nunmehr als Befreiungsorganisation auf, die sich lediglich der Mittel bediente, die ihr laut internationalem Recht angeblich zustanden, auch wenn dieses vermeintliche internationale Recht in wenig mehr bestand als einigen rechtlich nicht bindenden Resolutionen der UNO-Generalversammlung. Den vorläufigen Höhepunkt dieser Entwicklung stellte zweifellos die Einladung Arafats zu einer Rede in der Generalversammlung in New York dar. Nur etwas mehr als zwei Jahre nach dem blutigen Terrorangriff auf die Olympischen Spiele 1972 in München durch die Terrorgruppe Schwarzer September, die hauptsächlich aus Leuten aus den Reihen von Arafats Fatah bestand. Begleitet wurde Arafat zu seiner Rede in New York von Ali Hassan Salameh, einem der wichtigsten Köpfe des Schwarzen September, der zu den Drahtziehern des Anschlags von München gehört hatte.

0: Arafats Rede vor der Generalversammlung 1974 war eine Mischung aus Geschichtsklitterung, sich progressiv gebender Propaganda, wüsten Angriffen auf den Zionismus und dem Bekenntnis zum bewaffneten Kampf. Arafat unternahm nicht einmal den Versuch, sich von den Gewalttaten der palästinensischen Gruppierungen zu distanzieren, sondern bestritt lediglich, dass es sich dabei um Terrorismus handelt. Er sagte:
1: Der Unterschied zwischen dem Revolutionär und dem Terroristen ist der Grund, für den er kämpft. Wer immer für eine gerechte Sache einsteht, sowie für die Freiheit und die Befreiung seines Landes von den Invasoren, Siedlern und Kolonialisten kämpft, kann unmöglich als Terrorist bezeichnet werden.
0: So konnte Arafat noch die barbarischsten Bluttaten palästinensischer Terroristen als Aktionen im Rahmen eines Befreiungskampfes legitimieren. Israel sei dagegen sehr wohl terroristisch. Darüber hinaus sei der Zionismus, wie er sagte, imperialistisch, kolonialistisch, rassistisch, abgrundtief reaktionär und diskriminierend. Und Israel halte Palästinenser in Konzentrationslagern.
1: Arafat beendete seine fast zweistündige Rede, indem er der Generalversammlung ausrichtete: Heute bin ich zu euch gekommen, einen Olivenzweig und die Waffe eines Freiheitskämpfers tragend. Lasst nicht den Olivenzweig aus meiner Hand fallen. Eine für Arafats Verhältnisse geradezu subtile Drohung mit fortgesetzter Gewalt, sollte die Welt sich nicht vorbehaltlos hinter die PLO stellen. Die Generalversammlung quittierte die Ansprache mit jubelndem Applaus und Standing Ovations. Die darauffolgende Debatte über das Palästina-Problem dauerte 9 Tage, in denen ein Land nach dem anderen Israel an den Pranger stellte und Arafat pries.
2: Von den 81 Staaten, die sich in der Debatte zu Wort meldeten, sprachen sich 61 gegen Israel und für die PLO aus. Für Bangladesch war Arafats Rede inspirierend, Somalia fand sie berührend, der Niger bewegend. Polen erachtete Arafats Worte als sehr wichtiges und nützliches Statement. Madagaskar lobte deren moderaten und versöhnlichen Tonfall. Tunesien pries die Aufgeschlossenheit, die Vornehmheit und die Toleranz, welche die Rede des PLO-Chefs ausgezeichnet hätten. Mauretanien zeigte sich beeindruckt von der extremen Mäßigung, die niemandem verborgen geblieben sein konnte. Der Botschafter Bulgariens ließ das Auditorium wissen, warum die Juden im Holocaust das Opfer ihres Anspruchs wurden, das auserwählte Volk zu sein.

0: Zum Abschluss ihrer Palästina-Debatte verabschiedete die Generalversammlung Resolutionen, mit denen sie sich praktisch das PLO-Programm zu eigen machte. Resolution 3236 etwa bestätigte die unveräußerlichen Rechte der Palästinenser auf Selbstbestimmung, nationale Unabhängigkeit und Souveränität. Sie propagierte darüber hinaus das unveräußerliche Recht der Palästinenser auf Rückkehr und betonte, dass die Realisierung dieser Rechte unabdingbar für die Lösung der Palästinafrage sei. Alle Staaten der Welt wurden aufgerufen, das palästinensische Volk im Kampf um die Wiederherstellung seiner Rechte zu unterstützen. Der UN-Generalsekretär solle Kontakte zur PLO aufbauen.
1: Israelische Rechte wurden in der Resolution nicht erwähnt. Die Zeit, in der UNO-Beschlüsse das israelische Existenzrecht betonten, war vorbei. Die Resolution wurde mit 89 Ja zu 8 Nein-Stimmen bei 37 Enthaltungen angenommen. Die sogenannte internationale Gemeinschaft wurde auf diesem Weg von der UNO-Generalversammlung hochoffiziell aufgefordert, einer Terrororganisation in deren Kampf für die Vernichtung eines Mitglieds der Vereinten Nationen jede nur erdenkliche Unterstützung zukommen zu lassen.
2: Am 29. November 1974, also ausgerechnet am Jahrestag des Beschlusses der Teilungsresolution von 1947, wurde Resolution 3246 angenommen, in der die, Zitat, Legitimität des Kampfes der Völker für Befreiung mit allen vorhandenen Mitteln inklusive bewaffnetem Kampf, Zitat Ende, betont wurde. 29 Jahre nachdem die Vereinten Nationen gegründet worden waren, um den Frieden zu erhalten und zu friedlicher Konfliktlösung beizutragen, proklamierten sie nun die Legitimität des bewaffneten Kampfes zur Zerstörung eines UNO-Mitgliedstaates.
3: Es folgte ein massiver Anstieg der Zahl blutiger palästinensischer Terroranschläge gegen Israel, bei denen sich stets das bereits bestens eingespielte Muster wiederholte. Betont wurden Rechte der Palästinenser, Israel wurde an den Pranger gestellt. Der amerikanische Historiker Jeffrey Herf bringt die Situation auf den Punkt, wenn er schreibt, die UNO fungierte in dieser Zeit praktisch als diplomatischer Arm der PLO-Terrorkampagne gegen Israel.

0: Die routinemäßigen Verurteilungen israelischer Handlungen waren einigen UNO-Mitgliedern zu wenig. Konzentrierten sie sich doch darauf, schon die bloße Existenz Israels per UNO-Resolution zu einem Verbrechen zu erklären. So brachte Somalia im Oktober 1975 einen Entwurf ein, deren operativer Teil aus einem einzigen Satz bestand. Die UNO-Generalversammlung stelle fest, dass der Zionismus eine Form des Rassismus und der rassistischen Diskriminierung ist.
1: Die Zeit bis zur Annahme als Resolution 3379 durch die UN-Generalversammlung im November 1975 war eine Phase intensiven diplomatischen Gezerres von Vorschlägen und Gegenvorschlägen, Bestechungsversuchen und blanken Drohungen. Vertreter afrikanischer Staaten sprachen israelischen Diplomaten gegenüber von unaushaltbarem Druck, der von arabischer Seite auf sie ausgeübt worden sei.
2: In der Debatte im dritten Hauptausschuss im Oktober 1975 gaben die Delegierten von 9 arabischen Staaten die bereits hinlänglich bekannte anti-israelische Propaganda zum Besten, die vom PLO-Vertreter auf die Spitze getrieben wurde, der behauptete, die Zionisten würden versuchen, das palästinensische Volk auszulöschen. Der amerikanische Delegierte Leonard Garment erklärte, dass die Vereinten Nationen gerade im Begriff seien, unter dem Deckmantel des Kampfes gegen Rassismus eine der ältesten und virulentesten Formen des Rassismus zu befürworten: den Antisemitismus. Israels Botschafter Chaim Herzog kritisierte die arabischen Staaten und die Unterstützer der Resolution scharf.
3: Hier ist ein kleines Land mit einer Bevölkerung von 3 Millionen, ein freies, demokratisches Land. Und dieses Land wird Stunde um Stunde von Ländern an den Pranger gestellt, deren Regime Rassismus praktizieren. Warum wird nicht der praktizierte Rassismus jener Staaten untersucht, die hier so ausgiebig sprechen? Warum wird der kleine jüdische Staat ausgewählt? Ich denke, weil er jüdisch und klein ist.
2: Ein britischer Journalist, der die Diskussion verfolgte, beschrieb die Stimmung im Plenarsaal folgendermaßen: Der dritte Hauptausschuss wurde an diesem Tag von Geistern verfolgt. Die Geister von Hitler, Goebbels und Julius Streicher. Grinsend vor Freude darüber, dass nicht nur Israel, sondern die Juden als solche in einer Sprache verurteilt wurden, die auf jedem Reichsparteitag in Nürnberg hysterischen Applaus geerntet hätte und mit einer Sonderausgabe des Stürmer bedacht worden wäre.
3: 70 Länder stimmten für den Resolutionsentwurf, 29 dagegen, 27 enthielten sich. Er wurde zur Abstimmung an die UN-Generalversammlung weitergereicht und am 10. November wurde über Resolution 3379 und deren einzige Bestimmung, Zionismus sei eine Form von Rassismus, abgestimmt. Das Ergebnis: 72 Ja-Stimmen, 35 Nein-Stimmen, 32 Enthaltungen. Es sollte 16 Jahre dauern, bis Resolution 3379 von genau jener Institution widerrufen wurde, die sie einst verabschiedet hatte. Möglich wurde dies durch den Zusammenbruch des Ostblocks und die grundlegende Änderung der politischen Verhältnisse in den ehemals realsozialistischen Staaten, die vielfach ein grundsätzliches Überdenken der Haltung zu Israel zur Folge hatte.
4: Der Untergang des Sowjetblocks, der damals vielfach als unumkehrbar betrachtete Demokratisierungsschub in weiten Teilen der Welt, der relative Bedeutungsverlust der sogenannten Dritten Welt und die bis dato unvergleichliche Dominanz der USA auf der weltpolitischen Ebene schufen eine Konstellation, in der eine Aufhebung von Resolution 3379 möglich wurde. Wie außergewöhnlich der Widerruf von Resolution 3379 war, zeigt sich daran, dass es erst das zweite Mal in der Geschichte der UNO und das erste Mal seit 1950 war, dass die Generalversammlung eine ihrer eigenen Resolutionen aufhob.

0: Seit einigen Jahren wird über die Existenz eines neuen Antisemitismus diskutiert. Im Zentrum stehen dabei die Fragen, wo legitime Kritik israelischer Politik aufhört und eine antisemitisch motivierte Ablehnung der Existenz Israels beginne. Ob die linke Ablehnung Israels in Form des Antizionismus antisemitisch grundiert sei und wie weit verbreitet Antisemitismus in der islamischen Welt ist. Träger des neuen Antisemitismus seien vor allem islamistische Kräfte und Teile der weltweiten Linken.
1: Auf globaler Ebene waren es lange zuvor schon die antiwestlich ausgerichteten Staaten der sogenannten Dritten Welt, der Ostblock und die arabischen und islamischen Länder, die Israel unter dem Deckmantel des Kampfes gegen den Imperialismus für nationale Befreiung und gegen Rassismus die Lebensberechtigung absprachen und den jüdischen Staat auf der Bühne der Vereinten Nationen frontal angriffen. Der neue Antisemitismus, über den seit der zweiten Intifada Anfang der 2000er Jahre diskutiert wird, erweist sich als alles andere als neu. Bei den Vereinten Nationen bestimmt er spätestens seit Mitte der 1970er Jahre das Geschehen.
2: Einer, der das früh auf den Punkt gebracht hat, war der Historiker Jakob Talmon. Mit Resolution 3379 schrieb er ein Jahr später, ist Israel zum alten jüdischen Geächteten geworden, zum Außenseiter, zum kollektiven Juden der Nation. Ein Paria-Volk hat gewissermaßen einen Paria-Staat gegründet. Der Titel der damals von Talmon in der New Republic verfassten Analyse lautete »Der neue Antisemitismus«.
3: Am selben Tag wie Resolution 3379 wurde auch Resolution 3376 verabschiedet, in der die im Jahr zuvor verabschiedete Resolution 3236 bekräftigt wurde, mit der sich die UN-Generalversammlung de facto hinter das Programm der PLO gestellt hatte und das Komitee für die Ausübung der unveräußerlichen Rechte des palästinensischen Volkes, CEIRPP, ins Leben gerufen wurde. Das Komitee sollte dem Sicherheitsrat einen Bericht über und praktische Vorschläge für die Umsetzung der unveräußerlichen Rechte der Palästinenser vorlegen.
4: Eine Woche später wurden die 20 Mitglieder des Komitees ernannt, unter denen sich keine einzige westliche Demokratie befand und von denen 16 keine diplomatischen Beziehungen zu Israel hatten. Nur 2 Mitglieder, Rumänien und Sierra Leone, hatten nicht für die Zionismus-ist-Rassismus-Resolution votiert. Das Komitee existiert bis heute und bildet den Kern der anti-israelischen Infrastruktur der Vereinten Nationen.
0: 2 Jahre nach der Gründung des CEIRPP beschloss die Generalversammlung in einer weiteren Resolution die Schaffung einer Spezialabteilung für palästinensische Rechte innerhalb des UN-Sekretariats. Diese sollte unter der Leitung des Komitees unter anderem jährlich am 29. November, dem Jahrestag der Verabschiedung der UN-Teilungsresolution, einen sogenannten Internationalen Tag der Solidarität mit dem palästinensischen Volk organisieren.
1: Die Schaffung dieser Abteilung, die bis heute unter dem Namen Division für palästinensische Rechte in der Hauptabteilung für politische Angelegenheiten angesiedelt ist, bedeutete praktisch kaum anderes als die Einrichtung eines PLO-Propagandastabs im Sekretariat der Vereinten Nationen. 20 UN-Mitglieder, darunter die USA und andere westliche Demokratien, stimmten gegen die Schaffung der Spezialabteilung für palästinensische Rechte, weil sie die Unparteilichkeit des UN-Sekretariats gefährdet sahen. Wie begründet diese Befürchtung war, bestätigte ein Mitarbeiter der Abteilung, der erklärte, im PLO-Programm sei nichts zu finden, was er und seine Kollegen nicht vollauf unterstützen würden.
2: In weiterer Folge entstanden zusätzlich zu bereits seit Jahrzehnten bestehenden UNO-Einrichtungen, die sich gänzlich den Palästinensern verschrieben haben, wie dem Hilfswerk der Vereinten Nationen für Palästina-Flüchtlinge im Nahen Osten, UNRWA, Dutzende Unterorganisationen, die ausschließlich das palästinensische Narrativ vertreten und israelfeindliche Agitation betreiben.

0: Israel-Feindschaft wird bei den Vereinten Nationen nicht nur von spezialisierten Unterorganisationen propagiert, sondern auch von Institutionen, die zu ganz anderen Themen arbeiten oder in denen Israel bzw. die Palästinenser höchstens eine untergeordnete Rolle spielen sollten. Ein besonders eklatantes Beispiel dafür ist der UNO-Menschenrechtsrat.
1: Der heutige UNO-Menschenrechtsrat, UNHRC, existiert erst seit 2006. Seine Gründung war das Ergebnis einer Notbremsung, welche die Vereinten Nationen bei seinem Vorgänger vollzogen hatten. Die bereits 1946 ins Leben gerufene UNO-Menschenrechtskommission hatte sich im Laufe der Jahre mit ihrer Einseitigkeit, nicht nur, aber auch in Sachen Israel, so restlos diskreditiert, dass nur mehr ihre Abschaffung geeignet schien, den letzten Rest an Glaubwürdigkeit beim Menschenrechtsschutz zu erhalten. Eine von Generalsekretär Kofi Annan eingesetzte Arbeitsgruppe war zu dem ernüchternden Ergebnis gekommen, dass die Menschenrechtskommission unter einem so ausgeprägten Legitimitätsdefizit litt, dass sie den Ruf der Vereinten Nationen insgesamt in Frage stellt.
2: Der Menschenrechtsrat setzt sich aus 47 Mitgliedern zusammen, die periodisch wechseln und nach einem Regionalschlüssel für jeweils 3 Jahre gewählt werden. Demokratische freie Staaten sind darin klar in der Minderheit. Stattdessen finden sich in seinen Reihen immer Länder, in denen Menschenrechte systematisch mit Füßen getreten werden. Im Januar 2025 gehörten ihm Algerien, Burundi, China, die Elfenbeinküste, Katar, die Demokratische Republik Kongo, Kuba, Kuwait und der Sudan an.
3: Die autoritären Staaten und Diktaturen nutzen den UNHRC, um gegenseitig ihre eigenen Menschenrechtsverletzungen zu decken und dafür zu sorgen, dass selbst schlimmste Verbrechen unerwähnt bleiben. Steht die Menschenrechtslage im Iran zur Debatte, ergreifen Länder wie China oder Kuba das Wort, um den vorbildlichen Schutz der Menschenrechte und die bedeutenden Fortschritte in Sachen Gleichberechtigung der Geschlechter in der Islamischen Republik zu lobpreisen.
4: Gleichzeitig überschütten die unfreien Länder westliche Staaten regelmäßig mit Vorwürfen über angeblich fürchterliche menschenrechtliche Zustände, wobei Islamophobie und Rassismus zu den bevorzugten Anklagen gehören. Statt einer Institution zum Schutz der Menschenrechte ist der UNHRC eine Bühne für die Simulation von Menschenrechtsengagement von Diktaturen aller Art, die den Westen an den Pranger stellen. Dabei steht kein anderes Land so sehr im Zentrum der Verdammung des UNHRC wie Israel. Die NGO UN Watch wertet die Resolutionen aus, mit denen der Rat einzelne Länder verurteilt hat.
0: Das Ergebnis ist eindeutig. Von seiner Gründung 2006 bis heute richteten sich 108 Resolutionen des Menschenrechtsrats gegen Israel. Weit mehr als gegen alle anderen Länder. Der jüdische Staat begehe demnach mehr und gravierendere Menschenrechtsverletzungen als der Rest der Welt zusammen. Mit großem Abstand folgen in dem Ranking laut UN-Watch Syrien mit 45 Verurteilungen, Nordkorea mit 17 Verurteilungen und der Iran mit 15 Verurteilungen. In den ersten 10 Jahren seines Bestehens wurden Länder wie Afghanistan oder Pakistan vom UNHRC kein einziges Mal explizit verurteilt. Bis heute gibt es keine einzige Verurteilung Chinas oder Saudi-Arabiens.

Im nächsten und letzten Teil unserer UN-Trilogie, liebe Zuhörerinnen und Zuhörer, werden wir uns noch eingehender mit dem UN-Menschenrechtsrat und seiner Agitation gegen Israel beschäftigen. Sie hörten eine Sendung der Redaktion 17 Grad. Bis zum nächsten Mal.

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2: Hallo ihr Lieben, mein Name ist Dennis Klostermann und diesen Jingle solltet ihr schon irgendwie kennen. Es ist der Jingle der Tonspur und ich möchte in dieser Stunde ein bisschen zurückblicken auf schon jetzt fast 15 Jahre Tonspur. Und in dieser Stunde möchte ich die aktuelle Tonspur spielen, aber auch die Tonspur von vor 10 Jahren und von vor 5 Jahren. Ich hoffe, das ist auch in eurem Sinne mal zu hören, was damals so uns musikalisch bewegt hat. Ja, und los geht's. Viel Spaß bei der nächsten Stunde.

Octalogue, Diamonds and Despair. Manchmal schielt man zu anderen Ländern und freut sich, wie vielfältig deren Musiklandschaft ist. Sei es England, respektive mit Schottland und Irland, oder Amerika, Kanada oder auch im Norden Europas, Schweden, Finnland, Norwegen. Selbst Island hat eine faszinierende Szene. Fast jedes Genre wird da bedient und das mit Witz und Qualität. Gut, nicht immer, aber meistens. Wo man nicht so häufig hinschielt, vielleicht auch zu Unrecht, sind die Szenen von Italien, Polen, Ungarn. Hatte ich nicht schon mal an dieser Stelle über den Zusammenhang von schlechtem Wetter und der Qualität der Musik referiert? Aber was ist mit Deutschland? Einem der größten Musikmärkte der Welt. Gehen wir mit unseren Acts zu stiefmütterlich um? Mal abgesehen von Rammstein, Scorpions und Kraftwerk, können wir mithalten mit anderen Ländern? Müssen wir überhaupt mit anderen mithalten? Mein Blick geht diesmal nach Darmstadt ins Hessische. Octalogue heißt die Band und ist 2009 gegründet worden. Entspannter Psychedelic Rock, der stark an Legenden wie The Doors, Pink Floyd oder Santana erinnert. Vier Jungs, alle Anfang 20, bringen uns mit ihrer Musik zurück in die 60s. Unser Geschmack ist aber nicht nur in die Vergangenheit gerichtet. Wir mögen durchaus auch zeitgenössische Bands wie Air oder Arcade Fire, so der Sänger Benno Herz. Es geht uns weniger um ein Nostalgie-Ding, als um eine gewisse Form von Klangästhetik. Uns ist es wichtig, einen geschmackvollen Sound abzuliefern, der vor allem uns glücklich macht. Mit Diamonds and Despair versucht die vierköpfige Band aber auch, die Gegenwart in ihren Sound einzuflechten. Eine ganze Reihe an Songs haben auf ihrem dritten Album mehr mit der aktuellen Pop-Ästhetik gemein als mit der vielbeschworenen Referenz Pink Floyd. Ihre erste Single-Auskopplung, Pitch Black Dark, könnte auch gut eine Nummer von Theme Impala sein. Synthesizer und Keyboards dominieren über weite Strecken das Soundbild. Uferlose Jam-Passagen, wie wir es von früher kennen, finden nur noch seltener statt. One-Way-Ticket to Breaktone, Heroes of the Night und oder der Titelsong verstecken die Gitarren ebenso als geerdetes Rhythmusfundament unter dem Gesang. Auch das Schlagzeug weicht dann und wann auch mal einem Sample. Es dauert eine ganze Weile, bis sich der Seelenbalsam jener Momente offenbart, aufgrund derer man einst an diese Band herangetreten ist. Aber es kommt. It's Been a While ist so ein großartiger Moment. Ein zartes Stück mit wunderbar schwebenden Sounds, genial poppiger Melodie und einer unbedarften Leichtigkeit, die exakt diese wohlige Decke abliefert, die Versicherungen so gerne in ihren Werbespots vermitteln würden. Mit Summer Days gelingt Octalogue ein weiteres kleines Kunststück. Hier vereinen sich der bisher nicht gekannte Freiraum der Keyboards, den Max Schneider als neuer Mann an den Tasten gekonnt auslebt, mit dem Gespür von Philipp Meloy für einfache, aber unfassbar effektiv gestrickte Gitarrenmelodien. Ein ganzer Sommer in knapp 12 Minuten. Octalogues Musik ist der Anstoß für ein unstillbares Verlangen. Die Sonne beschwören, den Kopf freikriegen, in angenehme Erinnerung schwelgen, vielleicht eine Tüte rollen. Octalogue wollen mit Diamonds and Despair mehr sein als alles das. Und es gelingt ihnen zweifellos. Diamonds and Despair ist eine super Platte, die den Vergleich in keinster Weise scheuen kann und muss. Wir hören nun genau diesen Titelsong des Albums, Diamonds and Despair. Viel Spaß beim Hören und kaufen Sie sich diese Platte.

Kings of Convenience. Peace or Love. Die Legende besagt, dass es tatsächlich daran lag, dass beide ihre Stimme nicht so toll fanden und sie deshalb begannen, sehr leise zu singen. Mit zwei Akustikgitarren und den Hals erspielen sich Erland Oy und Eirik Glambeck Bö ihren ersten Plattenvertrag. Beide kennen sich aus ihrer Schulzeit in Bergen in Norwegen. Und natürlich spielt man in diversen Bands zusammen. Um 1997 beschließt Gitarrist Erland, der musikalischen Isolation seiner Heimat mit einem Umzug nach London zu entgehen. Dort spielt er zunächst in der Band Peach Fuzz und trifft viele Leute aus der Szene, findet aber immer wieder nach Bergen zurück, wo er sich mit Eirik an ersten Kompositionen als Duo wagt. So richtig in Gang kommt das Bandvorhaben erst, als Eirik in der Nähe Londons ein anthroposophisches Kolleg besucht. Die beiden nennen sich selbst die Könige der Bequemlichkeit. Quiet is the New Loud hieß ihr Debütalbum. Und ich rede natürlich von den Kings of Convenience. Die beiden lieben eben die Widersprüche, wie man auch an den Albumtiteln ablesen kann. Das vielleicht erfreulichste Comeback des Jahres. Die Kings of Convenience rufen mit Peace or Love wohltuende Erinnerungen an laue Sommernächte und sonnenverwöhnte Auszeiten wach. Und die Könige der Gemütlichkeit bleiben dabei ihrem Stil auf ganzer Linie treu. Neben eines typisch paradox anmutenden Albumtitels erwartet hier der Hörer wieder mal eine Downbeat-Platte, bei dem das Duo ihre Harmoniegesänge sowie ihr reduziertes Gitarrenspiel in den Vordergrund stellt. Sogar Feist ist dabei, die schon auf Ride on an Empty Street dabei war. 12 Jahre sind seit ihrer letzten Platte Declaration of Dependence ins Land gegangen. Und was hat sich geändert? Nichts. Und das ist wunderschön, liebliche Klänge, die nie ins Kitschige absacken, aber ganz so einfach ist es dann doch nicht. Der Großteil von Peace or Love war schon 2016 fertig, also weit vor Corona. Aber die beiden waren nicht zufrieden. Die Songs entwickelten nicht die Magie, die es braucht. Es ist das Einfache, das so schwer zu machen ist. Songs, die dahinschweben, wie Zuckerwatte schmecken, weglassen, entschlacken. Viele andere Bands fangen an zu experimentieren, den Sound zu verändern, was auch gut in deren Kontext passt. Aber die Kings of Convenience machen das, was sie machen. Und so ist es auch diesmal die beste Option, sich auf dem Sofa zurückzulehnen und den lieblichen Klängen des Duos zu lauschen. Dem wie gewohnt das Kunststück gelingt, nicht ins Kitschige oder allzu Poppige abzusacken. Klar, es geht im Wesentlichen um die Liebe. Aber die gibt es zu einem Preis, wie der Titel besagt. Letztlich geht es immer um Kompromisse zwischen einzelnen Menschen, was nicht immer funktioniert. In 12 Jahren gibt es einiges zu besingen. So sind in der Zeit Erland Oys Eltern gestorben und Eirik Glambeck Böes Ehe ist nach 20 Jahren zerbrochen. Aber die beiden Freunde haben ja sich und ihre Gitarren. Peace or Love ist wie ein gut gereifter Wein aus deiner Lieblingskälterei. Statt die Produktion zu überstürzen, schliffen die beiden Norweger so lange an den 11 Stücken, bis sie mit dem Ergebnis zufrieden waren. Eine gute Entscheidung, die zu der gewohnt hohen Qualität führt, die der Diskografie von Kings of Convenience seit jeher anhaftet. Das Ausbleiben kreativer Wagnisse stört derweil in keinster Weise. Zu groß ist die Freude, wieder ausgiebig zu den wundervollen Klängen des Songwriter-Duos tagträumen zu können. Wir hören heute Fever und der Song hat sowas wie ein Novum im Kings of Convenience-Universum. Er hat ein Schlagzeug, das natürlich nur sehr dezent in die Musik integriert wird. Also viel Spaß mit dem Song, wünscht ihr Dennis Klostermann.

Juju Rogers, Pink Guitars, Spaceships, Voodoo Dolls. Diese Woche in der Tonspur das neue Album des amerikanisch-deutschen Rappers und Sängers Juju Rogers, das sich Pink Guitars, Spaceships and Voodoo Dolls nennt. Juju Rogers meldet sich nach 5 Jahren mit dem Album zurück, mit dem er den bisherigen Rahmen seiner Musik noch einmal enorm erweitert hat. Auf seinem neuen Album lässt der Berliner Rapper klassische Hip-Hop-Strukturen daher bewusst im Hintergrund. Stattdessen setzt er auf eine bunte Mischung aus Soul, Rock und mit Spuren von Punk und Hardcore. Ein wenig Curtis Harding hier, ein wenig Obonja Jar dort und hier und da ein wenig Bob Violent, wäre meine Einschätzung des Ganzen. Blickt man auf seine Biografie, ist darin schon sehr viel Vielseitigkeit verwoben. Als Sohn eines US-amerikanischen Vaters und einer deutschen Mutter mit österreichischen Wurzeln wuchs er in Schweinfurt auf. Musikalisch geprägt von den Jazz- und Soul-Platten seines Vaters, dem frühen Trompetenunterricht, Hip-Hop und später auch den lokalen Punk- und Hardcore-Bands in seiner Szene. All diese Einflüsse verdichten sich auf seinem 5. Album Pink Guitars, Spaceships and Voodoo Dolls zu einem Sound, der irgendwo genau dort verortet ist. Irgendwo zwischen Rock, Soul, Funk, Hip-Hop, Rap und er sich nicht festlegen will, wo seine eigenen Genregrenzen zu ziehen sind. Das Album ist wie gesagt ein großer Schritt nach vorn und integriert Jazz, Soul, Rap in das, was er selbst Afro-Funk nennt. In der Pressemitteilung erklärt er, dass der Name für die Dekonstruktion schwarzer Stereotypen und die Förderung eines dekolonialisierten Selbstverständnisses steht. Es geht darum, Ausdrücke von Schwarzheit anzunehmen, die oft übersehen werden. Es ist ein tiefes, vielleicht sogar schon spirituelles Verhältnis von DIY, so der Künstler. Die Produktion ist von Danja Langer und Tim Sensbach. Sie ist roh und urban und doch auch schillernd genug, um größere Hörerkreise anzusprechen. Juju Rogers wandelt zwischen den Kulturen und zwischen den Sounds. Die Gaststimmen geben das Gefühl, dass Rogers ein Teamplayer ist, als Kollege im Geiste, um Genregrenzen niederzureißen. Das Album brennt, drängt und zerrt, nur um im nächsten Moment seine sehr fragile Seite offenzulegen. Auch inhaltlich bleibt Rogers auf Pink Guitars, Spaceship and Voodoo Dolls gewohnt scharfsinnig. Trotz des drollig anmutenden Titels arbeitet der Musiker hier mit ernsten und großen kulturellen und politischen Bezugssystemen. So fließen Afro, Futurismus, Black Atlantic Theory, Spiritualität und dekoloniale Forderung in die Songs ein. Rogers verhandelt Fragen von schwarzer Identität im globalen Westen, kritisiert westliche Machtverhältnisse. Dem setzt er eine Idee von Autonomie und künstlerischer Freiheit entgegen. Gleichzeitig ist das Album auch persönlich. Es geht um Wachstum, Selbstverständnis und den Versuch, sich nicht nur musikalisch aus vertrauten Mustern zu lösen. Wir hören heute Elohim und das ist die erste Single des Albums und der Song bietet verzerrten Gesang, einen funky Bass, Wawa-Gitarren und die Sängerin, Songwriterin und Dichterin Jamila Woods. Also, Elohim, und dazu wünsche ich viel Spaß, ihr Dennis Klostermann.